0: massiven Zollpolitik von US-Präsident Trump. Dazu wurde in Mexiko die Erweiterung eines schon bestehenden Handelsabkommens unterzeichnet. Die neue Fassung schafft unter anderem viele gegenseitige Zölle ab, zum Beispiel für Produkte aus der Landwirtschaft. Bei der Eishockey-WM in der Schweiz hat die deutsche Nationalmannschaft nach 4 Niederlagen ihr erstes Spiel gewonnen. Gegen Ungarn stand es am Ende 6:2. Sollte das deutsche Team auch die übrigen beiden Vorrundenspiele gewinnen, könnte es das WM-Viertelfinale noch erreichen.
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0: In Düsseldorf startet heute der Japan-Tag, eines der größten Japan-Feste in Europa. Bei den sommerlichen Temperaturen rechnen die Veranstalter mit 500.000 Besucher. Jonas Damu, WDR Düsseldorf.
2: Am Japan-Tag gibt es viel zu sehen und zu erleben in der Stadt. Viele Anime- und Manga-Fans schlüpfen zum Beispiel in die Rolle ihrer Lieblingsfiguren. Es gibt japanisches Essen, Kampfkunst und Kostümwettbewerbe. Auf den Bühnen gibt es Live-Musik. Neu in diesem Jahr ein Karaoke-Bus. Dort können Besucher ihre japanischen Lieblingssongs performen. Höhepunkt des Japan-Tags ist das große Feuerwerk am Düsseldorfer Rheinufer heute Abend.
0: Und das Wetter in Nordrhein-Westfalen. Die Nacht ist oft klar bei 16 bis 6 Grad. Tagsüber gibt es dann viel Sonne und nur wenige Wolken. Es bleibt überall trocken und wird zunehmend schwüler. In Wermelskirchen maximal 28 Grad, in Lemgo 29 und Bonn kommt auf bis zu 30 Grad. 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
3: Die junge Nacht, wir schauen auf die Straßen. Die A4 Dresden Richtung Chemnitz ist zwischen Frankenberg und Chemnitz-Ost nach einem Unfall in beiden Richtungen gerade gesperrt. Die Umleitung führt über die U42. Die A23 Hamburg Richtung Heide ist zwischen Eidelstedt und Pinneberg Süd wegen Bauarbeiten bis Dienstag 5 Uhr gesperrt. Die A40 Duisburg Richtung Essen ist zwischen Kreuz Duisburg und Duisburg-Kaiserberg wegen Bauarbeiten noch bis Dienstag früh gesperrt. Die A44 Düsseldorf Richtung Essen ist zwischen Kreuz Düsseldorf Nord und Ratingen-Schwarzbach wegen Tunnel Wartungsarbeiten noch bis Dienstag dicht. Die A67 Mannheim Richtung Darmstadt ist zwischen Viernheimer Dreieck und Lorsch wegen einer Baustelle bis Dienstag 5 Uhr gesperrt. Der Stadtring A100 in Berlin ist zwischen Detmolder Straße und Schmargendorf bis ca. 5 Uhr früh in Richtung Wedding gesperrt. Die A861 Dreieck Hochrhein, Grenzübergang Rheinfelden, zwischen Dreieck Hochrhein und Rheinfelden Mitte in beiden Richtungen ist der Nollinger Bergtunnel gesperrt. Und Hamburg die B3 Neuhof Richtung Waltershof, die Kohlbrandbrücke ist in beiden Richtungen wegen Brückenarbeiten bis Montag 5 Uhr gesperrt. That's it!
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3: Mit Sebastian Röpke und natürlich auch mit euch. Wie geht's euch? Seid ihr noch wach? Seid ihr schon wach? Nummer ins Studio 02215678911. Und gleich die ganz neue von Charlie XCX. Vorher starten wir rein mit Holly Humberstone, To Love Somebody. Der Sebo ist hier. Hi!

2.14 Uhr, hier ist die Junge Nacht der ARD. Am Samstag, jetzt mit neuer Mucke von Charlie XCX. Und die hat mit Brad ja so einen krassen Hype ausgelöst. Erinnert ihr euch? Dieses grüne Albumcover und der Brad Summer, wo sehr viel grün getragen wurde. Ja, als es jetzt hieß, neues Album wird Rock. Ja, da waren alle so, ich sag mal, unbegeistert. In Anführungszeichen. Und man dachte sich so, ja, Rockmusik? Ich weiß nicht. Ja, aber es ist Pop-Rock geworden und klingt doch noch sehr nach Charlie XCX. Also keine Sorge. Der Track heißt SS26. Schwierig, sag ich mal. Aber der Titel steht als Abkürzung für Spring Summer 26, also Frühjahr Sommer 2026. So wie bei Modeschauen oder Kollektionen. Daran ist es angelegt. Es ist nämlich eine Kritik auch auf die Popkultur. Charlie XCX mit SS26. Ganz frisch jetzt hier in der Jungnacht der ARD.

Die Nacht, Achtung, wir haben einen Fallschirm auf der B4 Erlangen Richtung Nürnberg. Zwischen Gebertstraße in Erlangen und Würzburger Straße kommt euch ein Fallschirm entgegen. Fahrt äußerst rechts, überholt bitte nicht. Das ist die B4 Erlangen Richtung Nürnberg. Zwischen Gebertstraße in Erlangen und Würzburger Straße. Achtung, Fallschirm. Vorsichtig hier in beiden Richtungen.

20 nach 2, hier ist die Junge nach der ARD. Nummer hier im Studio 0221 567 89111. Hier Alina schreibt, guten Morgen Sebo, bin am Start und gleich am Arbeiten. Juhu, Fragezeichen. Und ich schreibe so, hä, warum das Fragezeichen? Hast du nicht so richtig Bock auf Worky oder was? Und sie so, haha, nee, du? Und ich denke mir so, doch, ich habe wirklich Bock. Ich hab gut geschlafen und ich habe Bock. Ich drehe hier laut, ich habe meinen Spaß. Ich habe nur eben das Problem, ich hatte die Klimaanlage an und dachte, hä, warum wird es hier drin wärmer? Die hat einfach auf, die stand auf Heizen. Wer war das? Dachte kurz so, hä, war es das jetzt mit dem Sebo? Weil mir wurde immer wärmer. Nee, war einfach nur falsch eingestellt. So ist das im Leben. Manchmal habt ihr einfach den falschen Knopf gedrückt. Ja, der

0: Halb drei, hier ist die junge Nacht. Wir schauen auf die Straßen. Erstmal Entwarnung auf der B4 Erlangen Richtung Nürnberg. Kein Falschfahrer mehr zwischen Gebbertstraße in Erlangen und Würzburger Straße. Hier die weitere Meldung. Die A4 Dresden Richtung Chemnitz ist zwischen Frankenberg und Chemnitz Ost nach einem Unfall in beiden Richtungen gesperrt. Die Umleitung führt hier über die U42. Die A23 Hamburg Richtung Heide ist zwischen Eidelstedt und Pinneberg Süd wegen Bauarbeiten bis Dienstag 5 Uhr gesperrt. Die A40 Duisburg Richtung Essen ist zwischen Kreuz Duisburg und Duisburg-Kaiserberg wegen Bauarbeiten bis Dienstag früh gesperrt. Die A44 Düsseldorf Richtung Essen ist zwischen Kreuz Düsseldorf-Nord und Ratingen-Schwarzbach wegen Tunnelwartungsarbeiten noch bis Dienstag gesperrt. Die A67 Mannheim Richtung Darmstadt ist zwischen Viernheimer Dreieck und Lorsch wegen der Baustelle bis Dienstag 5 Uhr gesperrt. Der Stadtring A100 in Berlin ist zwischen Detmolder Straße und Schmargendorf bis ca. 5 Uhr früh in beiden Richtungen, bis 5 Uhr früh in Richtung Wedding gesperrt. So, die 861 Dreieck Hochrhein Richtung Grenzübergang Rheinfelden. Zwischen Dreieck Hochrhein und Rheinfelden Mitte in beiden Richtungen ist der Nollinger Bergtunnel gesperrt. Und Hamburg, die B3 Neuhof Richtung Waltershof. Die Köhlbrandbrücke ist in beiden Richtungen wegen Brückenarbeiten noch bis Montag 5 Uhr gesperrt. That's it!
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0: Mit Sebastian Röpke, hello, willkommen im langen Wochenende. Wenn ihr euch fragt, warum hat der im Verkehr Lorsch so komisch ausgesprochen? Ich war mit einem guten Kumpel mal an der Raststätte in Lorsch und da war so ein Typ, der war voll so ein uniker, lustiger, älterer Dude, der da gearbeitet hat. Der hat dann irgendwie, weißt du nicht, so eine, na, vielleicht noch einen kurzen dazu und so. Der war speziell. Wir fanden den unfassbar faszinierend. Und als wir rausgegangen sind, meinte mein Kumpel zu mir, weißt du was? Das war der Lorsch.

0: Die junge Nacht, Achtung, mehr und Falschfahrer auf der A661 Engelsbach Richtung Bad Homburg zwischen Frankfurt, Eckenheim und Niedereschbach kommt euch ein Falschfahrer entgegen, fahrt äußerst rechts, überholt nicht. Das ist die A661 Engelsbach Richtung Bad Homburg zwischen Frankfurt, Eckenheim und Niedereschbach. Achtung, Falschfahrer, vorsichtig hier in beiden Richtungen. Ich wollte jetzt eh was sagen. Harry Styles, Adore You, um 2.38 Uhr hier in der jungen Nacht der ARD. Ja, der hat jetzt Details verraten von seinem allerersten Mal. Ja, wir reden jetzt über Sex. Brinja Becker aus dem jungen Nachtteam, was hat er denn verraten?
1: Also halt den Song. Harry war nämlich gestern bei einer Songwriter Award Show in London. Da sollte der eine Rede für Radiohead halten, weil die einen Preis bekommen haben. Auch null Problem für ihn.
2: Radiohead is my favorite band.
1: Ja, die sind nämlich seine Lieblingsband.
0: Okay, schlaue Menschen werden jetzt auch so wie ich annehmen. Sein erstes Mal war also zu einem Radiohead-Song.
1: Ja, hat er dann in der Rede zugegeben.
2: I lost my virginity to Talkshow Host.
1: Also, der Song Talkshow Host lief wohl dabei.
0: Ja, okay, alles klar, okay. Ja, wild, oder?
1: Aber das Beste kommt ja noch. Harry hat es dann noch so ein bisschen genauer erklärt, was den Abend angeht und hat noch ein sehr wichtiges Detail hinzugefügt.
2: Mhm. I lost my virginity to the intro of Talkshow.
1: Ja. Er hat nämlich sein erstes Mal zum Intro von dem Song gehabt.
0: Ja, ratet, was wir jetzt da haben. Natürlich das Intro von diesem Song. Das heißt, ihr müsst euch jetzt Harry Styles nackt vorstellen. Wie also und dann das Intro dazu. Ja gut, da geht der Song dann auch schon los, das war's schon. Wie lang ging das denn? Ja gut, aber bist du witzig, dass Harry Styles das freiwillig verraten hat bei so einer Awardshow?
1: Seine Rede war aber eh super witzig, der wollte die wohl richtig besonders machen, weil ihm Radiohead halt so viel bedeutet. In einem anderen Interview vor 2 Monaten hat er auch noch verraten, dass er gerade auch nur auf Tour ist, weil er Radiohead bei einem Konzert in Berlin gesehen hat und da hat er wieder so richtig Bock auf Konzerte geben bekommen. Seine Fans haben der Band also gerade richtig viel zu verdanken.
0: Ja, okay. Okay, alles klar. Jetzt sind wir ein Stück schlauer. Viele denken sich, ich weiß gar nicht, ob ich das hören wollte. Vielleicht kann ich Talkshow-Host von Radiohead nie wieder so hören, wie es vorher war. Aber hey, danke Harry Styles für diese Info. Gott, noch so ein Intro. Was ihr dazu macht, steht euch komplett.

Teddy Swims, Mr. Know-It-All. 3:10, hier ist die Junge nach der ARD. Hot Take, passend jetzt zum heißen Wetter am langen Wochenende. Ich hasse den Sommer. Ja, keine Sorge, das sagt nicht ich, das sagt meine Redakteurin. Also die hat mir das heute erzählt, als sie mir erzählt hat, welche Themen ich heute in der Sendung haben werde und wir so eine kleine Übergabe hatten. Und ich so, oh, so geiles Wetter und du musst drin hängen und so, oh, wie blöd. Und sie so, nee, klimatisierte Innenräume sind mega geil, weil ich finde jetzt so Sommer und so warm irgendwie nicht so geil. Ja, und auch junge Nachthörerin Drea, na, die hasst den Sommer. Ja doch, sie hasst ihn schon sehr. Also sobald es ein bisschen warm wird und ich sage, ah, Frühlingswetter, Sommerwetter, dies, das, kommt direkt von ihr eine Nachricht so, schon wieder so warm, gar keinen Bock drauf. Leute, wie sieht's bei euch aus? Findet ihr Sommer gut oder findet ihr Sommer auch scheiße? Nummer ins Studio. 0221 5678 9111. Würde ich gerne mal wissen. Gibt's Leute, die sagen, bäh, Sonne? Bäh.

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1: Die Nachrichten mit Michael Treiß. Guten Morgen. Außenminister Badefuhl hat die NATO-Partner aufgefordert, die Ukraine mit weiteren Milliardenhilfen zu unterstützen. Beim NATO-Außenministertreffen in Schweden sagte er, dass das entscheidend sei für den Erfolg von möglichen Friedensverhandlungen. Unionsfraktionschef Spahn hat sich gegen weitere Erhöhungen bei BAföG, Wohngeld, Bürgergeld oder Elterngeld ausgesprochen. Der CDU-Politiker sagte dem Münchner Merkur, dafür habe der Staat gerade nicht genug Geld. Inken Henkel für WDR Aktuell.
2: Die schlechte wirtschaftliche Lage schlage sich nun auch in den Sozialsystemen und im Bundeshaushalt nieder. Man könne nur so viel Geld ausgeben, wie man auch einnehme, meint Spahn. Im Koalitionsvertrag hatten sich Union und SPD unter anderem auf eine große Novelle des BAföGs geeinigt. Die Wohnkostenpauschale beispielsweise sollte auf 440 Euro pro Monat erhöht werden. Noch Ende April hatte das Bundesforschungsministerium mitgeteilt, dass man sich bei der Finanzierung der Erhöhung einig sei.
1: In Deutschland wird heute zum ersten Mal der sogenannte Ehrentag gefeiert. Anlass ist der Geburtstag des Grundgesetzes, heute vor 77 Jahren. Bundespräsident Steinmeier hat den Tag ins Leben gerufen, um die Errungenschaften der deutschen Verfassung ins Bewusstsein zu rufen. Außerdem soll heute mit tausenden Aktionen in ganz Deutschland für das Ehrenamt geworben werden. In den USA hat Geheimdienstchefin Gabbard ihren Rücktritt angekündigt. Sie begründete den Schritt mit einer schweren Erkrankung ihres Ehemanns. Zuletzt hatte sie aber auch öffentlich eine andere Meinung als US-Präsident Trump im Irankrieg vertreten. Rot-Weiß Essen darf weiter auf eine Rückkehr in die zweite Fußball-Bundesliga hoffen. Im Relegationshinspiel gegen Greuther Fürth setzte sich die Mannschaft mit 1:0 durch. Die Entscheidung fällt dann im Rückspiel nächste Woche Dienstag in Fürth.
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1: Viele Science-Fiction-Fans zieht es an diesem Wochenende wieder nach Bonn zur Fachmesse FedCon. Dort werden auch mehrere Stars aus Science-Fiction-Filmen und Serien erwartet. Franka Ricarda Schön, WDR Bonn.
3: Stormtrooper, Androide und Klingone sind dieses Wochenende in Bonn unterwegs. Zum

0: 30. Mal wimmelt es im Maritimhotel nur so von Anhängern der Science-Fiction-Szene. Rund 4000 Begeisterte treffen sich im Kostüm zur FedCon, einer Mischung aus Fanmeeting und Messe. Neben Vorträgen und Diskussionsrunden treten auch berühmte Schauspieler aus Science-Fiction-Filmen und Serien wie Star Trek auf. Sie machen Fotos mit ihren Fans und plaudern über die gemeinsame Science-Fiction-Leidenschaft. Die FedCon im Bonner Maritimhotel dauert noch bis Sonntagnachmittag.
1: Und das Wetter in Nordrhein-Westfalen. Auch der Rest der Nacht ist oft klar bei 16 bis 6 Grad. Tagsüber gibt es viel Sonne und nur wenige Wolken. Es bleibt überall trocken. In Nettersheim bis 28 Grad, in Minden 29 und maximal 30 Grad gibt es in Brühl. 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
2: Die junge Nacht, wir schauen auf die Straßen. Erstmal in Warnung auf der A661 Engelsbach Richtung Bad Homburg. Kein Falschfahrer mehr zwischen Frankfurt-Eckenheim und Niedereschbach. Hier die weitere Meldung. Was war das? Die A4 Dresden Richtung Chemnitz ist zwischen Frankenberg und Chemnitz-Ost nach einem Unfall in beiden Richtungen gesperrt. Die Umleitung führt über die U42. Dann die A23 Hamburg Richtung Heide ist zwischen Eidelstedt und Penneberg-Süd wegen Bauarbeiten bis Dienstag 5 Uhr gesperrt. Die A29 Oldenburg Richtung Wilhelmshaven ist zwischen Zetel und Sande wegen eines Feuerwehreinsatzes gerade gesperrt. Die A40 Duisburg Richtung Essen ist zwischen Kreuz Duisburg und Duisburg-Kaiserberg wegen Bauarbeiten bis Dienstag früh gesperrt. Die A44 Düsseldorf Richtung Essen ist zwischen Kreuz Düsseldorf Nord und Ratingen-Schwarzbach wegen Tunnelwartungsarbeiten noch bis Dienstag gesperrt. Die A46 Wuppertal Richtung Düsseldorf ist im Tunnel Bersten nach einem LKW-Unfall gerade gesperrt. Der Verkehr wird an der Anschlussstelle Holthausen abgeleitet. Die A67 Mannheim Richtung Darmstadt ist zwischen Viernheimer Dreieck und Lorsch wegen einer Baustelle bis Dienstag 5 Uhr noch gesperrt. Der Stadtring A100 in Berlin ist zwischen Detmolder Straße und Spargendorf bis ca. 5 Uhr früh in Richtung Wedding noch gesperrt. Die A861 Dreieck Hochrhein Richtung Grenzübergang Rheinfelden zwischen Dreieck Hochrhein und Rheinfelden Mitte. In beiden Richtungen ist der Nollinger Bergtunnel gesperrt. Und Hamburg DB3 Neuhof Richtung Waltershof. Die Köhlbrandbrücke ist in beiden Richtungen wegen Brückenarbeit noch bis Montag 5 Uhr gesperrt. That's it!
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2: Mit Sebastian Röpke, hello, hello. Willkommen im langen Wochenende. Leute, wie viel KI benutzt ihr so im Alltag? Also ich bin da ja auch immer maximal höflich und so, weil wenn die mal die Weltherrschaft erlangen, dann wissen die ja noch, dass ich nett war. Ja, ist doof, ich weiß, aber so ist es. Ja, aber einige von euch, die mobben die KI. Also, ja, die geben der absichtlich falsche Informationen, damit die halt nicht euren Job übernehmen kann. Ja, Mobbing gegen KI ist ein Ding. Sprechen wir in 3 Songs drüber. Vorher für euch, ihr hört sie schon. Sia zusammen mit David Guetta, Beautiful People. Der Sebo ist hier. Hi!

0: 14 nach 3, hier ist die junge Nacht der ARD. Angst vor der KI, macht die bald vielleicht auch meinen Job? Ich meine hier im Radio, das findet teilweise schon statt, ja. Kollege Wartletz, ich verspreche mich manchmal absichtlich, damit die Leute wissen, dass ich echt bin. Ja, das kann bei einigen auf der Arbeit schon in Mobbing ausarten, also KI-Mobbing, weil man den Einsatz von der nicht supporten will, wenn die einen am Ende vielleicht dann ersetzt. Ja, und das wird nicht nur bei KI gemacht, sondern halt auch bei der KI mit Armen und Beinen, also bei Robotern. Junge Nachtreporter Lukas Leibrecht, klär uns mal auf.
1: So eine neue Studie zeigt, rund ein Drittel der Mitarbeiter sabotiert aktiv die KI im Job. Also bei den unter 30-Jährigen sind es sogar über 40%. Da geht es jetzt nicht nur um KI, sondern auch um Roboter, die auf der Arbeit halt absichtlich behindert werden. Ne? Also da ist es relativ leicht erklärt. Dem Roboter schmeiße ich im Lager vielleicht ab und zu meine Palette in den Weg, dass der um Gottes Willen nicht schneller ist als ich. Ne?
0: Boah, wie gemein. Ich bin einfach zu nett. Ich könnte es nicht. Mir täte der Roboter leid. Ja, aber macht Sinn. Also, dass man, ja, dann, aber führt das dann am Ende dazu, dass der eigene Job sicherer ist?
1: Na, ja, 1Live-Hörerin Kathleen ist da ein bisschen zwiegespalten.
2: Ich kann es schon nachvollziehen, aber es ist natürlich auch ein bisschen paradox, weil ich glaube, wenn das rauskommt, dann verliert man noch schneller seinen Arbeitsplatz.
1: Ja, ich könnte mir schon vorstellen, dass das ein Kündigungsgrund ist. Da freut sich bestimmt kein Chef drüber, wenn da mit den KI-Tools Schmu getrieben wird, sag ich mal. Ne? Aber diese ganze Thematik ist auch nicht neu. Das war damals genau der gleiche Zinnober, als IT eingeführt wurde. Das hat mir Arbeitspsychologin Rosemarie Bender erzählt.
3: Dass man da misstrauisch ist, dass man das nicht einordnen kann, dass man sich davon bedroht fühlt, dass man Ängste entwickelt.
1: Das ist in dem Zusammenhang also ganz normal, heißt aber ja auch nicht direkt, dass ich ersetzt werde.
0: Ja, gut, okay. Also ich hoffe, wir haben jetzt keine Robomobber unter den Hörern. Leute, wenn bei euch auf der Arbeit ein Roboter läuft, nicht den im Bein stellen. Das ist gemein.

3.22 Uhr, ihr hört die junge Nacht der ARD am langen Pfingstwochenende. Jetzt mit Olivia Dean, die ist ja maximal erfolgreich, spielt riesige Hallen ihrer aktuellen Konzerte, ne, die werden immer alle hochverlegt und sind trotzdem ausverkauft. Ja, war aber nicht immer so. Jahrelang hat die vor so 20, 30 Leuten gespielt, hat aber nicht aufgegeben. Also wenn bei euch mal was nicht auf

0: Das ist immer noch so ein Brett, oder? 3:30, die junge Nacht, wir schauen schnell auf die Straßen. Die A23 Hamburg Richtung Heide zwischen Eidelstedt und Pinneberg Süd wegen Bauarbeiten noch bis Dienstag 5 Uhr gesperrt. Die A29 Oldenburg Richtung Wilhelmshaven ist zwischen Zetel und Sande wegen eines Feuerwehreinsatzes gerade gesperrt. Die A40 Duisburg Richtung Essen ist zwischen Kreuz Duisburg und Duisburg-Kaiserberg wegen Bauarbeiten bis Dienstag früh gesperrt. Die A44 Düsseldorf Richtung Essen ist zwischen Kreuz Düsseldorf Nord und Ratingen-Schwarzbach wegen Tunnelwartungsarbeiten noch bis Dienstag gesperrt. Die A46 Wuppertal Richtung Düsseldorf ist im Tunnel Bersten nach einem LKW-Unfall gerade gesperrt. Der Verkehr wird an der Anschlussstelle Holthausen abgeleitet. Die A67 Mannheim Richtung Darmstadt ist zwischen Fürnheimer Dreieck und Lorsch wegen einer Baustelle bis Dienstag 5 Uhr gesperrt. Der Stadtring A100 in Berlin ist zwischen Detmolder Straße und Schmargendorf bis ca. 5 Uhr früh in Richtung Wedding gesperrt. Die A861 Dreieck Hochrhein Richtung Grenzübergang Rheinfelden zwischen Dreieck Hochrhein und Rheinfelden-Mitte. In beiden Richtungen ist der Nollinger Bergtunnel gesperrt. Und Hamburg, die B3 Neuhof Richtung Waltershof. Die Köhlbrandbrücke ist in beiden Richtungen wegen Brückenarbeiten noch bis Montag 5 Uhr gesperrt. That's it!
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0: Oh, ich bin auch noch mit dabei. Sebastian Röpke ist hier. Hi, na, wie geht es euch? Was macht ihr? Seid ihr noch wach? Seid ihr schon wach? Gerne mal reinmelden. Nummer hier ins Studio 0221 567 89111. So, wir ballern jetzt erstmal ein bisschen Taylor Swift, Opalite. Der Sebus hier. Hi.

0: 3.39 Uhr. Ach komm, 20 vor 4. Hier ist die junge Nacht der ARD am langen Pfingstwochenende. Ah, Leute, für was brennt ihr eigentlich so? Also eure Leidenschaften, da würde ich gerne drüber sprechen. Machen wir immer mal wieder hier in der jungen Nacht. Also bei mir ist es safe Einrichtungskrams. Ich könnte, glaube ich, mit der Deko, die ich habe, noch 3 weitere Wohnungen dekorieren. Naja, was ist es bei euch? Philippa, die ist 28 und arbeitet als Stylistin und designt auch ihren eigenen Schmuck.
1: Wenn ich an anderen Menschen die Dinge sehe, die ich irgendwann mal erschaffen habe, dann ist das ein total schönes Gefühl und gibt mir so eine Art Sinn. Vor allen Dingen, wenn ich meine Schmucksachen verkaufe, merke ich richtig, wie sehr es mich glücklich macht, dass andere sich selber damit ein Stückchen besser ausdrücken können. Daher würde ich eigentlich sagen, dass meine Leidenschaft es ist, Kleidung oder Schmuck herzustellen. Und die stelle ich bestenfalls dann auch noch aus alten Materialien her. Ich liebe das, alten Dingen neues Leben zu verpassen. Also mein Schmuck besteht hauptsächlich aus Edelstahl und ist sehr chromy und silberig. Und wenn es dann auch mal genug Zeit gibt für ein größeres Projekt, stelle ich auch sehr gerne Kleidung her. Es gibt ein Projekt, meine Idee war, aus Secondhand-Schals ein Kleid zu machen. Dann habe ich jetzt vor 2 Monaten endlich dieses Kleid, ja, in so einem fast barocken Stil genäht. Das war total cool, weil ich über Jahre mir diese Idee geschaffen habe und das dann wirklich so geworden ist, wie ich mir vorgestellt habe.

0: Also für mich Sommerhit 26, oder? Calvin Harris zusammen mit Jesse. Satisfy. 3.50 Uhr. Hier ist die junge Nacht der ARD. Leute, 0221 567 89 111. Die ersten von euch machen jetzt schon Feierabend, so wie DJ Bierbauch.
1: Ja, wenn da mal nicht mein Lieblingsservo ist. Hör mal, lange nichts mehr von dir gehört. Aber ich bin auch die letzten Male sehr früh zu Hause gewesen.
0: Ja.
1: Ja, was soll ich erzählen, ne? Hochzeit gewuppt, das Thema ist durch. Anlage im Auto, du weißt, wo es hingeht.
0: Mhm.
1: Der Bierbauch muss was für seinen dicken Bauch tun. Tschüssi.
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1: Die Nachrichten mit Michael Treiß. Guten Morgen. Außenminister Wadefuhl hat die NATO-Partner aufgefordert, die Ukraine mit weiteren Milliardenhilfen zu unterstützen. Beim NATO-Außenministertreffen in Schweden sagte er, dass das entscheidend sei für den Erfolg von möglichen Friedensverhandlungen. In Kalifornien müssen zehntausende Menschen ihre Häuser verlassen. In einer Flugzeugteilefabrik südlich von Los Angeles droht ein Tank mit Chemikalien zu explodieren. Antje Sieb, WDR Los Angeles.
2: In dem Tank befinden sich große Mengen Methylmethacrylat, das zur Herstellung von Kunststoff verwendet wird. Bei einer Explosion des Behälters würden giftige Dämpfe frei werden, die Augen, Atemwege und Haut reizen oder Übelkeit verursachen. Bei hohen Konzentrationen sind auch Lungenschäden nicht ausgeschlossen. Die Behörden haben im Umkreis des Tanks die Evakuierung angeordnet. Bereits am Donnerstag sei die Temperatur in dem problematischen Tank angestiegen, sagte die Einsatzleitung bei einer Pressekonferenz. Weil Ventile des Tanks nicht funktionieren, könne man nur versuchen, den bereits aufgeblähten Behälter zu kühlen.
1: Die Europäische Union und Mexiko bauen ihre Zusammenarbeit aus angesichts der aggressiven Zollpolitik von US-Präsident Trump. Dazu wurde in Mexiko die Erweiterung eines schon bestehenden Handelsabkommens unterzeichnet. Die neue Fassung schafft unter anderem viele gegenseitige Zölle ab, zum Beispiel für Produkte aus der Landwirtschaft. Unionsfraktionschef Spahn sieht wegen der angespannten Haushaltslage gerade keinen Spielraum für höhere Sozialleistungen. Der CDU-Politiker sagte dem Münchner Merkur, mehr Bürgergeld, Elterngeld oder BAföG seien ohne ein stärkeres Wirtschaftswachstum nicht möglich. Damit wackelt auch die angekündigte BAföG-Reform. Eigentlich sollte zum Wintersemester die Wohnkostenpauschale steigen. Bei der Eishockey-WM in der Schweiz hat die deutsche Nationalmannschaft nach 4 Niederlagen ihr erstes Spiel gewonnen. Gegen Ungarn stand es am Ende 6:2. Sollte das deutsche Eishockey-Team auch die übrigen beiden Vorrundenspiele gewinnen, könnte es das WM-Viertelfinale noch erreichen.
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1: In Düsseldorf startet heute der Japan-Tag, eines der größten Japan-Feste in Europa. Bei den sommerlichen Temperaturen rechnen die Veranstalter mit 500.000 Besucher. Jonas Damu, WDR Düsseldorf.
3: Am Japan-Tag gibt es viel zu sehen und zu erleben in der Stadt. Viele Anime- und Manga-Fans schlüpfen zum Beispiel in die Rolle ihrer Lieblingsfiguren. Es gibt japanisches Essen, Kampfkunst und Kostümwettbewerbe. Auf den Bühnen gibt es Live-Musik. Neu in diesem Jahr ein Karaoke-Bus. Dort können Besucher ihre japanischen Lieblingssongs performen. Höhepunkt des Japan-Tags ist das große Feuerwerk am Düsseldorfer Rheinufer heute Abend.
1: Und das Wetter in Nordrhein-Westfalen. Der Samstag bringt viel Sonne und nur wenige Wolken. Es bleibt überall trocken und wird zunehmend schwüler. In Schleiden bis 28 Grad, in Paderborn 29.

0: 25 und 30 Grad maximal in Euskirchen. Und auch das lange Pfingstwochenende bringt trockenes Wetter und viel Sonne bei Werten bis zu 30 Grad. 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
1: Die junge Nacht, wir schauen auf die Straßen. Die A23 Hamburg Richtung Heide ist zwischen Eidelstedt und Pinneberg Süd wegen Bauarbeiten noch bis Dienstag 5 Uhr gesperrt. Die A29 Oldenburg Richtung Wilhelmshaven ist zwischen Zetel und Sande wegen eines Feuerwehreinsatzes gerade gesperrt. Die A40 Duisburg Richtung Essen ist zwischen Kreuz Duisburg und Duisburg-Kaiserberg wegen Bauarbeiten bis Dienstag früh gesperrt. Die A44 Düsseldorf Richtung Essen ist zwischen Kreuz Düsseldorf Nord und Ratingen-Schwarzbach wegen Tunnelwartungsarbeiten bis Dienstag gesperrt. Die A46 Wuppertal Richtung Düsseldorf ist im Tunnel Bersten nach einem LKW-Unfall gesperrt. Der Verkehr wird an der Anschlussstelle Holthausen abgeleitet. Die A67 Mannheim Richtung Darmstadt ist zwischen Viernheimer Dreieck und Lorsch wegen einer Baustelle bis Dienstag 5 Uhr gesperrt. Der Stadtring A100 in Berlin ist zwischen Detmolder Straße und Schmargendorf bis ca. 5 Uhr früh in Richtung Wedding noch gesperrt. Die A861 Dreieck Hochrhein Grenzübergang Rheinfelden zwischen Dreieck Hochrhein und Rheinfelden Mitte. In beiden Richtungen ist der Nollinger Bergtunnel gesperrt. Und Hamburg, die B3 Neuhof Richtung Waltershof. Die Köhlbrandbrücke ist in beiden Richtungen wegen Brückenarbeiten noch bis Montag 5 Uhr gesperrt. That's it.
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1: Mit Sebastian Röpke, natürlich auch mit euch. Ihr seid Part of the Show. Nummer hier im Studio 0221 567 89 111. Wie geht es euch? Was macht ihr gerade? Seid ihr noch wach? Seid ihr schon wach? Alina, die vorhin sich angemeldet hatte und sagte, sie hätte nicht so Bock, hat gerade gemeldet, dass sie Pause macht. Wo ich gefühlt dachte, du warst jetzt noch gar nicht so lange auf der Arbeit, dann schon Pause? Naja. Billie Eilish mit Birth of a Feather. Der Sebus hier, hi.

12 nach 4, hier ist die junge Nacht der ARD und das am langen Pfingstwochenende. Ja, ich bin komplett da. Morgen Nacht auch und von Sonntag auf Montag. Ah, Leute, wie geht's euch? Was macht ihr gerade? Ein paar von euch haben sich jetzt schon reingemeldet, machen gerade Feierabend. Die anderen haben angefangen zu arbeiten. Die anderen beschäftigen sich mit ihren Haustieren. Ah ja. Nummer hier im Studio 0221 567 89 111. Jetzt erstmal Addison Rae mit Diet Pepsi. Die junge Nacht ist hier. Hi.

0: Leute, am 11. Juni geht's los, die Fußball-Weltmeisterschaft der Männer. Aber irgendwie habe ich ein bisschen das Gefühl, so langsam ist das kein Fußballturnier mehr, sondern eher so ein Festival, ne? Ey, da werden nämlich immer mehr Stars angekündigt, die bei der Eröffnung singen oder beim Finale. Und jetzt haben wir auch noch den zweiten WM-Song. Den zweiten, hallo? Britta Becker aus dem neuen Nachtteam, sag, wer jetzt noch?
1: Von Lisa von Blackpink, Anita und Rema. Er heißt Goals. Ich finde, er hat's richtig drauf. Ich sehe mich schon im Sommer beim Rudel gucken und dieser Song läuft.
0: Ja, der ballert, oder? Ey, aber ist jetzt schon der zweite offizielle WM-Song. Letzte Woche kam ja Die Die von Shakira und Burna Boy raus. Also ich bin echt gespannt, ob die jetzt einfach jeden Freitag einen neuen WM-Song droppen. In den letzten Wochen wurden ja auch insgesamt 23 Stars angekündigt, die bei der Eröffnungsfeier oder am 12. Juli beim Finale auftreten. Brinja, wer denn alles?
1: Lisa, Anita und Rema sind halt mit ihrem neuen Song jetzt dabei. Außerdem zum Beispiel Katy Perry, J Balvin, Michael Bublé und Tyler. Und beim Finale gibt es die allererste Halbzeitshow ever. Die hat Chris Martin von Coldplay auch angekündigt, zusammen mit der Sesamstraße.
2: Well, this year for the first time, there's a halftime show the World Cup final.
3: What?
2: Yeah.
3: No, halftime show?
2: Yeah, halftime show.
3: A halftime show.
1: Es war eine richtig verrückte Ankündigung, vor allem weil die Namen der Stars, die auftreten werden, dann so geschrien wurden.
4: Madonna, Shakira, BTS!
1: Ja. Also Madonna, Shakira und BTS treten beim Finale dann auf.
0: Ja, ja, Wahnsinn, Leute. Also Fußball-WM der Männer wird, glaube ich, richtig krass. Wir hören jetzt erstmal den neuen WM-Song Goals hier in der Jungnacht der ARD.

0: Halb fünf, hier ist die junge Nacht der ARD. Wir schauen mal auf die Straßen. Die A23 Hamburg Richtung Heide ist zwischen Eidelstedt und Pinneberg Süd wegen Bauarbeiten noch bis Dienstag 5 Uhr gesperrt. Die A40 Duisburg Richtung Essen ist zwischen Kreuz Duisburg und Duisburg-Kaiserberg wegen Bauarbeiten noch bis Dienstag früh gesperrt. Die A44 Düsseldorf Richtung Essen ist zwischen Kreuz Düsseldorf Nord und Ratingen-Schwarzbach wegen Tunnelwartungsarbeiten noch bis Dienstag gesperrt. Die A46 Wuppertal Richtung Düsseldorf ist in Tunnelwersten nach einem LKW-Unfall gesperrt. Der Verkehr wird an der Anschlussstelle Holthausen abgeleitet. Die A67 Mannheim Richtung Darmstadt ist zwischen Viernheimer Dreieck und Lorsch wegen einer Baustelle bis Dienstag 5 Uhr gesperrt. Die A861 Dreieck Hochrhein, Grenzübergang Rheinfelden. Zwischen Dreieck Hochrhein und Rheinfelden Mitte in beiden Richtungen ist der Nollinger Bergtunnel gesperrt. Und Hamburg B3 Neuhof Richtung Waltershof. Die Kohlbrandbrücke ist in beiden Richtungen wegen Brückenarbeiten noch bis Montag 5 Uhr gesperrt. That's it!
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0: Mit Sebastian Röpke, hello. Vielleicht könnt ihr ja noch liegen bleiben, aber euer Partner, der muss zur Arbeit. Ja, da denkt man sich im Bett die ganze Zeit nur, bitte nicht das große Licht anmachen. Was?

0: Well, who's next?
1: Ey Leute, Anne Hathaway, ne? Die ist ja gerade irgendwie überall in Der Teufel trägt Prada 2 und jetzt kommt schon der nächste Film mit ihr ins Kino.
2: Sam, ich brauche ein Kleid.
1: Alles klar. Mother Mary heißt der Film und ist gerade gestartet. Ey, und für den Film hat sie sogar tanzen gelernt.
3: Before I could learn the lines, I had to learn how to dance.
1: Mhm. Marcel Emmel aus dem Junge Nachtteam. Was sind die Story von Mother Mary?
4: Es geht im Film um ein Kleid für die neue Tour. Das will sie bei einer ehemaligen, sehr, sehr guten Freundin haben. Es ist ein Notfall.
2: Du kannst mich nicht wirklich hassen.
3: Natürlich kann ich.
2: Ist es das, was wir hier tun? Fertigst du für mich ein Hasskleid an?
3: Vielleicht.
4: So, und dieses Kleid wird jetzt zum Symbol für den Streit zwischen denen, zum Schmerz, Vergebung, Abrechnung, innere Konflikte. Und das ist quasi der Stoff, aus dem das Drama ist. Und dann eben auch das Drama irgendwann. Das ist religiös, das ist so ein bisschen Gothic angehaucht. Insgesamt halt wirklich metaphorisch, dass es nur so pfeift.
1: Ich würde sagen, ein bisschen wild alles.
4: Also wer nach dem Trailer auch glaubt, das ist hier irgendwie so ein Popstar-Film. Nö. Also ja, aber dann ist es irgendwie dann doch wieder so ein Kammerspiel. Du hast zwei Personen, du hast ein Steinhaus, du hast dieses Kleid, du hast ein bisschen Nadel und Faden. Mhm. Und dann später sogar noch ein Hauch Horror.
2: Lass sie uns austreiben. Zusammen.
4: So, und das ist wirklich ein sehr, sehr dünner Faden, ob man diesen Film jetzt mag oder nicht. Künstlerisch ist es sicherlich top. Schauspielerisch, habe ich gesehen, ist wohl auch total stark. Charlie XCX hat zum Beispiel auch noch am Soundtrack mitgebaut. Fein, fein, fein. Mhm. Aber selten ist etwas so gnadenlos an mir vorbeigeflogen wie dieser Film.
1: Okay, alles klar. Mother Mary mit Anne Hathaway. Ja, okay, vielleicht dann doch lieber Der Teufel trägt Prada 2 gucken. Na, weiß nicht. Hier ist der Titelsong von Lady Gaga und Doechii, One Way, jetzt hier in der jungen Nacht der ARD.

Becky G mit Shower. 4.48 Uhr, ihr hört die junge Nacht der ARD. Also falls ihr gleich beim Fertigmachen für die Frühschicht in der Dusche tanzen wollt, ich hoffe, ihr habt so Anti-Rutschstreifen. Also ich hab das, weil ohne geht nicht. Leute, es gibt ja so Typen, die sind einfach eine laufende Green Flag. Alex Bowen gehört auf jeden Fall dazu. Es gibt ein virales Video von ihm, wo er auf der Bühne beim Singen, wo er kurz mal eine Pause hat, das Handy rausholt, draufschaut, kurz antwortet und es dann wieder wegsteckt. Und alle so, ja, wenn er sagt, er hat keine Zeit, schau dir das an. Alex Bowen mit Fever Dream gibt's jetzt hier in der jungen Nacht der ARD.

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1: Die Nachrichten mit Michael Treiß. Guten Morgen. Außenminister Wadefuhl fordert von den NATO-Staaten weitere Militärhilfen für die Ukraine. Wadefuhl sagte in der ARD, er habe beim Treffen der NATO-Außenminister in Schweden den Vorschlag gemacht, das bereits bestehende EU-Darlehen für Kiew deutlich aufzustocken.
2: Und wir werden für die nächsten Jahre noch mehr Geld brauchen. Wir müssen uns auch jetzt schon auf den nächsten Winter der Ukraine vorbereiten. Der letzte war schwer genug mit Kälte, Heizungen zerstört, Wassermangel, Elektrizitätsmangel, all das muss verhindert werden. Aber gleichzeitig muss man natürlich offen sein für Diplomatie. Und es gibt ja auch erste Anzeichen dafür, dass auch in Moskau realisiert wird, dass eine Fortführung dieses Krieges nicht sinnvoll ist.
1: Wadefuhl äußerte sich beim Treffen der NATO-Außenminister zudem optimistisch, mit den USA eine Verständigung über eine gemeinsame Zukunft des Bündnisses zu finden. In Deutschland wird heute zum ersten Mal der sogenannte Ehrentag gefeiert. Anlass ist der Geburtstag des Grundgesetzes heute vor 77 Jahren. Bundespräsident Steinmeier hatte die Idee für den Tag, um die Errungenschaften der deutschen Verfassung ins Bewusstsein zu rufen. Außerdem soll heute mit tausenden Aktionen in ganz Deutschland für das Ehrenamt geworben werden. In Kalifornien sollen zehntausende Menschen ihre Häuser verlassen. In einer Fabrik für Flugzeugteile südlich von Los Angeles droht ein Tank mit Chemikalien zu explodieren. Dabei könnten giftige Dämpfe freigesetzt werden. Die Feuerwehr in Kalifornien versucht, den Tank durch Kühlen unter Kontrolle zu bringen, um eine Explosion zu verhindern. Rot-Weiß Essen darf weiter auf eine Rückkehr in die zweite Fußball-Bundesliga hoffen. Im Relegationshinspiel gegen Greuther Fürth setzte sich die Mannschaft mit 1:0 durch. Die Entscheidung fällt dann im Rückspiel nächste Woche Dienstag in Fürth.
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1: In Bad Honnef gibt es auf dem Kirchplatz heute eine außergewöhnliche Kunstaktion. Zu sehen sind insgesamt 200 Skulpturen von Konrad Adenauer, dem ersten Kanzler der Bundesrepublik. Daniela Schulz für WDR Aktuell.
3: Anlass für die Ausstellung ist Adenauers 150. Geburtstag. In Gold und Blau hat der Künstler Ottmar Hörl die etwa 60 cm hohen Figuren gestaltet. Sie können den ganzen Tag in der Bad Honnefer Innenstadt bestaunt werden. Und wem die Skulpturen gefallen, der kann später auch einen Adenauer mit nach Hause nehmen für 90 Euro. Begleitet wird die Jubiläumsaktion von viel Musik. Die Stadt Bad Honnef will ihren Ehrenbürger, wie sie sagt, als herausragenden Staatsmann und überzeugten Europäer würdigen.
1: Und so wird das Wetter in Nordrhein-Westfalen. Der Samstag bringt viel Sonne und nur wenige Wolken. Es bleibt überall trocken und wird zunehmend etwas schwüler. In Warburg bis 28 Grad, in Porta Westfalica 29 und 30 Grad maximal gibt's in Coesfeld. Und auch das lange Pfingstwochenende bringt trockenes Wetter und viel Sonne nach Nordrhein-Westfalen bei Werten von bis zu 30 Grad. Das war WDR Aktuell.
4: Die junge Nacht, wir schauen auf die Straßen. Die A23 Hamburg Richtung Heide ist zwischen Eidelstedt und Pinneberg Süd wegen Bauarbeiten noch bis Dienstag 5 Uhr gesperrt. Die A40 Duisburg Richtung Essen ist zwischen Kreuz Duisburg und Duisburg-Kaiserberg wegen Bauarbeiten bis Dienstag früh noch gesperrt. Die A44 Düsseldorf Richtung Essen ist zwischen Kreuz Düsseldorf Nord und Ratingen-Schwarzbach wegen Tunnelwartungs

0: Arbeiten noch bis Dienstag gesperrt. Die A46 Wuppertal Richtung Düsseldorf ist im Tunnel Wersten nach einem LKW-Unfall gesperrt. Der Verkehr wird an der Anschlussstelle Holthausen abgeleitet. Die A67 Mannheim Richtung Darmstadt ist zwischen Firnheimer Dreieck und Lorsch wegen einer Baustelle noch bis Dienstag 5 Uhr gesperrt. Die A861 Dreieck Hochrhein Richtung Grenzübergang Rheinfelden. Zwischen Dreieck Hochrhein und Rheinfelden Mitte in beiden Richtungen ist der Nollinger Bergtunnel gerade gesperrt. Und Hamburg, die B3 Neuhof Richtung Walter. Die Köhlbrandbrücke ist in beiden Richtungen wegen Brückenarbeiten noch bis Montag 5 Uhr gesperrt. That's it!
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0: Mit Sebastian Röpke, hello, Gumo. Ey, es wird draußen langsam schon hell, ne? Ich liebe Sommer, dies, das, aber mit Pennen wird's auf jeden Fall dann wieder schwierig. Ich habe zwar so Verdunklungsvorhänge, aber ich weiß nicht so richtig. Deswegen Geschäftsidee, Kontaktlinsen, die wie so eine Sonnenbrille alles abdunkeln. Ja, okay, Pipi machen wir dann. Das wird safe schwierig, glaube ich. Ich denke da vielleicht nochmal drauf rum. Leute, gleich sprechen wir über eine neue Serie für Stranger Things Fans. Feuer für euch, Huntrix mit Golden. Der Sebo ist hier. Willkommen im langen Pfingstwochenende mit geilstem Wetter. Woohoo!

0: 13 nach 5, hier ist Junge Nacht der ARD. Aufgepasst, Stranger Things Fans.
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0: Ja, es gibt eine neue Serie von den Duffer Brüdern, also die Macher von Stranger Things. Ja, und die beiden Serien, die sollen sich auch sehr ähnlich sein. Serienfrau Brinja Becker. Es geht diesmal aber um Rentner.
2: Ja, es geht um Sam, Jack, Wally, Judy, Rennie und Art. Die wohnen zusammen in der Stadt für Rentner, mitten in der Wüste von New Mexico. Und da wird sich aber um das komplette Wohl der älteren Menschen gekümmert.
3: Müssen sich nur ein wenig für diesen Ort erwärmen und dann merken sie, dass The Boris noch nicht das letzte Kapitel, sondern ein Neuanfang ist.
0: Wie sie redet, total creepy.
2: Es passieren plötzlich auch ganz komische Dinge. Menschen sterben einfach oder werden verrückt. Tausende Vögel stürzen sich gleichzeitig in den Tod und dann sieht Sam ein Monster und erzählt seinen Freunden davon.
4: Kommt es rein?
5: Weiß ich nicht.
4: Woher kommt es?
5: Keine Ahnung.
4: Wie sieht es aus?
5: Es hat eine Menge Beine.
4: Oh. Wie eine Spinne?
5: Nicht wirklich.
2: Ja, also wenn ihr mich fragt, sieht es sehr aus wie eine Spinne. Wie das Kind einer Spinne und diesem Mädchen aus The Ring. Und dieses Monster ist aber auch nur die Spitze vom Eisberg.
3: Es gibt Wunder in The Boroughs. Sie werden verschwiegen. Versteckt. Begraben.
2: Ja, begraben ist in dem Fall das Stichwort.
0: Crazy. Ich finde, man merkt irgendwie voll, dass es von den Machern von Stranger Things irgendwie ist, weil ich kriege irgendwie dieselben Vibes, oder? Also gut, Brinja erzählt uns gleich noch mehr zur neuen Serie The Boroughs. Ab jetzt auf Netflix und hier im Radio erstmal The Bowser Magnetic. Die junge Nacht ist hier. Hi.

vor 21, hier ist die junge Nacht der ARD und das an dem Pfingstwochenende, was nicht nur ein langes ist, sondern auch vom Wetter her, ja in fast ganz Deutschland, übelst krass heftig schön mit ganz viel Sonne und warm und so. Ja, ich höre schon wieder meine Mutter am Telefon sagen, vergiss nicht, dich einzucremen. Ja, Mama, ich mach das.

0: halb sechs haben wir es genau. Hier ist die junge Nacht. Wir schauen auf die Straßen. A8 München Richtung Salzburg zwischen Leuthallbrücke und Saarlachbrücke. 9 Kilometer Stau aktuell gerade. Die A23 Hamburg Richtung Heide zwischen Eidelstedt und Finneberg Süd. Wegen Bauarbeiten noch bis Dienstag 5 Uhr gesperrt. Die A38 Göttingen Richtung Halle ist zwischen Merseburg Nord und Merseburg Süd nach einem Unfall gerade gesperrt. Die A40 Duisburg Richtung Essen ist zwischen Kreuz Duisburg und Duisburg-Kaiserberg wegen Bauarbeiten noch bis Dienstag früh dicht. Die A44 Düsseldorf Richtung Essen ist zwischen Kreuz Düsseldorf Nord und Ratingen-Schwarzbach wegen Tunnelwartungsarbeiten noch bis Dienstag gesperrt. Die A46 Wuppertal Richtung Düsseldorf ist im Tunnel Bersten nach einem LKW-Unfall gesperrt. Der Verkehr wird an der Anschlussstelle Holthausen abgeleitet. Die A67 Mannheim Richtung Darmstadt ist zwischen Firnheimer Dreieck und Lorsch wegen einer Baustelle bis Dienstag 5 Uhr noch gesperrt. Die A93 Rosenheim Richtung Kiefersfelden zwischen Brandenburg und Grenzübergang Kiefersfelden 11 Kilometer Stau aktuell. Die A861 Dreieck Hochrhein Richtung Grenzübergang Rheinfelden zwischen Dreieck Hochrhein und Rheinfelden Mitte in beiden Richtungen ist der Nollinger Bergtunnel gesperrt. Und Hamburg B3 Neuhof Richtung Waltershof. Die Kohlbrandbrücke ist in beiden Richtungen wegen Brückenarbeit noch bis Montag 5 Uhr gesperrt. Und die B89 Magdeburg Richtung Stendal ist in Höhe Wollmir steht nach einem Unfall gerade gesperrt. That's it!
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0: Mit Sebastian Röpke und natürlich auch mit euch. Nummer hier in Studio 0221 567 89 111. Der Mike schreibt, schöne Pfingsten wünsche ich euch. Schön, dass du wieder am Start bist. Liebe Grüße aus dem Norden. Der Mike. Ja. Schöne Pfingsten. Ich arbeite halt durch, aber ja gut. Ich habe trotzdem schöne Pfingsten mit euch. Aber das Pfingsten ist, oder verlängertes Wochenende, hat man jetzt gerade bei dem Verkehr schon gewählt. 11 Kilometer Stau jetzt. Wow. Der Sebus hier. Hi.

0: 5.38 Uhr ist die junge Nacht der ARD. Ey, Anfang des Jahres ist ja die allerletzte Stranger Things Folge rausgekommen und alle waren so:
1: Nichts wird wieder so, wie es einmal war.
0: Ja, ich hatte auch noch gehofft, da kommt noch was, aber naja. Aber bald wissen Stranger Things Fans wieder, was mit ihrem Leben anzufangen. Es gibt nämlich eine neue Serie, The Burrows. Wird aber online auch schon so gehandelt.
2: This one is basically Stranger Things, but with old people.
3: This is literally Stranger Things for pensioners. Literally.
0: Also die sagen da, die Serie ist wie Stranger Things, nur mit Rentnern. Britta Becker aus dem Serienteam, du siehst aber noch mehr Sachen, die an Stranger Things erinnern, ne?
4: Ja, also wir haben hier eine Gruppe Freunde, egal jetzt mal wie alt die sind. Wir haben Monster, Horror, ein Kleinstadtgeheimnis, Retro-Feeling und 80er-90er-Look.
0: Okay, da ist es wirklich keine Überraschung, dass die Macher von The Burrows auch die Erfinder von Stranger Things sind, ne?
4: Ja, und die haben die Serie zwar nicht geschrieben, aber schon sehr viel mitentschieden und beeinflusst. Und die haben auch schon zugegeben, dass alles sehr Stranger Things-coded ist.
5: The Burrows definitely share some elements with Stranger Things.
4: Also die wollen auch, dass uns das alles wie Stranger Things irgendwie vorkommt. Darum ist auch der Soundtrack so ähnlich und direkt in der ersten Szene fährt auch einfach mal ein Fahrrad durchs Bild.
0: Ah ja, bei Fahrrad haben sie uns. Aber große Frage natürlich, kann The Burrows mit Stranger Things irgendwie mithalten?
4: Schon, ja, aber irgendwie auch erwachsener, weil es auch um tiefe Themen geht, wie Trauer, Vergänglichkeit und um diese Frage.
6: Was sollen wir mit der Zeit anfangen, die uns noch bleibt?
4: Also hatte für mich jetzt nicht so die Leichtigkeit, die ersten Staffeln Stranger Things hatten. Aber es ist eine sehr unterhaltsame Serie mit sehr sympathischen Grumpy-Figuren und echt emotionalen Momenten. Und wenigstens bekommt man wieder so ein kleines bisschen dieses Gefühl.
0: Okay, ja gut. Wir nehmen alles, was wir kriegen können, oder? The Burrows gibt's ab jetzt neu bei Netflix. Ist wie Stranger Things, nur halt ja mit Leichtsichtbrille, Bingo und vielleicht auch ein Treppenlift.

Olivia Rodrigo, Drop Dead, hier ist die junge Nacht der ARD. Alina, die schreibt, jetzt Feierabend, ab nach Hause ins Bettchen und danach an die Ostsee. Wie gefühlt ganz Deutschland, die gleichen schönen Feierabend und Happy Weekend. Ja, ist jetzt schon richtig voll auf den Autobahnen. Alina, dir auch Happy Weekend.

Ey, Justin Bieber hat mit seinem Coachella-Auftritt ja dafür gesorgt, dass alle wieder seine alten Songs streamen und komplett wegpeitschen. Einer davon ist Beauty and the Beat und damit sage ich Ciao, bis später.

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1: Es ist 6 Uhr, hier ist Julian Cooper. Für Rot-Weiß Essen ist der Aufstieg in die zweite Fußball-Bundesliga sehr viel näher gekommen. Das Team hat am Abend das Relegationshinspiel gewonnen mit 1:0 gegen Greuther Fürth. Als Live-Reporter Jan Wochner war beim Spiel dabei.
2: Eine Stunde lang waren allerdings die Gäste aus Fürth der Führung deutlich näher, trafen unter anderem die Querlatte und hatten weitere gute Tormöglichkeiten. Den Treffer des Abends aber erzielten die Gastgeber. Einen Freistoß aus rund 19 Metern hämmerte Torben Müsel für RWE in der 62. Minute in den rechten Torwinkel. Danach drängten die Essener auf ein weiteres Tor, es blieb am Ende aber beim 1:0 und großem Jubel der restlos begeisterten Essener Fans.
1: Das Rückspiel um den Aufstieg in Liga 2 ist dann am Dienstag in Fürth. In Düsseldorf läuft heute ein Event, bei dem wahrscheinlich mehr als 500.000 Leute dabei sind, der Japan-Tag. Da gibt's japanisches Essen, Comics und japanische Kultur, zum Beispiel kommen viele Cosplayer. Weil es so warm ist heute, haben die Stadtwerke in Düsseldorf mehr Wasserspender aufgestellt. Seit über 4 Jahren schon attackiert Russland regelmäßig das Nachbarland Ukraine. Außenminister Wadefuhl hat jetzt nochmal gesagt, dass er dafür ist, dass Europa eine größere Rolle spielen sollte, wenn es um Verhandlungen über ein Ende des Krieges geht.
3: Das ist ja ein Krieg in Europa, der geht uns an. Deswegen müssen wir jetzt beteiligt werden an den Verhandlungen. Wir bereiten uns da gemeinsam mit unseren Partnern vor.
1: Bisher hatte Russland aber nie ernsthaft gezeigt, an solchen Verhandlungen interessiert zu sein. Und zum Schluss gibt's ein Karriereende. Die Kölner Legende Lukas Podolski hört auf mit dem aktiven Fußball. Bei Instagram hat er am Abend gepostet, dass er nach dieser Saison Schluss macht. Aktuell spielt Podolski in Polen bei Gornik Zabrze. Die Mannschaft hat heute Abend das letzte Saisonspiel.
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1: Das hat auch heute wieder viel Sonne dabei und nur ein paar lockere Wolken. Allerdings kann es am Nachmittag etwas trüber sein, weil Sahara-Staub in der Luft ist. Dazu sehr warm, in Brilon bis 28 Grad, in Münster und Gütersloh bis 30 und in Viersen und Lünen bis 31 Grad. Morgen und am Pfingstmontag bleibt sonnig, trocken und genauso warm. Staus gibt's noch keine, aber 3 Sperrungen. Die A40 Duisburg Richtung Essen ist zwischen dem Kreuz Duisburg und Duisburg-Kaiserberg wegen Bauarbeiten bis Dienstag früh gesperrt. Genauso lange dicht ist die A44 Düsseldorf Richtung Essen zwischen dem Kreuz Düsseldorf Nord und Ratingen-Schwarzbach. Da wird der Tunnel gewartet. Und die A46 Wuppertal Richtung Düsseldorf ist zwischen Düsseldorf-Holthausen und Wersten wegen eines Unfalls noch bis etwa 7 Uhr gesperrt, schätzt die Polizei aktuell. Im Tunnel Wersten ist ein LKW umgestürzt und muss geborgen werden.
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4: Tag, hallo, schönen guten Samstagmorgen. Ist total ungewohnt für mich, das zu sagen. Hey, schönen guten Morgen, Samstagmorgen, vor allen Dingen mit dem Samstag. Das, weil ich ja mit dem Sonntag ansonsten eher zu tun hatte, mit euch hier jahrelang, jeden Sonntagmorgen. Jetzt darf ich immer ein bisschen länger schlafen am Sonntag und dann bin ich jetzt hier am Samstag. Also total verwirrend auch für mich, also vertretungsweise hier zu sein. Ich wünsche euch jedenfalls einen wunderschönen guten Morgen da draußen im Sektor, ihr alle. Und frage mich, wie immer, wieso ist man wach um diese Uhrzeit? Also ich bin es ja jetzt selber wegen Arbeit. Wer arbeitet, ist entschuldigt. Da will ich aber natürlich trotzdem wissen, warum seid ihr denn bei welcher Arbeit jetzt gerade beschäftigt? Und alle anderen, wirklich, da muss ich sagen, rechtfertigt euch. Das kann ja wohl nicht sein. Warum schlaft ihr nicht aus? Wenn ihr gar nicht arbeiten müsst, warum liegt ihr nicht längst noch im Bett und schlaft euch den Schlaf eures Lebens zurecht? 0221 5678911, das ist die Nummer, die ich, weil ich noch nicht ganz wach bin, noch nicht ganz gut sagen kann. Also 0221 5678911, das ist die Nummer, unter der ihr euch melden könnt mit einer Sprachnachricht oder einer Textnachricht.

0: Und
1: Emily K. mit Head and Heart in 1 Live. Es ist 10 nach 6 am Samstagmorgen und ich habe eine Sprachnachricht bekommen auf meine Frage hin, was zur Hölle der Grund ist, dass ihr um diese Uhrzeit an einem Samstag schon oder vielleicht auch noch wach seid. Der Alex hat sich gemeldet nämlich und der ist noch wach.
2: Moin.
1: Nee, schon.
2: Ich muss auch arbeiten. Ich hänge gerade Flaggen auf.
1: Flaggen.
2: Wegen des Jahrestages zur Grundgesetzverabschiedung.
1: So, Grundgesetz feiert ja dieses Jahr 77. Geburtstag 2026. Das ist doch mal ein Grund für Alex, wach zu sein. Und zwar schon wach zu sein, habe ich mich versprochen. Wie sieht's bei euch aus? Seid ihr schon oder noch wach? Was ist der Grund dafür? Ihr könnt euch jederzeit reinmelden. 0221 567 89 111. Es ist doch heute auch, wenn ich mal so ein bisschen mir einen Überblick verschaffe, über den Sektor, Japan-Tag in Düsseldorf, oder? Fahren da welche von euch gerade vielleicht schon hin? Meldet euch auch gerne mit einer Sprachnachricht. 0221 567 89 111.
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0: Sabrina Carpenter mit Taste in 1Live. Es ist 20 nach 6 am Samstagmorgen und zum Glück ist sie gerade wieder unsere beste Freundin, also nicht Sabrina Carpenter, sondern die Sonne. Sie weicht kaum von unserer Seite. Also wir kriegen jetzt ja um diese Uhrzeit hier schon, man braucht gar keine Jacke mehr, finde ich zumindest. Wir kriegen dieses Rundum-Sommergefühl. Jetzt, nachdem es so arschkalt war die Tage davor, wird jetzt aber auch mal Zeit, würde ich sagen. Guter Moment, um der Sonne zwischenzeitlich mal Danke zu sagen und was ihr halt sonst noch so alles loswerden wollt im Angesicht der Sonne. Gut, dass die 1Live-Kollegin Lisa Adams bei euch im Sektor unterwegs war und mit euch gesprochen hat, sozusagen verkleidet als Sonne.
1: Ich bin die Sonne, hi.
2: Hi Sonne.
1: Hallo.
2: Hi.
1: Was mache ich denn mit dir?
2: Du zauberst mir Lächeln ins Gesicht auf jeden Fall.
3: Du bringst meine beste Seite zum Vorschein.
4: Leider auch viel Sonnenbrand, viel Schwitzen.
3: Ich bin glücklich, ich bin zufrieden, ich bin happy.
1: Wie fühle ich mich denn an für dich?
4: Wie eine Umarmung.
3: Warm.
2: Sehr belebend tatsächlich. Also ich bin heute wirklich aus dem Bett gesprungen. Also da hattest du wahrscheinlich auch einen Einfluss drauf.
1: Wie genießt du mich denn am liebsten?
3: Mit einem kühlen Getränk in der Hand. Und dann möglichst lange in Gemeinschaft, mit Freunden, mit Familie.
2: Auf einem Handtuch oder im Wasser.
4: Am See, irgendwo, wo es kühl ist, vielleicht auch im Park.
1: Wozu motiviere ich dich?
4: Zum in Urlaub fahren, aufzustehen.
2: Weniger am Handy zu sein.
4: Mich einzucremen.
3: Rauszugehen, einfach mit Freunden was zu unternehmen.
1: Was wünschst du dir für unsere gemeinsame Zeit, die jetzt anfängt?
4: Dass du ganz lange bleibst.
1: Dann freue ich mich auf ganz viel gemeinsame Zeit. Sag dann kurz tschüss.
2: Danke Sonne, schön, dass du vorbeigeschaut hast.

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2: 6:30, ich bin Julian Cooper. In Düsseldorf sind heute wieder tausende Cosplayer unterwegs, am Japantag, einem der größten Japan-Feste in Europa. Die Veranstalter rechnen damit, dass mehr als 500.000 Leute kommen. Mehr von Jonas Damu.
3: Am Japantag gibt es viel zu sehen und zu erleben in der Stadt. Viele Anime- und Manga-Fans schlüpfen zum Beispiel in die Rolle ihrer Lieblingsfiguren. Es gibt japanisches Essen, Kampfkunst und Kostümwettbewerbe. Auf den Bühnen gibt es Live-Musik. Neu in diesem Jahr ein Karaoke-Bus. Dort können Besucher ihre japanischen Lieblingssongs performen. Höhepunkt des Japantags ist das große Feuerwerk am Düsseldorfer Rheinufer heute Abend.
2: Weil es so heiß wird, haben die Stadtwerke extra mehr Wasserspender aufgestellt. Leute sollen ihre eigenen Trinkflaschen mitbringen. In Deutschland gibt's heute zum ersten Mal einen Tag, um das Gesetz zu feiern, das quasi die Spielregeln bei uns festlegt. Das Grundgesetz wurde vor genau 77 Jahren verkündet. Drin steht, welche Rechte wir haben, wie Demokratie läuft und dass zum Beispiel alle gleich behandelt werden sollen. Deutschlandweit gibt's deswegen viele Aktionen, zum Beispiel in der Kunsthalle Bielefeld, der Suppenküche Dortmund und am Möhnesee. In der Nähe von L.A. in den USA müssen gerade rund 40.000 Leute aus ihren Häusern und Wohnungen raus, aus Angst vor einem Chemieunfall. In einer Fabrik für Flugzeugteile könnte ein Tank mit einer gefährlichen Chemikalie explodieren. Dabei kämen giftige Dämpfe raus. Feuerwehrleute sind gerade dabei, den schon aufgeblähten Tank zu kühlen. Fußball-Drittligist Rot-Weiß Essen ist einen Schritt näher am Aufstieg. Die Mannschaft hat am Abend das Relegationshinspiel zu Hause gewonnen gegen Greuther Fürth. Der 1-0-Siegtreffer kam von Torben Müsel. Der steckte vorm Spiel noch fest.
4: Ich war gefangen im Fanmarsch mit dem Auto. Die Fans, die haben an die Scheiben geklopft. Ich war mittendrin, ungewollt, aber war trotzdem sehr schön.
2: Essen reicht damit schon ein Unentschieden im Rückspiel am Dienstag für den Aufstieg in Liga 2.
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2: Erstmal wieder Sonne pur. Am Nachmittag kann Staub aus der Sahara die Sonne dann etwas eintrüben. Dazu weiter warm. In Winterberg bis 25 Grad, in Monschau und Gummersbach 28 und in Bochum und Bonn bis 30 Grad. Das restliche lange Pfingstwochenende bleibt sonnig, trocken und um die 30 Grad warm.
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2: Eine aktuelle Sperrung gibt es. Die A46 Wuppertal Richtung Düsseldorf ist zwischen Düsseldorf-Holthausen und Düsseldorf-Wersten nach einem Unfall bis etwa 7 Uhr gesperrt, schätzt die Polizei. Im Tunnel Wersten ist ein LKW umgestürzt und muss jetzt noch geborgen werden.
5: Ach so, gerade waren es noch drei Sperrungen. Ich habe ja
2: eine aktuelle, die anderen beiden gibt es auch noch, aber soll ich die jetzt jede halbe Stunde?
5: Ich bin kurz weggenickt, es tut mir leid, ich bin noch so müde, es tut mir leid, voll mein Fehler.
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5: Ja, guten Morgen, da bin ich wieder. Es ist Samstagmorgen, wie man mir anmerkt. So, Freunde, ich habe aber mal in die Nachrichten geguckt, die ihr geschrieben habt. Ich habe mir einen Überblick über den Sektor verschafft, weil ihr seid natürlich ein wilder, wuseliger Haufen. Ihr seid wach, im Gegensatz zu mir. Warol hat sich gemeldet und schreibt, guten Morgen, lieber Fritz. Ich durfte an diesem wunderschönen Samstag um 4.30 Uhr aufstehen, damit ich um 6.30 Uhr in Koblenz im Freibad arbeiten darf. Und das bei dem Wetter. Du kannst dir ja vorstellen, was da heute los sein wird. Ja, Warol, das kann ich mir vorstellen. Oh Mann, viel Kraft.

0: Smith, Stargazing in 1 Live. Es ist 20 vor 7 jetzt am Samstagmorgen, falls ihr es sonntags, also morgen, nicht schafft, in der Kirche, jetzt hier.
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2: Ey, Schiri! Ich spiele Fußball in der Kreisliga, ne? Und eigentlich bin ich jetzt nicht derjenige, der so stark am Meckern ist, ne? Aber jetzt in dem Spiel letzte Woche war da eine Szene, da könnte ich jetzt immer noch fast ausrasten. Und das war so, ein Zweikampf, ja, ich grätsch, gewinne den Ball, räume den Gegenspieler auch mit ab, aber das war alles sauber so. Und dann pfeift der Schiri, weil mein Gegenspieler ohne Ende schreit, ja, als hätte er sich was gebrochen oder keine Ahnung was. Und dann wird der Gegenspieler behandelt und auf einmal steht er da wieder. Und ich denke mir so, nee. Und bei der nächsten Ecke spreche ich auch meinen Gegenspieler darauf an und sag ihm so, ey, sorry, wenn's wehgetan hat, ne? Aber sag mir ehrlich, du hattest doch nichts. Und er sagt so, nö, aber hätte ich nicht so laut geschrien, dann hätte ich das Vorlaut nicht gekriegt. Boah, und das hat mich so wütend gemacht. Und ich habe diese Wut auch so das ganze Spiel mit mir rumgetragen und habe dann auch angefangen, mich so dumm zu benehmen, ja? Dass ich meinen Gegenspieler zurückprovoziere, dass ich so jubel, wenn von denen eine Flanke verrutscht ist und ins Ausgegangen ist. Und wenn ich da heute drüber nachdenke, dann merke ich so richtig, wie mich das immer noch triggert. Und wie ich auch gleichzeitig so denke, Alter, warum konntest du da nicht einfach so drüber stehen in der Situation? Also warum ist das so schwer, auch das zu leben, was Jesus so gesagt hat, nämlich, wenn dir einer auf die rechte Wange schlägt, dann halt ihm auch noch die linke hin. Also sich nicht so leicht provozieren und aus der Ruhe bringen zu lassen. Tobi Schulte, Soest.
1: Ein Beitrag der katholischen Kirche.

Für Immi geht's heute nach Düsseldorf. Die fährt da nämlich zu ihrer Familie zum Frühstück eingeladen. Dementsprechend hungrig jetzt auf dem Weg dahin. Wie sieht's bei euch anderen aus? Warum seid ihr wach um so eine Uhrzeit im Sektor unterwegs, dass ihr mich gerade hören könnt? 0221 567 89 111 oder natürlich über den Messenger in der 1Live App. Oder lasst es mich vielleicht einfach drastischer formulieren. Warum zur Hölle seid ihr wach am Samstagmorgen um die Uhrzeit? Ja, ja.

0: Ihr hört eins live am Samstagmorgen kurz vor 7 und vor den Infos um 7 bekommt ihr gleich noch Omi mit Cheerleader im Felix Jehn Remix.
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1: 7 Uhr, Julian Cooper hier. In NRW geht an diesem Wochenende die Freibadsaison so richtig los. Bei um die 30 Grad wird's zum ersten Mal wahrscheinlich überall voll. Ein Problem gibt's aber weiterhin. Es fehlen Schwimmmeister. Wie groß das Problem ist, sagt 1Live-Reporterin Jutta Hamann.
2: Nur etwas mehr als die Hälfte der Schwimmmeisterstellen ist aktuell besetzt. Das ist bei einer Umfrage eines Verbands rausgekommen. Und das bekommen wir zu spüren. Es kann durchaus sein, dass das Schwimmbad in der Nähe nicht mehr so lange auf hat. Im schlimmsten Fall steht man bei 30 Grad vor verschlossenen Türen. Laut Bundesverband gehen gerade bei den Bademeistern viele in Rente und es kommen nicht genügend neue Leute nach. Außerdem spüre man immer noch Nachwirkungen der Corona-Zeit. Da waren viele Bäder zu und Mitarbeiter oder Azubis haben sich woanders umgeschaut.
1: Der Verband sagt aber auch, dass es so ganz langsam eine Trendwende gibt, sich also wieder mehr Jüngere für den Job interessieren. In vielen Städten in Deutschland wollen Leute heute dafür demonstrieren, dass ein Verfahren startet, um die AfD zu verbieten. In NRW sind Aktionen in Solingen, Bochum, Recklinghausen, Meinerzhagen und Aachen geplant. Auch Conny ist dabei.
3: Nicht mehr nur dieses Kopfschütteln. Wenn ich durch Bochum gehe, ich kriege das so oft mit, dass die Leute mit einem kulturellen Hintergrund oftmals irgendwie einen Spruch einkriegen.
1: In der Politik ist ein AfD-Verbotsverfahren umstritten. Die Hürden sind hoch und viele sagen, dass es der AfD helfen würde, wenn das Verbot nicht klappt. Düsseldorf feiert heute wieder den Japan-Tag. Dazu kommen wohl mehr als 500.000 Leute. Den ganzen Tag lang gibt's an der Rheinuferpromenade japanisches Essen, Kunst und Musik. Die Organisatoren sind auch aufs heiße Wetter vorbereitet.
4: Wir haben überall von den Stadtwerken Düsseldorf kostenlose Trinkwasserspender auf der Fläche verteilt. Sonnenschutz wird ganz, ganz wichtig sein, auch immer mal wieder schattige Bereiche aufsuchen.
1: Viele machen heute beim Japan-Tag auch Cosplay. Dafür gibt's extra Wettbewerbe. Für Fußballfans ist heute ein voller Tag. Los geht's mit dem Finaltag der Amateure. Da kämpfen 42 Teams um den Einzug in die erste Runde des DFB-Pokals. Aus NRW sind zum Beispiel der SC Verl und der MSV Duisburg dabei. Dann ist das Finale der Fußballfrauen in der Champions League, Barcelona gegen Lyon. Und am Abend der Höhepunkt das DFB-Pokalfinale zwischen Bayern und Stuttgart.
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1: Es gibt wieder einen Tag mit Sommerwetter. Sonne von morgens bis abends. Allerdings kann es am Nachmittag mal was trüber sein, weil Sahara-Staub unterwegs ist. Dazu richtig warm. In Bad Berleburg und Nettersheim bis 28 Grad. In Paderborn und Wuppertal 30 und in Köln bis 32 Grad. Morgen und am Montag geht's genauso weiter mit Sonne und bis 31 Grad.
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1: Da haben wir eine aktuelle Sperrung. Die A46 Wuppertal Richtung Düsseldorf ist zwischen Düsseldorf-Holthausen und Düsseldorf-Wersten wegen des Unfalls immer noch gesperrt. Da ist ein LKW im Tunnel Wersten umgestürzt und muss geborgen werden.
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5: Tag, hallo am Samstagmorgen, 23.05.2026. Und ich frage mich, warum seid ihr wach um so eine Uhrzeit oder seid ihr noch wach? Dann kann ich es irgendwie verstehen. Oder wenn ihr arbeiten müsst, dann seid ihr natürlich auch entschuldigt. Aber dann will ich wissen, was arbeitet ihr? Und ansonsten, warum? Warum seid ihr wach? 0221 567 89 111 oder Messenger in der 1Live-App. Und hier kommt eine Sprachnachricht rein.
6: Hallo, hier sind Clara, Marie und Imke. Und wir sind so früh wach, weil wir gerade auf dem Weg zum Reitturnier sind.
7: Wir wünschen euch einen schönen Samstag.
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0: Ich weiß gar nicht, warum ich jetzt plötzlich diesen Ohrwurm habe von diesem mit dem Taxi nach Paris Lied, weil es ist ja jetzt gar kein Taxi nach Paris mehr nötig, weil die beiden hier letztendlich den Führerschein haben und einfach selber nach Paris fahren können.
1: Guten Morgen, hier sind Nathalie
2: und Lucia.
1: Und wir sind schon wach, weil wir seit 4 Uhr morgens von Paderborn nach Paris fahren, weil wir neulich 18 geworden sind und jetzt nutzen wir erstmal unseren Führerschein und ja, fahren nach Paris.
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0: Body, Topic, Fireboy, DML und Nico Santos in 1 Live. Es ist gleich 20 nach 7 am Samstagmorgen und ich habe hier eine Sprachnachricht gekriegt von Dustin auf meine Frage hin, was denn überhaupt los mit euch ist, dass ihr um so eine Uhrzeit an einem Samstagmorgen nicht ausschlaft, sondern wach seid.
1: Morgen Fritz. Ja, ich bin schon fleißig am Packen für Holland. Ich fahre jetzt bis Mittwoch ganz entspannt mit einer Freundin nach Holland und dabei wird natürlich sehr viel 1 Live gehört. Und ich wünsche einen guten Morgen ins Studio. Ciao.
0: So, Dustin, dir und der Freundin eine schöne Zeit in Holland. Macht's euch nett, wie viele andere im Sektor gerade auch, die auf dem Weg nach Holland sind oder gerade auf dem Weg zum Japan-Tag. Es gibt ein paar Richtungen, in die sich gerade bewegt wird. Habt den passenden Soundtrack für den Weg. Tempa City.

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2: 19:30, hier ist Julian Cooper. Für Rot-Weiß Essen ist der Aufstieg in die zweite Fußball-Bundesliga sehr viel näher gekommen. Das Team hat am Abend das Relegationshinspiel gewonnen mit 1:0 gegen Greuther Fürth. Mehr von Carmen Kraft.
3: Polizei und Stadt sprachen von einem ruhigen Abend, weil für das Relegationsspiel im Stadion an der Hafenstraße lange im Voraus keine Karten mehr zu kriegen waren, feierten ab dem Nachmittag viele Fans in der Gastronomie. Beim Fanmarsch und im Stadion war die Stimmung euphorisch. Nach einem Tor in der zweiten Halbzeit reicht Rot-Weiß Essen fürs Rückspiel am Dienstag ein Unentschieden. Das können Fußballfans dann beim Public Viewing in der Essener Innenstadt verfolgen.
2: Heute Abend gibt's dann im DFB-Pokal das Finale. Bayern spielt gegen Stuttgart. In NRW haben viele Freibäder auf und werden an diesem Wochenende wohl zum ersten Mal so richtig voll. Ein großes Problem bleibt aber, viele Schwimmmeister fehlen. Der zuständige Verband sagt, dass nur etwas mehr als die Hälfte aller Stellen besetzt sind. Deswegen haben einige Bäder nicht so lange auf wie sonst. Seit über 4 Jahren schon attackiert Russland regelmäßig das Nachbarland Ukraine. Außenminister Wadephul hat jetzt nochmal gesagt, dass er dafür ist, dass Europa eine größere Rolle spielen sollte, wenn es um Verhandlungen über ein Ende des Krieges geht.
4: Das ist ja ein Krieg in Europa, der geht uns an. Deswegen müssen wir jetzt beteiligt werden an den Verhandlungen. Wir bereiten uns da gemeinsam mit unseren Partnern vor.
2: Bisher hatte Russland aber nie ernsthaft gezeigt, an solchen Verhandlungen interessiert zu sein. Und zum Schluss gibt's ein Karriereende. Die Kölner Legende Lukas Podolski hört auf mit dem aktiven Fußball. Bei Instagram hat er am Abend gepostet, dass er nach dieser Saison Schluss macht. Aktuell spielt Podolski in Polen bei Górnik Zabrze. Die Mannschaft hat heute Abend das letzte Saisonspiel.
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2: Das hat auch heute wieder viel Sonne dabei und nur ein paar lockere Wolken. Allerdings kann es am Nachmittag etwas trüber sein, weil Sahara-Staub in der Luft ist. Dazu sehr warm, in Aalen und Bielefeld bis 29 Grad, in Soest und Brühl 30 und in Aachen bis 31 Grad. Morgen und am Pfingstmontag bleibt es sonnig, trocken und genauso warm.
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2: Mit einer aktuellen Sperrung, die A46 Wuppertal Richtung Düsseldorf ist zwischen Düsseldorf-Holthausen und Düsseldorf-Wersten wegen eines Unfalls gesperrt. Die Polizei schätzt aktuell, dass das noch bis 9 Uhr dauern wird. Da ist ein LKW im Tunnel Wersten umgestürzt, der muss geborgen werden.
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5: Tag, hallo, schönen guten Samstagmorgen, ihr alle im Sektor. Ihr glaubt gar nicht, wie heiß ich das herbeigesehnt habe, dass die folgenden Worte mal wieder gesprochen werden in diesem Sender, in unser aller 1 Live.
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0: So, das ist eine Premiere jetzt für mich. Das 1Live-Team hat mir eine Aufgabe gestellt und zwar gesagt, Fritz, ruf den Justin an, hier ist seine Nummer. Und mehr weiß ich jetzt nicht. Ich habe die Nummer von Justin und ich muss jetzt herausfinden, glaube ich, wenn ich das richtig verstanden habe, was Justin heute treibt. Ich rufe ihn auch jetzt direkt mal an. Ihr seid live dabei. Alles ungeschönt live. So, hoffentlich geht er ran, ne? Hallo?
1: Ja, hallo, schönen guten Morgen.
0: Hallo, guten Morgen, Justin. Hier ist der Fritz von 1Live.
1: Ja, hi.
0: Ich soll dich anrufen und ich soll dir jetzt eine Minute lang, exakt eine Minute lang, Fragen stellen, die nur mit Ja und Nein zu beantworten sind, zu dem, was du heute treibst. Wir gehen, glaube ich, direkt am besten mal rein, sonst stelle ich dir noch irgendeine Frage und du verrätst es schon, okay?
1: Okay, ja.
0: So, geht los. Justin, du kommst aus dem Sektor.
1: Nein.
0: Ah, okay, das ist ja schon mal interessant. Machst du irgendeinen Sport?
1: Nein.
0: Machst du irgendwas hobbymäßig heute?
1: Ja.
0: Ist aber das Hobby auch dein Beruf?
1: Nein.
0: Okay, kein Sport. Ist es was mit Geschicklichkeit trotzdem?
1: Bisschen vielleicht.
0: Ein bisschen vielleicht, okay. Kein Sportgeschicklichkeit. Ist es Modelleisenbahn?
1: Nee.
0: Okay, wie machen wir weiter außerhalb des Sektors? Fährst du dafür in den Sektor heute rein?
1: Ja.
0: Okay, bist du schon im Sektor drin?
1: Noch nicht.
0: Okay, könnte es sein, dass du bist du heute beim Japan-Tag dabei, Justin?
1: Nein.
0: Ah, doof, das wäre es jetzt gewesen, das wäre so einfach. Arbeitest du als Schwimmmeister und wurdest in ein Freibad eingekauft?
1: Nein.
0: Auch nicht, okay. Dann ist hiermit unsere Zeit leider vorbei und ich bin schlecht, Justin. Ich habe es nicht rausgefunden. Willst du es mir schnell verraten und dann reden wir nach einer kurzen nächsten Mucke drüber, was dein heutiges Unterfangen, deine Aktivität ist?
1: Ja, ich will mit zwei Freunden nach Paris trampen, vom Kölner Dom aus.
0: Ehrlich? Und das ab heute dann, oder was?
1: Ab heute, ja, richtig.
0: Du weißt aber schon, dass direkt am Kölner Dom keine Autos fahren. Also da musst du dann gucken, ob dich nicht vielleicht ein ICE mitnimmt oder so.
1: Richtig, also vielleicht ein bisschen weiter weg, aber das ist der Plan heute nach Paris mit dem Auto.
0: Ja, sehr gut. Ich finde, es ist ein geiler Plan. Vielleicht können wir den jetzt gleich noch ein bisschen verfeinern zusammen. Vielleicht habe ich ja auch noch ein paar Ideen. Wir reden nach zwei Songs weiter hier. Ich freue mich, Justin. Bis gleich.
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0: Justin Bieber mit Sorry in 1 Live. Es ist gleich 10 vor 8 am Samstagmorgen. Und ich habe immer noch Justin am Telefon. Ich war gerade nicht schlau genug zu erraten, was du heute machst. Das war ja meine Aufgabe. Und du hast es mir dann hinten raus schnell nochmal verraten. Du willst ab heute nach Köln trampen, aber nicht alleine, ne? Das war richtig.
1: Nach Paris.
0: Von Köln aus nach Paris. So rum sieht es aus. Ja, und du bist aber nicht aus dem Sektor. Wo kommst du denn eigentlich her und mit wem machst du das?
1: Ich komme aus Berlin und mache das mit zwei Freunden. Mhm. Und ja, wir haben eine Challenge gestartet. Ja. Vor 3 Tagen in Unterhose und mit nur 1 Euro.
0: Ach, ihr seid das! Ich habe euch online gesehen!
1: Ja, ja.
0: Ich habe euch gesehen! Ihr seid zu dritt, ne?
1: Ja,
0: ja, genau.
1: Richtig.
0: Ihr seid nackig schon über die Schildergasse oder über die Hochstraße in Köln gelaufen, also halbnackt, und habt euch erstmal eine Hose besorgt und Outfits, damit ihr nicht komplett nackt reist. Was reitet euch denn, dass ihr sagt, wir tun uns das jetzt an und müssen uns erstmal überhaupt Klamotten holen und dann auch die Reise selbst finanzieren? Was ist denn los bei euch?
1: Ja, wir wollten einfach mal eine coole Story erleben und einfach mal ein kleines Abenteuer machen.
0: Aha.
1: Und ja, dann sind wir irgendwie darauf gekommen, da wir alle noch nie richtig in Afrika waren und mal Afrika erleben wollten.
0: Ach, und dann geht's jetzt von Paris aus nach Afrika?
1: Ja, also in Paris und Spanien müssen wir erstmal Geld verdienen ein bisschen, weil wir brauchen schon viel Geld für die ganzen Visa und so. Aber dann nächsten Monat starten wir hoffentlich in Afrika.
0: Okay, ja, da wünsche ich euch jetzt schon mal viel Erfolg. Und seid ihr irgendwie Influencer oder habt ihr einfach ein Rad ab?
1: Ja, richtig. Also wir haben damit alle angefangen. Ich habe vor 9 Tagen meinen Job dafür gekündigt.
0: Echt?
1: Und
0: nein!
1: Jetzt, ja, doch, das war ganz spontan, aber es war für mich die richtige Entscheidung.
0: Ah, cool. Ja, ich freue mich, dass ich jetzt mal mit dir sprechen kann, weil ich habe mich eh schon gefragt, was sind das denn für Leute? Ich werde euch jetzt reinfolgen. Ich habe da noch gedacht, da war ich kritisch, ach komm, die Poser da mit ihren Unterhosen dann da durch die Innenstadt. Aber jetzt finde ich das irgendwie cool. Jetzt will ich eure Reise dann auch wirklich begleiten. So. Und ihr seid jetzt natürlich auch on a budget, wenn du deinen Job gekündigt hast. Dann ist ja nicht mehr so viel Kohle da. Da müsst ihr jetzt wahrscheinlich einfach trampen, ne?
1: Ja, und wir müssen auch so viel Geld verdienen wie möglich. Wir wollen Autos waschen, Fenster putzen, Eierwaffeln verkaufen. Alles, um irgendwie ein bisschen Geld ranzubekommen.
0: Okay, ihr seid euch also für nichts zu schade. Und ich sag mal so, Richtig. Es ist jetzt ja auch nicht schlecht, im Radio zu hören zu sein, wenn man heute von Köln aus nach Paris trampen möchte und vom Kölner Dom aus los möchte. Vielleicht meldet sich ja jetzt hier irgendwer bei uns, der heute nach Paris fährt. Wir hatten nämlich schon 2 Mädels gerade hier im Programm, die mit frischem Führerschein einfach mal nach Paris gefahren sind. Aber die sind halt schon los.
1: Ah.
0: Sonst hätte ich euch die jetzt sofort vermittelt. Ihr hättet praktisch, das wäre ein Match made in heaven gewesen, aber die sind jetzt schon unterwegs. Falls irgendwer anders heute nach Paris fährt, ich sag das jetzt hier mal laut, vielleicht könnt ihr Justin und seinen Jungs helfen von Köln aus, oder vielleicht könnt ihr ja auch in der Zwischenzeit woanders hinkommen. Wäre das auch möglich?
1: Ja, sehr gerne. Falls ihr irgendjemanden habt, der mir helfen könnte, einfach bei Instagram mach mal Justin melden und wir wären über jede Hilfe dankbar.
0: Sag nochmal deinen Namen.
1: Mach mal Justin auf Instagram.
0: Mach mal Justin, okay. Also ich merke schon, du hast ja schon einen kleinen Businessplan. Da ist ja auch der Name schon Programm deines Accounts und so. Es geht ja schon in die Richtung, dass das vielleicht auch immer so bleiben soll.
1: Richtig, hoffentlich.
0: Okay, also wir sind dabei, während du und deine Leute Influencer werdet. Justin, vielen Dank fürs Gespräch. Viel Erfolg und ich hoffe, ihr schafft es dann bald nach, Afrika.
1: Ja, danke. Und noch einen schönen Tag.
0: Und falls sich jemand meldet, wir vermitteln das hier hinter den Kulissen. Tschüss, Justin. Danke dir fürs Gespräch.
1: Danke
0: ciao.
1: Dir.
0: Ciao, ciao.
1: Ja, ciao.

0: du bist Bundestrainer und wunderst dich über die Stimmung nach der Kadernominierung der WM.
1: Ich habe irgendwie so eine Kühle gespürt. Nicht irgendwie Herzlichkeit, sondern irgendwie anstrengend. 1.

0: Ach, Olivia Dean in 1 Live, kurz vor 8 am Samstagmorgen. Ich würde gerne behaupten, ich wäre Olivia Deans erster Fan gewesen, aber das tun ja aktuell alle. Also behaupte ich jetzt einfach das Gegenteil, um mich auch noch als echter Fan richtig abgrenzen zu können.
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1: Es ist 8 Uhr, wir sind Julian Cooper
2: und Celine Wegert. Vielleicht wollt ihr ja nachher auch dahin. In Düsseldorf ist Japan-Tag. Da werden heute ungefähr 500.000 Menschen erwartet.
1: Es gibt voll viel, was man machen kann. Einen Cosplay-Contest und einen Karaoke-Bus von 1Live, japanische Musik und ganz viel Essen. Außerdem werden viele japanische Kampfsportarten gezeigt, zum Beispiel Judo und Jiu-Jitsu. Und heute Abend ist dann das traditionelle Feuerwerk um 23 Uhr.
2: Das Wetter wird heute ja sehr sommerlich. 30 Grad sollen es werden in Düsseldorf. Deswegen stellen die Stadtwerke an mehreren Orten Wasserspender auf. Also am besten eigene Wasserflaschen mitbringen, die man dann beim Japantag auffüllen kann.
1: Zum Hintergrund, in Düsseldorf gibt es die größte japanische Community Deutschlands und die drittgrößte Europas nach London und Paris. Die Stadt sagt, dass im Raum Düsseldorf 15.000 Japanerinnen und Japaner leben.
2: Von dem Cyberangriff auf ein Krankenhausabrechnungsunternehmen sind noch mehr Patienten betroffen. Auch die Uniklinik in Bonn sagt, dass die Daten von rund 1.300 Patienten geklaut wurden, Adressen und Details zu Ärzten.
1: Schon klar war, dass die Unikliniken in Köln und Düsseldorf betroffen sind, etwa 33.000 Patienten und auch welche in anderen Bundesländern.
2: In Zentralafrika ist das gefährliche Ebola-Virus weiter ein Riesenproblem. In der Demokratischen Republik Kongo steigt die Zahl der Leute, die sich wahrscheinlich angesteckt haben.
1: Das Land ist auch bei der Fußball-WM dabei. Deswegen haben US-Verantwortliche jetzt gesagt, dass die Mannschaft einreisen darf, sich aber 3 Wochen lang isolieren muss. Und wir bleiben beim Thema Fußball. Die Fans von Rot-Weiß Essen waren gestern Abend in Partystimmung.
2: Ihre Mannschaft hat gute Chancen, in Liga 2 aufzusteigen. Im Relegationshinspiel hat Rot-Weiß mit 1:0 gegen Greuther Fürth gewonnen. Trainer Uwe Koschinat freut sich fürs Rückspiel.
3: Was, glaube ich, noch viel, viel wichtiger ist, dass wir schon den Gegner auch beeindrucken konnten. Das ist unsere Art, wie wir heute aufgetreten sind, mit Sicherheit auch bei den Fürthern Spuren hinterlassen hat. Insofern ist es ein kleiner Vorteil.
1: Heute Abend geht's dann im DFB-Pokal um alles. Im Finale spielt Bayern gegen Stuttgart.
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2: Erstmal wieder Sonne pur heute. Am Nachmittag kann dann Staub aus der Sahara die Sonne etwas eintrüben. Dazu wird es aber sehr warm. In Waldbröl und Olpe bis 28 Grad, in Warendorf und Wesseling bis 30 und in Dormagen bis 31 Grad.
1: Das restliche lange Pfingstwochenende bleibt dann sonnig, trocken und um die 30 Grad warm.
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2: Wir haben einige Sperrungen gerade. Die A40 Duisburg Richtung Essen ist zwischen Kreuz Duisburg und Duisburg-Kaiserberg wegen Bauarbeit noch bis Dienstag gesperrt. Die A44 Düsseldorf Richtung Essen ist zwischen Kreuz Düsseldorf Nord und Ratingen-Schwarzbach auch bis Dienstag dicht. Und die A46 Wuppertal Richtung Düsseldorf ist zwischen Düsseldorf-Holthausen und Düsseldorf-Wersten wegen eines Unfalls gesperrt. Und zwar ungefähr noch eine Stunde lang.
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4: Tag, hallo, schönen guten Samstag euch allen. Ihr habt es jetzt gerade in den Infos gehört, es wird Sahara-mäßig warm heute oder habe ich da was durcheinander gebracht? Also es wird warm heute, 30 Grad so, um die 30 Grad und Sahara-Staub weht auch noch rein. Und ich finde, es braucht da passende musikalische Untermalung schon jetzt. Das ist so ein absoluter Sommersong für mich. Lady, Hear Me Tonight, Oliver Heldens für euch.
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0: Es gibt eine neue Serie, die wird online schon so genannt.
1: This new Netflix show looks like the new Stranger Things.
2: It is giving like some Stranger Things vibes, which I'm obviously excited about.
3: And this one is basically Stranger Things, but with old people.
0: Stranger Things mit Rentnern sozusagen. The Boroughs heißt das Ganze. 1Live-Serienfrau Brinja Becker, würdest du unterschreiben?
4: Also es gibt schon viele Parallelen, aber es geht halt um ältere Menschen, die zusammen in einer kompletten Stadt für Rentner wohnen, in der Wüste. Und da werden sie nachts von einem Monster überfallen.
5: Mhm. Okay, wenn wir das Ding töten wollen, müssen wir es erstmal finden. Was wissen wir alles?
6: Es ist ein unheimliches Vieh, das sich in fremder Leute Häuser schleicht.
4: Ja, also wir haben hier eine Gruppe Freunde, egal jetzt mal wie alt die sind. Wir haben Monster, Horror, ein Kleinstadtgeheimnis, Retro-Feeling und 80er-90er-Look.
0: Okay, also ist den Machern bewusst, dass das Copy-Paste ist?
4: Ja, komplett. Und darauf hat das Team auch abgesehen. So. Die Duffer-Brüder, die Stranger Things erfunden haben, die sind nämlich auch hier bei der Serie Produzenten. Und die haben auch schon zugegeben, dass alles sehr Stranger Things-coded ist.
7: The Burrows definitely share some elements with Stranger Things.
4: Also die wollen auch, dass uns das alles wie Stranger Things irgendwie vorkommt. Darum ist auch der Soundtrack so ähnlich und direkt in der ersten Szene fährt auch einfach mal ein Fahrrad durchs Bild.
0: Aber ist The Boroughs denn auch genauso gut wie Stranger Things oder wird einfach nur nochmal gesagt, wir wollen jetzt mit der gleichen Masche nochmal das gleiche Geld verdienen?
4: Schon, ja, aber irgendwie auch erwachsener, weil es auch um tiefe Themen geht, wie Trauer, Vergänglichkeit und um diese Frage.
6: Was sollen wir mit der Zeit anfangen, die uns noch bleibt?
4: Also hatte für mich jetzt nicht so die Leichtigkeit, die die ersten Staffeln Stranger Things hatten.
0: Okay.
4: Aber es ist eine sehr unterhaltsame Serie mit sehr sympathischen Grumpy-Figuren und echt emotionalen Momenten. Und wenigstens bekommt man wieder so ein kleines bisschen dieses Gefühl.
0: Ja, dann sag ich mal, passend zu dieser Musik jetzt hier, The Boroughs gibt's bei Netflix für euch zu angucken.
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0: BTS. Swim in 1 Live. Es ist 20 nach 8 am Samstagmorgen jetzt und mittlerweile könnte ich ein bisschen mehr Verständnis dafür aufbringen, dass man wach ist um so eine Uhrzeit an einem Samstag und nicht ausschläft. Aber diese Sendung beginnt nun mal um 6 Uhr und seitdem frage ich das eigentlich. Warum zur Hölle seid ihr wach? Jan hat sich auch nochmal mit einer Sprachnachricht gemeldet. Jan hat 3 sehr gute Gründe, sehr früh wach zu sein.
1: Hallo, liebes 1 Live Team. Ich bin heute schon seit kurz nach 5 wach, weil meine Frau, die seit 10 Jahren keinen Fußball mehr spielt, dennoch es sich nicht nehmen lässt, jedes Jahr mit auf Mannschaftsfahrt zu gehen, wie auch in diesem Jahr. Ich bin aktuell mit 3 kleinen Kindern zu Hause, einem 1-Jährigen, einem 3-Jährigen und einem 5-Jährigen. Der 1-Jährige hat besonders gut geschlafen heute und der 3-Jährige ist soeben wach geworden.
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7: 9:30, ich bin Julian Cooper.
8: Und ich Celine Wegert. Wir starten mit Fußball. Rot-Weiß Essen könnte es nach 19 Jahren zurück in die zweite Liga schaffen. Gestern hat die Mannschaft das Relegationshinspiel gegen Greuther Fürth gewonnen mit 1:0.
7: Der Siegtreffer kam von Torben Müsel in der 62. Minute.
9: Ich war sehr fokussiert, habe mir den Ball direkt genommen, weil ich mir heute bei dem Freistoß irgendwie einfach sicher war, dass ich den reinmachen werde.
7: Der Freistoß landete mit 120 km/h genau im Winkel.
8: Am Dienstag geht es dann im Rückspiel um alles für die Essener. Anstoß ist um 8:30. Trainer Uwe Koschinat glaubt, dass es nicht leicht wird.
10: Weil schon uns ein sehr, sehr schweres Auswärtsspiel erwartet. Trotz alledem ist es natürlich ein elementarer Vorteil, erstmal mit dieser Führung im Rücken nach Fürth zu reisen.
7: Im Stadion von Greuther Fürth ist Platz für 2000 Rot-Weiß-Fans. Das Essener Marketing hat aber auch schon gesagt, dass es Public Viewing geben soll. Ab 18 Uhr kann jeder zum Kennedy-Platz in der Innenstadt kommen.
8: Heute geht es direkt mit wichtigen Fußballspielen weiter. Zuerst geht es für viele kleine NRW-Vereine darum, in die erste Runde im DFB-Pokal zu kommen, beim Tag der Amateure. Die Sportschau streamt live.
7: Und am Abend dann das große Finale im DFB-Pokal. Die Bayern gehen auf Doublejagd im Spiel gegen Stuttgart.
8: In Düsseldorf läuft heute ein Event, das wahrscheinlich mehr als 500.000 Leute besuchen, der Japan-Tag. Da gibt es japanisches Essen, Comics und zum Beispiel auch viele Cosplayer.
7: Weil es so warm ist heute, haben die Stadtwerke in Düsseldorf mehr Wasserspender aufgestellt.
8: Für 200 Leute gab es gestern Abend eine anstrengende Bahnfahrt. Ein Regiozug auf dem Weg von Köln nach Aachen ist bei Düren stehen geblieben. Der Strom war ausgefallen, deswegen lief auch die Klimaanlage nicht mehr.
7: Die Feuerwehr war dann im Großeinsatz, lieferte Getränke, lüftete und half bei der Evakuierung in einen Ersatzzug. Nach rund 2 Stunden ging es weiter.
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8: Das bringt heute wieder Sommerwetter, Sonne von morgens bis abends. Allerdings kann es am Nachmittag mal etwas trüber sein, weil Sahara-Staub unterwegs ist. Dazu wird es wieder richtig warm in Meinerzhagen und Bad Münstereifel bis 29 Grad, in Unna und Minden bis 30 und in Düren sogar bis 31 Grad.
7: Morgen und am Montag geht's genauso weiter mit Sonne und bis 31 Grad.
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8: Wir haben einige Sperrungen. Die A40 Duisburg Richtung Essen ist zwischen Kreuz Duisburg und Duisburg-Kaiserberg wegen Bauarbeiten noch bis Dienstag früh gesperrt. Die A44 Düsseldorf Richtung Essen ist zwischen Kreuz Düsseldorf Nord und Ratingen-Schwarzbach auch bis Dienstag dicht. Und die A46 Wuppertal Richtung Düsseldorf ist zwischen Düsseldorf-Holthausen und Düsseldorf-Bersten wegen eines Unfalls weiterhin gesperrt.
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11: Tag, hallo, wunderschönen guten Samstagmorgen wünsche ich euch allen im Sektor. Der Sektor wird auch wach. Ich habe da ja einen guten Überblick, weil ihr mir schreibt und sprecht über die 0221-56789-111 oder über den Messenger in der 1Live-App. Und so könnt ihr mir eben durchgeben, was ihr so treibt, warum ihr schon wach seid, warum eure Ohren bereits hören, was ich sage. Vielleicht seid ihr auch noch wach. Da gibt es ja auch ein paar Fälle von. Gerade zum Beispiel 2 DJs, die jetzt hier sich gemeldet haben, gesagt haben, wir haben gerade noch aufgelegt und gehen aber jetzt mal langsam ins Bett. So rum ist es dann vielleicht auch mal der Fall. Ihr könnt euch weiterhin melden 0221 56789 111.

0: Kamrad, Be Mine in 1 Live.
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0: Es gibt die Neuvorstellung dieser Woche. Wir starten direkt rein.
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0: Und sind da beim Eurovision Song Contest 2026. Der liegt ja jetzt hinter uns. Und beim Finale in Wien saß wieder der alte Ex-1-Liver Thorsten Schorn am Mikrofon. Und der war wie immer allerbestens vorbereitet.
2: Die Punkte, wie Sie sie zu Hause verteilt haben. 12 die Höchstwertung nach Zypern. 10 Punkte nach Norwegen. Jetzt unterbreche ich hier gerade. Ich rede einen Quatsch. Das ist unser Probenzettel gewesen. Das galt gar nicht. Hier ist er. 12 Punkte für Albanien. 10 für die Ukraine. 8 für Italien. Auch nicht? Wo sind die Zahlen? Da habe ich sie. Wir kommen hier durcheinander mit den Zettelchen.
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0: In der ARD-Mediathek sind wir dabei. Elefant, Tiger und Co. haben wir reingeguckt und es hat sich gelohnt, denn da haben wir so eine Art Winnie-Pooh-Geschichte gehört.
3: Oh, mein Häschen. Lecker Schmecker, hm?
4: Randier, der Lippenbär.
3: Draußen werde ich ihm dann noch schön Honig geben, wie immer. Honig ist was Leckeres, da können Sie nicht Nein sagen. Mit Honig fängt man Bären.
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0: In der Schweiz läuft ja noch bis Ende des Monats die Eishockey-Weltmeisterschaft der Herren. Auch in der NDR-Nord-Reportage ging es um diesen Sport der etwas härteren Art. Und der hat ja so seine Eigenarten. Zum Beispiel Unterzahlspiel nach grobem Foul. Wie wir jetzt erfahren haben, gibt's das da hin und wieder auch mal im Gebiss.
5: Tor für die Hannover!
6: Es ist die schnellste Mannschaftssportart der Welt. Und die schönste.
7: Deswegen. Es ist einfach härter, es ist einfach
6: schneller. Du hast kein Mimimi.
7: Wir hoffen natürlich, dass die Spieler keiner sich verletzt. Aber selbst wenn einer einen Puck in die Fresse bekommt, in Hamm war das zum Beispiel so, der hat 3 Zähne verloren am Freitag. Der ist mal kurz getackert worden, hat weitergespielt.
6: Autsch, jawoll!
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8: Yeah.

0: Pascal hier.
1: Hallo Pascal, hier ist der Fritz von 1 Live.
0: Hi.
1: Ich habe mir gedacht, ich rufe dich direkt mal an, weil du hast hier geschrieben über die 0221 56789 111 ein so schönes Wort. Da wollte ich gerne mal mit dir drüber sprechen. Ich wollte dieses Wort auch selber mal laut aussprechen. Honigernte.
0: Ja.
1: Das ist ja geil. Bist du Imker?
0: So. Genau. Meine Frau ist die Imkerin im Haus und ich habe den Honig heute von den Völkern geholt.
1: Von den Völkern in? Also wo treiben deine kleinen Bienchen überall ihre, wie nennt man das denn, ihre kleinen, was sind das denn, Pollen? Woraus wird Honig gemacht?
0: Ja, die sammeln Pollen, um Brut aufzuziehen und Nektar, um dann den Honig zu machen.
1: Ja.
0: Und wir haben in Hamm einen netten Bauern gefunden, der uns die Bienen dahinstellen lässt. Und die haben jetzt schön im Raps gestanden. Die Rapsblüte ist durch. Wir sind, ich glaube, relativ spät dran, aber wir sind ja beide berufstätig.
1: Ja, gut.
0: Und haben dann gesagt, bin ich seit heute Morgen 4:45 bin ich unterwegs.
1: Boah.
0: Hab die auf meinen Anhänger geladen, festgebrot und bin nach Hause gefahren.
1: Also das wird jetzt
0: eine
1: richtig schöne Pfingst-Honig-Ernte und die Bienen sind in Hamm unterwegs.
0: Genau.
1: Also Hammer-Honig sozusagen.
0: Hammer-Honig,
1: ja,
0: genau.
1: Habt ihr doch schon was fürs Etikett, schenke ich euch den Namen. Wenn ihr nicht schon längst selbst,
0: Genau, der ist schon reserviert.
1: Okay, scheiße, ich dachte, ich wäre kreativ. Gut, dann wünsche ich dir und deiner Liebsten viel Spaß heute und kann man den dann heute auch direkt schon essen?
0: Den kann man schon essen, der ist ja noch in den Waben, den müssen wir jetzt gleich schleudern.
1: Ja.
0: Dann wird der einmal gefiltert und dann kann man den eigentlich so schon essen. Aber der Rapshonig, der muss dann noch über 2-3 Wochen immer wieder geschlagen und gerührt werden, damit der schön cremig wird, so wie man Rapshonig kennt. Der wird dann schneeweiß in der Regel.
1: Ja.
0: Dann hat man einen richtig geilen Honig.
1: Ich verstehe. Dann wünsche ich euch nicht nur viel Spaß, sondern auch guten Appetit schon mal mit der ersten Honigration heute und sowieso ein schönes, langes Wochenende. Tschüss, Pascal.
0: Danke, wünsche ich dir auch.
1: Danke, ciao.
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0: Ihr hört 1 live am Samstagmorgen. Es ist jetzt kurz vor 9. Das heißt, meine Sendung ist vorbei. Aber ich habe überhaupt kein schlechtes Gewissen, euch jetzt hier allein zu lassen. Beziehungsweise ihr seid ja gar nicht allein. Und deswegen habe ich auch kein schlechtes Gewissen, weil meine liebe Kollegin Linda Reitinger ja jetzt übernimmt. Deswegen, es wird alles gut für euch, Freunde. Und wir hören uns hier im Juni wieder. Bis dahin. Tschüss.
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0: in der Kategorie Silber und eine Erste-Hilfe-Ausbildung.
1: In Deutschland gibt es heute zum ersten Mal einen Tag, um das Gesetz zu feiern, das quasi die Spielregeln bei uns festlegt. Das Grundgesetz wurde vor genau 77 Jahren verkündet.
0: Drin steht, welche Rechte wir haben, wie Demokratie läuft und dass zum Beispiel alle gleich behandelt werden sollen.
1: Deutschlandweit gibt es deswegen viele Aktionen, zum Beispiel in der Kunsthalle Bielefeld, der Suppenküche Dortmund und am Möhnesee.
0: In der Nähe von L.A. in den USA müssen gerade rund 40.000 Leute aus ihren Häusern und Wohnungen raus, aus Angst vor einem Chemieunfall.
1: In einer Fabrik für Flugzeugteile könnte ein Tank mit einer gefährlichen Chemikalie explodieren. Dabei kämen giftige Dämpfe raus. Feuerwehrleute sind dabei, den schon aufgeblähten Tank zu kühlen.
0: Fußball-Drittligist Rot-Weiß Essen ist einen Schritt näher am Aufstieg. Die Mannschaft hat am Abend das Relegations-Hinspiel zu Hause gewonnen gegen Greuther Fürth.
1: Der 1-0-Siegtreffer kam von Torben Müsel. Der steckte vorm Spiel noch fest.
2: Ich war gefangen im Fanmarsch mit dem Auto. Die Fans, die haben an die Scheiben geklopft. Ich war mittendrin, ungewollt, aber war trotzdem sehr schön.
1: Essen reicht damit schon ein Unentschieden im Rückspiel am Dienstag für den Aufstieg in Liga 2.
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0: Das hat auch heute wieder viel Sonne dabei und nur ein paar lockere Wolken. Allerdings kann es am Nachmittag etwas trüber sein, weil Sahara-Staub in der Luft ist. Dazu wird es wieder richtig warm. In Dortmund und Warburg bis 29 Grad, in Leverkusen und Ibbenbüren bis 30 und in Siegen bis 31 Grad.
1: Morgen und am Pfingstmontag bleibt sonnig, trocken und genauso warm.
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0: Geht los mit der A3 Köln Richtung Arnheim zwischen Kreuz Oberhausen West und Kreuz Oberhausen. Da dauert es an der Baustelle 10 Minuten länger, 4 Kilometer stoppt's. Die A40 Duisburg Richtung Essen ist zwischen Kreuz Duisburg und Duisburg-Kaiserberg wegen Bauarbeiten gesperrt, und zwar bis Dienstag früh. Auch bis Dienstag früh gesperrt ist die A44 Düsseldorf Richtung Essen zwischen Kreuz Düsseldorf Nord und Ratingen-Schwarzbach. Und die A46 Wuppertal Richtung Düsseldorf, die ist zwischen Düsseldorf-Holthausen und Wersten wegen eines Unfalls auch weiterhin gesperrt.
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4: Die schon wieder. Freunde, Freddy und Benny gönnen sich kurze Sommerpause mit 396. Ich übernehme nochmal. Randvoll, aber auch heute wieder mit gutem Sound. Ganz vielen Sommersongs nämlich auch, weil hallo Sonne, hallo.
5: Party!
4: So nämlich. Also macht euch bereit für ein bisschen Lintertainment an eurem Samstag hier mit mir und mit euch an meiner Seite. Los geht's, auf 4.

0: Dankeschön für ein geiles Wochenende.
1: An dem ihr ja wohl auch nur die besten Sachen vorhabt, oder?
2: Viel mit Freunden machen.
3: Leckere Getränke trinken auf jeden Fall. Vielleicht hier und da mal ein paar Partys.
4: Ganz viel schwimmen gehen und ganz viel sonnen gehen.
5: An See gehen oder Eis essen.
6: Eis essen, bestes was gibt's.
1: Ja, Mann. Körper in See oder in Stracciatella-Becher. Oder und, ne? Ach, wie gut, Mann. Und nur fair, weil was haben wir uns das verdient, oder? Wir sind durch Winter und Regen und stressige Zeiten. Dieses Wochenende aber wird gegönnt. Alles andere verbiete ich euch. Ne? Lasst mich nur ein bisschen teilhaben an eurer Gönnung auch. So, nehmt mich auf euren Gönnungsschedule ein bisschen mit, da sprach ich, über die 1Live-App oder über die 0221-567-89111. Sagt mir, was steht an bei euch? Wie macht ihr euer langes Wochenende genialofantig? Und wir inspirieren uns so auch gegenseitig ein bisschen, ne? Gerade auch die, die vielleicht jetzt in diesem Moment noch sabbernd auf dem Sofa liegen und nicht so richtig wissen, wie die Neißigkeit dieses Wochenendes angehen. Ja, der Sektor hat ja wohl die besten Ideen, hallo.
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0: klar, wir lassen die Sonne sowas von rein in uns an diesem monsterguten Samstag. Aber man muss auch sagen, insgesamt ist gerade ein bisschen geil, ne?
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0: 2 Wochen lang nämlich habt ihr jeden Tag hier in 1 Live Tickets abgestaubt für die besten Festivals und Open Air Konzerte im Sektor.
2: Ja. Muss aufpassen, dass ich nicht umkippe gleich.
0: Ja. Wuhu, auf jeden Fall. Geile 2 Wochen. Heute geht's in die letzte Runde, Freunde. Mit JC, der heute Abend in Moving die allerletzten Tickets für euch hat. Aber ich lass mich halt, na klar, auch nicht lumpen. Hallo. Weil checkt bitte schön, wen ihr euch bei mir klar machen könnt. Alle zusammen. Ich drop mal die Namen. Übelstes Line-Up. Luis Capaldi, Sarah Larsson, Pitbull, Lloyd, Tom Odell, Teddy Swims oder auch iLiver und Zartmann. Wo kriegt ihr die alle live on stage? Beim Lollapalooza Festival in Berlin. Am 18. und 19. Juli im Olympiastadion und Olympiapark. Ich war da auch schon mal voll geglitzert und vor allem voll des Glücks. Ey, das ist ein geiles Festival. Weitläufig und bunt, saugute Leute auch so in der Crowd. Und ja, ich habe es einfach sehr geliebt. Dabei war ich sogar nur schnödes Fußvolk. Ihr werdet VIPs, Leute. Einmal 2 VIP-Tickets nehme ich, habe ich einfach für euch. Fürs Lollapalooza in Berlin im Juli. Damit habt ihr immer den besten Blick auf die Bühnen. Ob vom Lolla Circle, VIP-Balkon oder von der exklusiven VIP-Area. So mit schön schattiger Chill-Out-Area und auch hübschen Klos. Da heule ich doch fast. Das ist echt fett. Deshalb, ja. Jetzt sagt ihr natürlich, alter Lindy, dann sag halt. Wie kommen wir denn an die Tickets ran? Ja, mache ich. Sag ich euch. Nach 11. Erstmal das Girl hier aus dem Line-Up. Das ist iLiver für euch.

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5: Um 9:30 Uhr, es geht los mit der A2 Dortmund Richtung Oberhausen. Zwischen Oberhausen, Königshardt und Kreuz Oberhausen. Baustelle 10 Minuten plus 2 Kilometer Stau. A3 Köln Richtung Arnheim. Zwischen Kreuz Oberhausen West und Kreuz Oberhausen. Auch da braucht ihr 10 Minuten länger. Es stockt auf 4 Kilometern Länge wegen Bauarbeiten. Die A40 Duisburg Richtung Essen ist zwischen dem Kreuz Duisburg und Duisburg-Kaiserberg wegen Bauarbeiten bis Dienstag früh gesperrt. Und genauso lang dicht ist auch die A44 Düsseldorf Richtung Essen zwischen dem Kreuz Düsseldorf Nord und Ratingen-Schwarzbach. Und zum Schluss noch A44 Mönchengladbach Richtung Aachen zwischen Bruchweiden und Aachen-Brand. 10 Minuten plus 4 Kilometer stockender Verkehr.
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6: So. Habt ihr schon gut geschmiert heute auch eigentlich? Dick Butter unter das Nutella-Brot und aber auch dick Sonnencreme auf euren Nasen drauf. Das ist nämlich wichtig bei dem Wetter, ne? Menschen, die sich lieb haben, die erinnern sich daran. Also

0: Ist es nicht unnormal schön, Freunde? Bis 30 Grad im Sektor heute. Wir stehen wieder knietief in den besten Sommergefühlen. Ja, vielleicht ist das ein guter Moment, deshalb mal Danke zu sagen an dieser Stelle. Also der Sonne. Als die ist 1Live-Kollegin Lisa Adams einfach mal losgezogen und ihr konntet eben loswerden, was auch immer ihr ihr sagen wolltet.
1: Ich bin die Sonne, hi.
2: Hi Sonne.
1: Hallo.
2: Hi.
1: Was mache ich denn mit dir?
2: Du zauberst mir ein Lächeln ins Gesicht auf jeden Fall.
3: Du bringst meine beste Seite zum Vorschein.
4: Leider auch viel Sonnenbrand, viel Schwitzen.
3: Ich bin glücklich, ich bin zufrieden, ich bin happy.
1: Wie fühle ich mich denn an für dich?
4: Wie eine Umarmung.
3: Warm.
2: Sehr belebend tatsächlich. Also ich bin heute wirklich aus dem Bett gesprungen. Also da hattest du wahrscheinlich auch einen Einfluss drauf.
1: Wie genießt du mich denn am liebsten?
3: Mit einem kühlen Getränk in der Hand und dann möglichst lange in Gemeinschaft, mit Freunden, mit Familie.
5: Auf einem Handtuch oder im Wasser.
4: Irgendwo am See, irgendwo, wo es kühl ist, vielleicht auch im Park.
1: Wozu motiviere ich dich?
4: Zum in Urlaub fahren, aufzustehen.
2: Weniger am Handy zu sein.
4: Mich einzucremen.
3: Rauszugehen, einfach mit Freunden was zu unternehmen.
1: Was wünschst du dir für unsere gemeinsame Zeit, die jetzt anfängt?
4: Dass du ganz lange bleibst.
1: Dann freue ich mich auf ganz viel gemeinsame Zeit. Sag dann kurz tschüss.
2: Danke Sonne, schön, dass du vorbeigeschaut hast.
4: Tschüss, tschüss.
3: Ciao, mach's gut.
6: 1, 1.

0: One Republic. Am besten Samstag der Welt hier in 1 Live.
1: Weil
0: das Wetter
2: beste.
0: Das Wochenende ist ein langes durch den Feiertag und ihr gönnt euch dabei maximal. Weil, ne, habe ich euch ja gesagt, sollt ihr machen. Vor allem nehmt ihr mich dabei aber auch mit, das finde ich gut. Ein Live-Hörer Tobi zum Beispiel, der hat sich reingemeldet. Der ist auf ganz spezieller Umzugsmission, aber der sagt frech, er kann deshalb nicht groß genießen. Yo, Tobi?
3: Ja?
0: Hallo Tobi, Linda hier von 1 Live.
3: Hallo Linda.
0: Hallo Tobi. Hammer! Du hast Pläne heute und sagst, du kannst das Wochenende nicht genießen.
3: Richtig.
0: Dabei muss ich ja an der Stelle mal sagen, du hast ja wohl die allerschönsten Gründe, es nicht zu genießen, oder was?
3: Das stimmt wohl, ja.
0: Ja, erzähl nämlich, was ist los bei dir?
3: Ja, ich mache jetzt erstmal, fahre mit dem Hänger runter nach Richtung Insel, kurz vor der Grenze. Und hol dir meine Freundin dann hoch. Am Montag geht's dann wieder zurück und dann ist sie bei mir eingezogen.
0: Yay!
3: So einfach ist das.
0: Aber das ist doch, wie mega schön ist das denn? Wie lange seid ihr schon zusammen?
3: Fast 2 Jahre.
0: Echt? Hat 2 Jahre Fernbeziehung?
3: Ja.
0: Wird natürlich dann jetzt auch eine Umstellung, ne?
3: Ja, das auf jeden Fall. Also ich hab Ewigkeiten jetzt alleine gehabt, ne? Also mal schauen.
0: Ja, mal schauen. Seid ihr ein bisschen aufgeregt oder ist vor allen Dingen freust dich voll?
3: Sie ist auf jeden Fall aufgeregt. Ich bin noch so halbwegs entspannt, weil ich jetzt noch knapp 7 Stunden vor mir habe.
0: Ja, also, ja. Nee, aber ich meine auch das Zusammenziehen an sich. Also wenn ihr so lange jetzt auch Fernbeziehungen hattet und so, ne, das ist ja dann schon. Also dann wird auf. Also wie viel Zeit konntet ihr aber auch mal am Stück zusammen verbringen?
3: Am Stück waren es meistens so 2 Wochen.
0: Okay, ja gut, aber das ist ja schon. Da wisst ihr ja schon so ein bisschen, wie das ist, miteinander auch so zu wohnen und so.
3: Ja, gut, das war meistens dann so ein bisschen urlaubmäßig, dass wir so unterwegs waren.
0: Ja, okay.
3: Aber so richtigen Alltag hatten wir natürlich nicht, ne?
0: Bist du denn ordentlich und so zu Hause?
3: Ja, mal so. Gerade wenn ich alleine war, kann man mal sagen, ja, nicht immer.
0: Legst du die Zahnbürste immer oder die Zahnpasta vor allem wieder dahin, wo sie hingehört? Oder wandert die auch mal irgendwie halb durch die Bude oder so?
3: Ja, das nicht unbedingt, das bleibt schon im Bad. Aber ja, manchmal so ein Glas oder sonst wo mal wegräumen, das bleibt auch mal locker mal stehen.
0: Okay.
3: Wenn man alleine ist, ist das halt normal, ne?
0: Was glaubst du denn, wo könnte es ein bisschen schwierig auch mal werden? Oder was ist so vielleicht eine kleine Herausforderung, auch wenn ihr jetzt dann so zusammen wohnt auf einmal?
3: Vielleicht dann ständiger aufeinanderhängen? Mal gucken.
0: Ja, mal gucken. Ja, einfach immer ganz viel miteinander reden, ne?
3: Genau.
0: So.
3: Das ist auf jeden Fall wichtig.
0: Das Beste für den anderen wünschen und dann macht ihr das schon.
3: Ja, das denke ich auch. Jetzt genieße ich das Wetter im Auto.
0: Ja, cool. Dann genieße das Wetter im Auto, bevor du gleich schwitzt beim Kissen schleppen und Schrecke abbauen und so.
3: Ja, das werden wir wahrscheinlich morgen machen.
0: Siehste, aber das finde ich gut, weil ich habe ja auch gesagt, alles andere als Gönnung ist verboten. Deshalb gönn dir jetzt eine richtig gute Autofahrt. Gönn dir ganz viel Vorfreude auf deine Freundin, auf den Umzug, dass sie zu dir kommt. Und genau, hab die allerbeste Zeit.
3: Das mache ich.
0: Und fahr vorsichtig, Tobi, ne?
3: Das mache ich. Und dir eine gute Sendung.
2: Ja, danke.
0: Tschüss.
3: Tschüss, ciao.

0: Was habt ihr eigentlich in Sachen O-Ton-Charts geregelt? Weil gevotet habt ihr wieder fleißig, ne? Und was das für die Platzierung bedeutet, das müssen wir uns angucken. Machen wir natürlich nach 10 hier in 1 Live. Vor den Infos noch Gracie Abrams.
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0: 10 Uhr, ich bin Julian Cooper.
1: Und ich Celine Begert. Vielleicht wollt ihr ja auch nachher dahin. In Düsseldorf ist Japan-Tag. Da werden heute ungefähr 500.000 Menschen erwartet.
0: Es gibt voll viel, was man machen kann. Einen Cosplay-Contest und einen Karaoke-Bus von 1Live. Japanische Musik und ganz viel Essen. Außerdem werden viele japanische Kampfsportarten gezeigt. Und heute Abend ist dann das traditionelle Feuerwerk um 23 Uhr.
1: Das Wetter wird heute ja sehr sommerlich. 30 Grad sollen es werden in Düsseldorf. Deswegen stellen die Stadtwerke an mehreren Orten Wasserspender auf. Also am besten eine eigene Wasserspende.

0: In vielen Städten in Deutschland wollen Leute heute dafür demonstrieren, dass ein Verfahren startet, um die AfD zu verbieten. In NRW sind Aktionen in Solingen, Bochum, Recklinghausen, Meinerzhagen und Aachen geplant. Auch Conny ist es wichtig, gegen Rechtsextremismus zu demonstrieren.
1: Nicht mehr nur dieses Kopfschütteln. Wenn ich durch Bochum gehe, ich kriege das so oft mit, dass die Leute mit einem kulturellen Hintergrund oftmals irgendwie einen Spruch reinkriegen.
2: In der Politik ist ein AfD-Verbotsverfahren umstritten. Die Hürden sind hoch und viele sagen, dass es der AfD helfen würde, wenn das Verbot nicht klappt.
0: Heute stehen kleine Fußballclubs im Fokus. Beim Finaltag der Amateure werden Spiele live im Ersten gezeigt oder gestreamt. In 7 Stunden gibt es 21 Landespokal-Endspiele in NRW in Duisburg, Köln und Verl in OWL.
2: Die ersten Spiele gehen schon in 1,5 Stunden los. Das Mannheimer Stadtduell haben Fans deswegen El Frühstücko getauft.
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0: Erstmal wieder Sonne pur heute. Am Nachmittag kann dann Staub aus der Sahara die Sonne etwas eintrüben. Dazu wird es aber wieder sehr warm. In Schleiden und Menden bis 29 Grad, in Solingen und Hamm bis 30 und in Pulheim bis 31 Grad.
2: Das restliche lange Pfingstwochenende bleibt sonnig, trocken und um die 30 Grad warm.
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0: Geht los mit der A1 Köln Richtung Euskirchen. Zwischen Hürth und Kreuz-Biesheim braucht ihr 10 Minuten mehr. 4 Kilometer stockt es da. A2 Dortmund Richtung Oberhausen. Zwischen Oberhausen-Königshardt und Kreuz-Oberhausen. Auch hier 10 Minuten obendrauf an einer Baustelle gibt's 4 Kilometer stockenden Verkehr. A44 Dortmund Richtung Kassel. Zwischen Kreuz-Dortmund-Unna und Unna-Ost hat's einen Unfall gegeben. Auch da braucht ihr 10 Minuten länger. 2 Kilometer Stau. A44 Mönchengladbach Richtung Aachen. Zwischen Bruchweiden und Aachen-Brand eine 1/4 Stunde plus 4 Kilometer Stau. Und dann noch A52 Essen Richtung Düsseldorf zwischen Essen-Rüttenscheid und Essen-Kettwig. 3 Kilometer Stau nach einem Unfall, da braucht ihr eine 1/4 Stunde ungefähr mehr.
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4: Moin! Erste Arschbombe im Freibad oder erstmal vorsichtig mit einem dicken Zeh in See und dann vielleicht noch ein bisschen Grillade. Was stehen bei euch noch an diesem sunny, funny, super Samstag? Mein Postfach hat Hunger, das will Futter. Also schickt mir euren Gönnungsschedule gerne mal rüber, ne? Für heute. So über die 1Live-App oder die 0221-567-89111. Ich schicke euch einen kleinen Reim, weil was reimt sich auf und was machst du so? Jason!

0: Das ja schon echt zu schätzen auch, ne?
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0: Dass ihr euch nämlich immer so liebevoll die Zeit nehmt zu voten in der 1Live-App und auf 1Live.de. Habt ihr auch wieder zahlreich getan. Andererseits haben unsere Töne ja auch nichts anderes verdient, ne? Als ganz viel Liebe. Wir gucken mal, wer diese Woche noch wie viel von euch bekommen hat.
1: Platz 5.
0: Ja, da hat sie erstmal nichts getan tatsächlich. Ihr hattet dieselbe Portion Gefühle für unsere Lieblingsfamily aus kaum zu glauben in der ARD-Mediathek.
2: Insgesamt tragen 72 Menschen unserer Kleinstadt Laube-Bernsbach diesen Namen.
3: Um die vielen Fickers auseinanderzuhalten, setzen sie einfach ihren Job vor den Namen.
4: Klick auf! Wir sind die Heizungsficker.
5: Ich bin der Sauerkrautficker.
6: Wir sind die Elektroficker.
7: Ich trage den Namen stolz, weil der Name Ficker ist hier bei uns im Ort eine Institution, ist bekannt und ich bin gern ein Ficker. Ja, einen Hühnerficker gibt es auch, ja.
1: Platz 4.
0: Sie habt ein bisschen kullern lassen von der 2 runter auf die 4, nämlich die Lady, die bei der Tag in Berlin und Brandenburg im RBB-Fernsehen Beziehungstipp gibt. Weiß nicht, vielleicht meint sie ja auch einfach ganz viel Action am Vanilleeis, wenn sie da so erzählt.
8: Also wir haben gestern den 8. Hochzeitstag gehabt.
9: Nein! Dann herzlichen Glückwunsch vom RBB. Letzte Frage, was ist ein Garant für eine glückliche Ehe?
8: Dass man sich gegenseitig so akzeptiert, wie man ist.
10: Lutschen, gut lutschen. Freund, gut lutschen.
9: Gut lutschen?
10: Lutschen.
9: Gut, dann erstmal vielen, vielen Dank dafür.
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0: schönen Samstag. Und Denise aus Witten schreibt mir über die 1Live-App, sie geht schön anschwimmen heute. Das erste Mal Freibad dieses Jahr mit ihrem Freund zusammen. Oh, viel Spaß, sehr gute Idee. Die nur vielleicht auch noch ein paar mehr Leute haben. Ne? Ich glaube, es könnte ein bisschen kuschelig werden heute auf den Liegewiesen in den Sektorfreibädern, aber muss ja auch nicht das Schlechteste sein. Ja. Schickt mir weiter gern auch Sprachis, wie ihr euch gönnt heute an diesem Tipptopp-Samstag. Vielleicht macht ihr es ja auch oder habt ihr ähnliche Pläne auch wie 1Live-Hörerin Janine, die auch direkt eine Idee hat für einen guten Song zum Wetter.
1: Üjel, bam bam, das macht richtig Lust auf Sommer. Die Sonne werde ich heute direkt genießen und ausnutzen, indem wir angrillen.
2: 1

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1: 10:30 ist es und los geht's mit der A1 Köln Richtung Euskirchen. Zwischen Hürth und Kreuz Bliesheim 10 Minuten plus 4 Kilometer stockt's. Dann A2 Dortmund nach Oberhausen. Zwischen Oberhausen Königshardt und Kreuz Oberhausen 10 Minuten länger in der Baustelle, 2 Kilometer Stau. Dann die 3 Köln nach Arnheim. Zwischen Kreuz Oberhausen West und Kreuz Oberhausen stockt's auf 4 Kilometern wegen Bauarbeiten. Weiter geht's mit der A4 Köln Richtung Aachen. Zwischen Elsdorf und Merzenich eine Viertelstunde plus 6 Kilometer stockt's. A44 Dortmund nach Kassel. Zwischen Kreuz Dortmund Unna und Unna Ost 2 Kilometer Stau wegen Bergungsarbeiten. Dann noch die 44 Mönchengladbach Richtung Aachen zwischen Bruchweiden und Aachen-Brand. 20 Minuten obendrauf, 4 Kilometer Stau. Und zum Schluss noch, die Autobahnen sind bis Dienstagmorgen gesperrt. Die A40 Duisburg Richtung Essen zwischen Kreuz Duisburg und Duisburg-Kaiserberg. Und die A44 Düsseldorf-Essen zwischen Kreuz Düsseldorf-Nord und Ratingen-Schwarzbach in beiden Richtungen.
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2: Jetzt habe ich überlegt, ob ich das überhaupt erlauben kann, weil kaum scheint die Sonne, will Kato die Lichter schon wieder ausmachen. Na, von mir aus. Geh mal im Kopf halt kurz in den Club. Aber nur kurz.
3: Passe.

0: Schalke.
1: Nee, Schalke ist ja durch, ne? Da ist die erste Liga safe. Aber sonst muss man sagen, ist tatsächlich noch einiges in Bewegung und los gewesen, so in Sachen Fuppes diese Woche. Wir geben uns mal einen kleinen emotionalen Überblick nochmal, okay? Starten wir am Mittwochabend mit heftigen Emotions, nur nicht mit so guten.
2: Ja, ist sehr traurig, ich bin sehr traurig. Wir haben alle uns so drauf gefreut. Jetzt haben wir nicht gewonnen, es war sehr traurig.
3: Ich finde schade, dass wir verloren haben, aber ich bin trotzdem unfassbar stolz auf den SC.
4: Auch wenn sie jetzt heute nicht gewonnen haben. Freiburg ist ein super Team, super Mannschaft. Ja, ich bin sprachlos.
1: Spätestens jetzt hat jeder gecheckt, wer da nämlich super traurig ist. Die Fans vom SC Freiburg. Ja, hat ja leider nicht geklappt. Sie haben nicht das Wunder geschafft im Europa-League-Finale. Knapp mit 3:0 gegen Aston Villa verloren. Naja, aber dafür dann hier Donnerstag Happiness bei den Paderborn-Fans.
5: Genial, einfach Traum. Wir haben es geschafft in die Relegation gegen Wolfsburg und die knacken wir auch noch.
1: Und dann erste Liga.
6: Erste Liga, der SC Paderborn.
1: Ja, hat als Sektorclub 0:0 gegen Wolfsburg gespielt. Damit ist noch alles offen, wer von beiden nächste Saison eben in der ersten Liga spielt. Paderborn reicht aber ein 1:0 im Rückspiel nächste Woche, habe ich mir sagen lassen. Wow. Ja, und gestern Abend dann noch mehr Happiness in der Relegation für die zweite Liga. Rot-Weiß Essen gegen Greuther Fürth. Eine RWE geht mit einem Sieg ins Rückspiel, hat gute Chancen in Liga 2 aufzusteigen. Mit diesem Sieg im Rücken ist Trainer Uwe Koschin halt auf jeden Fall gut drauf fürs Rückspiel.
7: Was, glaube ich, noch viel, viel wichtiger ist, dass wir schon den Gegner auch beeindrucken konnten. Dass unsere Art, wie wir heute aufgetreten sind, mit Sicherheit auch bei den Fürthern Spuren hinterlassen hat. Insofern ist es ein kleiner Vorteil.
1: Na guck, und heute geht's mit dem Fußballmarathon ja auch schon weiter. Der Finaltag der Amateure nämlich ist. Und heute Abend leider dann auch noch DFB-Pokalfinale. 20 Uhr spielen die Bayern gegen Stuttgart. Nur falls euch das interessiert, ne? Ich werde da wahrscheinlich gerade mit einem kleinen Limoncello-Spritz oder so in der Sonne chillen. Aber gönnt ihr euch im Zweifelsfall auch ein bisschen Ballsport.

0: Hey, was ist los bei euch heute? An diesem sensationellen Samstag. Was macht ihr an dem? 1Live-Hörer Julian aus Streberhausen hat sich reingemeldet über die 1Live-App. Ja, der ist nämlich schon länger randvoll mit Sonne und sogar mehr, ganz offensichtlich.
1: Yo, yo, yo, Lindy, was geht ab? Bei mir ging jetzt 3 Wochen lang Chili-Milli auf den Philippinen und ich bin seit Anfang der Woche wieder hier. aber heute Nachmittag auf jeden Fall lecker Schmecker Grillerei und heute Abend Feuerwerk, ne? Japantag und so. Wisst ihr Bescheid?
0: Klar wissen wir Bescheid, Japantag. Da sind wir ja auch mit unserem Karaoke-Bus am Start, ne? Und wenn nicht von der 500.000 Menschen, die da heute unterwegs sind, auch jeder mindestens einmal vorbeikommt, bei uns bin ich beleidigt. Julian, du auch, ne? Chili Mini. Was aber abgesehen davon noch los ist, haben wir nachher auch noch hier von Kim nämlich in 1Live, die ist so ein bisschen Head of Orga da beim Japan-Tag und nimmt uns schon mal mit, auch zum Feuerwerk. Das nach 11.

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0: 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Um 11 Uhr mit Denise Potzkai
1: und mit Celine Wegert. Heute ist ein guter Tag für Fußballfans, denn es startet gleich die größte Fußballübertragung des Jahres. Es geht um den Finaltag der Amateure.
0: Insgesamt gibt es 21 Partien, in denen sich entscheidet, welche Clubs die Landespokale abräumen. Und es geht auch darum, wer beim DFB-Pokal mitmachen darf. Die Regel ist, die Sieger heute vertreten ihren Verband in der ersten Runde vom DFB-Pokal.
1: Und der DFB-Pokal ist für die Amateurclubs eine richtig gute Möglichkeit, an Geld zu kommen. In der letzten Saison brachte allein das Mitmachen in der ersten Runde über 200.000 Euro pro Club. Und dann bringt es natürlich auch viel Geld, wenn es Heimspiele gegen große Gegner gibt.
0: Wer Lust hat, den Finaltag der Amateure anzuschauen, das Ganze wird rund 8 Stunden lang in der ARD übertragen und auch bei sportschau.de. Der erste Anstoß ist in einer halben Stunde zwischen zwei Vereinen aus Mannheim.
1: Von dem Cyberangriff auf ein Krankenhausabrechnungsunternehmen sind noch mehr Patienten betroffen. Auch die Uniklinik in Bonn sagt, dass die Daten von rund 1.000

0: Studierenden protestieren gegen Korruption und Schlamperei bei Bauprojekten.
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2: Das ist heute den ganzen Tag über sonnig. Trotzdem kann es am Himmel aber mal trüb aussehen wegen Sahara-Staub. Dazu wird es richtig warm heute. In Attendorn und Wermelskirchen bis 28 Grad, im Porta-Westfalica und Hürth bis 30 und im Bocholt bis 31 Grad.
3: Und so geht das Pfingstwochenende dann auch weiter. Viel Sonne, trocken und weiter Temperaturen um die 30 Grad.
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2: Geht los mit der A1 Köln Richtung Münster. Zwischen Westhofener Kreuz und Dortmund-Unna, da braucht ihr 10 Minuten mehr, 5 Kilometer stockt's. A1 Köln Richtung Euskirchen. Zwischen Hürth und Kreuz Biesheim eine Viertelstunde plus, 7 Kilometer stockend an einer Baustelle. A3 Frankfurt Richtung Köln. Zwischen Siebengebirge und Kreuz Bonn-Siegburg, 4 Kilometer stockend, da solltet ihr in 10 Minuten durch sein. A44 Mönchengladbach Richtung Aachen. Zwischen Bruchweiden und Aachen-Brand, 20 Minuten plus, 4 Kilometer staubigen Bauarbeiten. Und dann auch A61 Koblenz Richtung Mönchengladbach zwischen Rheinbach und Miel. Da hat es einen Unfall gegeben. Deswegen braucht ihr 20 Minuten länger. 5 Kilometer Stau gibt es da.
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4: So, meine Sommer-Action. Mir mal kurz einen Nagel abbrechen beim Dose aufmachen. Erstmal kurz klopfen, damit es nicht schäumt, ne? Achtung! Lecker kalte Limo. Uah. Aber noch schöner ist, was bei Mayra ansteht heute, muss ich sagen. Die schreibt mir nämlich über die 1Live-App, dass sie sich gleich ihren Hund Moritz schnappt und dann mit dem und ihrer Mom ein bisschen Quality-Time am Rheinstrand in Zons regelt. Bisschen Picknick schreibt, so ein bisschen gute Zeit, also ein bisschen Gönnung. Mayra, genau so muss das.

0: Tiffany Harris mit Vertigo hier in 1 Live. Mit dem Song geht's so ab für sie gerade, ne? Alles super aufregend und krass, weil als Newcomerin startet die einfach wirklich unnormal durch. Aber ich kann auch nur sagen, ich gönn's ihr, weil wie cute und nett und cool Tiffany Harris ist. Vor kurzem nämlich hat sie mich besucht hier im 1 Live Haus und ich habe vor allem erstmal gedacht, so Alter, du siehst einfach schon aus, auch wie so ein Superstar. So das Styling bei ihr, ne? Von Kopf bis Fuß perfekt. Aber Tiffany so?
1: Ich mache mein Styling selber. Ich stelle immer meine Outfits selber zusammen und deswegen habe ich auch mal einen riesen Koffer dabei, weil ich auch mal durch meine Depression und mein ADHS nie so genau weiß, wie ich mich an dem Tag fühle. Und das heißt, ich brauche dann, wenn ich dann ein Outfit nur habe und ich mich aber nicht nach dem Outfit fühle, dann habe ich ein Problem.
0: Du bist also auch im Team Übergepäck.
1: Absolut. Nee, ich hatte wirklich, und das war wirklich peinlich, ich bin jetzt gerade nach Spanien geflogen und da hatte ich, glaube ich, also ich habe, also das war, ich hatte noch nie so viel Übergepäck.
0: Okay, aber und, du zahlst dann. Du sagst dann nicht, okay, komm, ich packe irgendwie um oder so.
1: Nee, das ging dann nicht, weil alles war voll. Ja. Also ich konnte wirklich nicht umpacken. Es war schlimm. Und dann auf dem Rückweg habe ich noch ein paar Sachen eingekauft. Also auf dem Rückweg habe ich echt, musste ich. Ja.
0: Musstest du.
1: Da musste ich bezahlen.
0: Ja.
1: Aber richtig.
0: Tiffany Harris, so eine Süßmaus. Ich freue mich,

0: Die Mini aus Viersen zum Beispiel hat heute Morgen schon geschrieben, ey, sag mal, gibt's heute eigentlich noch mal Festival-Tickets?
1: Mini, gute Nachrichten. Ja.
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3: Geil. 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
4: Oh mein Gott, Wahnsinn.
5: Ah, Dankeschön. Mega.
0: Zwei Wochen lang nämlich haben wir euch jeden Tag beschenkt hier in 1 Live mit Tickets für die besten Festivals und Open-Air-Konzerte. Nina Chuba, Kraftklub Montez, An Mai Kantereit Open-Air zum Beispiel. Dann Festivals wie 1 Live San Heimo, Perucaville, Summer Jam, Juicy Beats und so viele mehr waren dabei. Und weil ja dann doch auch irgendwann mal wieder gut sein muss, ne, machen wir den Sack mal heute wieder zu. Vorerst, aber mit einem Bums. Freunde, ich hab für euch heftigste VIP-Tickets jetzt für eins der coolsten Festivals in Deutschland. Ich war selber schon da, ich weiß, wovon ich spreche. Ihr könnt einfach zum Lollapalooza-Festival in Berlin. Am 18. und 19. Juli ist das, mit den heftigsten Acts auf der Bühne. Von Luis Capaldi über Sarah Larsson bis Iliver, alle dabei. Und ihr eben bestenfalls auch. Deshalb passt jetzt auf, bitte. Um an die VIP-Tickets zu kommen, nämlich müsst ihr ein bisschen zocken mit mir. Ich spiele mit euch. Lollapalooza heißt, ich spiele euch jetzt ein paar U's vor, aus Songs eben, und will von euch dann wissen, welche Songs sind das? Also, volle Konzentration. Kleiner feiner Tipp, das sind natürlich alles Acts aus dem Lolla Line-Up. Also, vielleicht nochmal, komm, einmal noch ganz kurz. Aber jetzt dann auch ganz zackig ran ans Handy und anrufen. 0800 5678 111. Sagt uns, welche drei Songs ihr da gehört habt, und holt euch die VIP-Tickets fürs Lollapalooza in Berlin.
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2: Um 11:30 hier braucht ihr gerade die meiste Geduld. A1 Münster Richtung Dortmund zwischen Kamener Kreuz und Kreuz Dortmund-Unna. 10 Minuten länger dauert's da, 4 Kilometer stockt's. A1 Köln Richtung Euskirchen zwischen Hürth und Kreuz Bliesheim. Da kommt eine Viertelstunde obendrauf, 7 Kilometer stockend. Weiter geht's mit der A1 Euskirchen Richtung Blankenheim zwischen Nettersheim und Ausbauende A1. 10 Minuten plus, 2 Kilometer Stau. A3 Frankfurt Richtung Köln zwischen Siebengebirge und Lohmar, 6 Kilometer Stau, da solltet ihr in 10 Minuten etwa durch sein. A44 Mönchengladbach Richtung Aachen zwischen Bruchweiden und Aachenbrand, 10 Minuten plus, 3 Kilometer Stau wegen Bauarbeiten. A45 Gießen Richtung Hagen zwischen Wetzlarer Kreuz und Herborn Süd, da braucht ihr eine Viertelstunde länger, 3 Kilometer Stau. A61 Mönchengladbach Richtung Koblenz zwischen Rheinbach und Grafschaft Ringen, 4 Kilometer stockend, 10 Minuten kommen hier oben drauf. Und dann noch A61 Mönchengladbach Richtung Koblenz zwischen Kreuz Meckenheim und Reich-Sinzig. 10 Minuten on top, 5 Kilometer stockt's.
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3: Ja, komm, falls ihr sagt, boah, Linti, mir ging das zu schnell eben, aber ich will die VIP-Tickets haben, bitte, fürs Lollapalooza. Ich will mitzocken. Ja, dann jetzt aber bitte volle Konzentration. Ne? Wie gesagt, es geht um VIP-Tickets fürs Lollapalooza Festival in Berlin im Juli. Und wir haben hier so ein paar O's ineinander geschnitten. Es sind 3 Songs und ich will einfach wissen so von euch, welche 3 Songs sind hier versteckt? Der letzte ist nicht so einfach, finde ich. Aber ihr kriegt das hin. Sind alles Acts aus dem Lolla-Line-Up. Also check nochmal. 0800 5678 111 ist unsere Nummer. Ruft die an und dann holt euch die Tickets.

0: Ihr hört eins live. Und falls ihr heute aus Versehen in Düsseldorf seid und euch fragt, was denn hier los? Der Japan-Tag ist los. Das ist eine Riesensause zu Ehren der deutsch-japanischen Freundschaft, die die Stadt jedes Jahr ausrichtet. Kim Dorn ist in der Projektleitung da.
1: Hallo Linda.
0: Hallo Kim, moin.
1: Moin.
0: Wie ist dir denn? Bist du bereit für diesen Tag oder was?
1: Absolut bereit. Ich bin ein bisschen nervös. Das ist man aber immer, wenn 650.000 Menschen kommen.
0: Das sind so viele.
1: Ja, vorher, aber wir leben ja dafür. Ne? Das ist halt unser Job. Wir bereiten das ganze Jahr vor. Wenn wir dann raus dürfen und das endlich alles sehen, ist es perfekt. Und das Wetter, das ist geil.
0: Ey, wie bestellt. Aber lass mal drauf gucken. Also, weil wenn jetzt Leute irgendwie denken, ne, die den Japan-Tag tatsächlich noch gar nicht kennen, da flanieren vielleicht so ein paar kulturinteressierte Leute irgendwie durch schöne Gärten und unterhalten sich schlau und mehr ist nicht. Aber es ist wesentlich mehr. Mal abgesehen davon nämlich, dass wir auch mit unserem 1Live-Karaoke-Bus rumkommen. Was sonst los da bei euch heute in Düsseldorf?
1: Ich glaube, beim Karaoke-Bus ist auf jeden Fall eine ganze Menge los. Aber ansonsten, was sehen wir heute? Wir sehen viele Familien, die hier rumstromern, aber wir sehen vor allen Dingen ganz viele verkleidete Cosplayer, die das ganze Jahr lang ihre Kostüme zusammenbasteln für den Japan-Tag, die sich auch gerne fotografieren lassen. Immer bitte einmal vorher fragen. Und ansonsten eine Riesenmischung aus japanische Kindergärten, die auftreten und trommeln. Wir sehen irgendwelche Manga- und Anime-Stände, wo du alles mögliche an Zeug kaufen kannst. Super viel leckeres Essen.
0: Lecker essen!
1: Und einfach vor allen Dingen mit den Leuten ins Gespräch kommen. Das ist so Japan-Tag. Alle irgendwie miteinander, ein bisschen Free Hugs. Mhm. So ein bisschen, wie wir das früher noch gemacht haben.
0: Oh, voll schön. Ja, und dann heute Abend vor allem ja auch noch fettes Feuerwerk. Da bist du ja auch Head of. Also ohne dich wird da keine Rakete abgefeuert, ne?
1: Das ist tatsächlich richtig. Ich habe diesen geilen Job, da jetzt sagen zu dürfen, jetzt darfst du starten, aber erst wenn alles passt.
0: Okay. Aber wie groß wird das nämlich? Also wie viel feuert ihr da so ab?
1: Boah, ungefähr 23 Minuten, knapp 300 Großkaliber, Alter, die wir da teilweise in den Himmel schießen, 200 Meter hoch. Das ist alles dabei, aber das ist das größte Feuerwerk, das diese Stadt so sieht.
0: Ihr schreibt auf eurer Homepage ja, das ist ein japanisches Feuerwerk. Was heißt das eigentlich?
1: Das heißt, dass wir das alle 3 Jahre einfach aus Japan reinschiffen. Ist auch eigentlich gar kein großes Ding, ne? Mal eben ein bisschen Sprengstoff quer über die Welt zu schippern. Nein, es ist wirklich per Hand in Japan hergestellt. Oh, also krass. Jede von diesen Kaliberbomben wird zusammengebastelt, per Hand, mit Seidenpapier umwickelt. Und und so werden dann diese Effekte wirklich ganz genau in diesen Kugeln platziert, die wir dann in den Himmel schießen. Das ist schon ein bisschen anders als so ein Fabrikfeuerwerk.
0: Mhm. Aber ihr habt auch allen Gänsen und Enten und allen so in der Gegend Bescheid gesagt, dass die heute nicht vor Schreck aus Versehen aus ihren Nestern purzeln und so, ne?
1: Ja, absolut. Vor allen Dingen haben wir auch den Schafen Bescheid gesagt. Der Schäfer von den Rheinschafen hier in Düsseldorf, der weiß Bescheid. Die waren gestern noch ein bisschen nah dran, aber er meinte, ja, die sind schnell bei der Kamera.
0: Ja, cool. Ja, Mensch, dann will ich dich jetzt gar nicht weiter aufhalten, weil du hast hart zu tun. Über 500.000 Menschen auch ein bisschen mit koordinieren eben auch noch heute. Insofern vor allem aber auch ganz viel Spaß dir und allen, die da heute sind.
1: Vielen, vielen Dank. Es wird ein geiler Tag. 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

guck mal, die ist auch dabei. Beim Lollapalooza in Berlin im Juli. Und ihr wisst, ich spiele mit euch gerade Lollapalooza. Ihr sagt mir nämlich, welche drei Songs wir hier verbastelt haben und könnt euch dann VIP-Tickets klar machen fürs Lollapalooza. Also nochmal, Obacht! Also, wer hat hier rumgeohnt? Sagt's mir. 0800 567 8111 ist die Nummer, die ihr anruft. Dann lasst ihr die Lösung da und wenn alles gut läuft, holt ihr euch die Tickets.

0: Okay. Annalena aus Minden scheint gar nicht so krass abzugehen innerlich auf die Sonne, die auf unsere Sektornasen drauf purzelt. Annalena schreibt mir nämlich über die 1Live-App, sie will ein bisschen bummeln gehen heute und dann vor allem noch eine Brauerei angucken gehen. Also nach drinnen willst du, Annalena? Wie krass bist du denn? Wenn da dieser Sommer-Samstag nicht ein bisschen beleidigt ist. Aber ey, gönn dir, ne?
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0: Wir haben 12 Uhr. Ich bin Denise Potzkei.
1: Und ich bin Celine Wegert. Gerade ist ja zum ersten Mal dieses Jahr so richtiges Freibadwetter. Aber die haben auch dieses Jahr wieder doll mit Personalmangel zu tun.
0: Vom Bundesverband Deutscher Schwimmmeister heißt es, dass viele Bademeister in Rente gehen und man das gerade durch neue Leute in dem Job nicht auffangen kann.
1: Es gibt eine neue Umfrage unter Badbetreibern und da hat Anfang Mai fast jedes dritte Schwimmbad Leute gesucht im zweistelligen Bereich. Dadurch kann es sein, dass die Schwimmbäder nicht so lange aufmachen können, zum Beispiel nur 5 statt 7 Tage die Woche.
0: Falls ihr euch jetzt denkt, im Freibad helfen im Sommer, das klingt voll gut. Die Stadt Essen sucht zum Beispiel gerade mehrere Rettungsschwimmerinnen und Schwimmer in Teilzeit. Und auch Köln und Bad Oeynhausen haben Stellen ausgeschrieben.
1: Dafür braucht ihr meist ein Rettungsschwimmerabzeichen in der Kategorie Silber und eine Erste-Hilfe-Ausbildung.
0: Für 200 Leute gab es gestern Abend eine anstrengende Bahnfahrt. Ein Regiozug auf dem Weg von Köln nach Aachen ist bei Düren stehen geblieben. Der Strom war ausgefallen, deswegen lief auch die Klimaanlage nicht mehr.
1: Die Feuerwehr war dann im Großeinsatz, lieferte Getränke, lüftete und half bei der Evakuierung in einen Ersatzzug. Nach 2 Stunden ging es dann weiter.
0: In China hat es das wohl größte Minenunglück seit über 10 Jahren gegeben. In einer Kohlemine hat es eine Gasexplosion gegeben. Laut den Staatsmedien, da sind mindestens 90 Menschen gestorben.
1: Der Minenbetreiber und eine andere Person sind in Gewahrsam genommen worden. Das Unglück ist im Norden des Landes passiert. Die Kohleminen da gelten nicht als besonders sicher.
0: Heute ist ein wichtiger Tag für die eher kleineren Fußballclubs. Für sie geht es heute nicht nur um die Landespokale, sondern auch darum, wer sich für die erste Runde im DFB-Pokal qualifiziert.
1: Im DFB-Pokal treffen sie ja dann auf die großen Vereine. Für die Fans ein besonderer Moment und es bringt den kleinen Clubs auch viel Geld. Den Tag über laufen heute insgesamt 21 Spiele.
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0: Heute scheint den ganzen Tag die Sonne und dazu wird es richtig warm in Höchst.

0: Und zum Schluss A61 Mönchengladbach Richtung Koblenz zwischen Rheinbach und Dreieck-Sinzig. Auch hier halbe Stunde plus 15 Kilometer Stop and Go.
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2: Das bin ich, euer kleiner Taschenventilator, der euch zu bisschen frischem Wind auch noch den besten Sound um die Öhrchen pustet. Jetzt mit Miley Cyrus.

0: Die Plätze 5 und 4 hatten wir zum Frühstück. Das Treppchen gönnen wir uns jetzt zum Mittag.
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0: Ihr habt wieder fleißig gevotet in der 1 live App und auf 1live.de. Und ja, das sind eure Top 3.
1: Platz 3.
0: Das ist so ein Fall, wo meine Mama immer sagt, immerhin hast du dich zwischendurch mal gefreut und ist das nix. Weil ja, war ja insgesamt dann leider nix eben mit dem Europa-League-Finalsieg, nämlich für den SC Freiburg. Das Finale haben sie verloren, aber der Moment, ne, als sie sich überhaupt erst qualifiziert hatten fürs Finale, der war halt schon extra richtig gut. Ja, und zwar für die Freiburg-Fans, die entsprechend auch extra gut eskaliert sind. Haben wir gesehen auf dem Insta-Kanal von SWR Sport.
2: Moritz!
3: Hast du Moritz weggedrückt?
2: Nein, ich bin zu nervös. Meine Stimme ist auch daheim geblieben. Komplett Eskalation, gerade meinen Lehrer getroffen. Der ist auch voll. Herr Lemke, ich grüße Sie. Ich hoffe, Sie kriegen keine Probleme.
3: Wie geht's bei dir jetzt weiter?
2: Ja, feiern. Feiern, volles Rohr. Ich fühl's, ist geil. Istanbul ist nur einmal. Geil.
1: Platz 2.
0: Da haben wir direkt nochmal Fußball. Letzte Woche noch auf der 1, heute halt Vizemeister. Die zwei Jungs hier, Schalke Lennart nämlich und Thorsten Legert mit ihrer Emotionsexplosion beim Zweitligaspiel zwischen Schalke und Fortuna Düsseldorf.
4: Kenan Karaman, Saisontreffer Nummer 14. Und jetzt hören Sie mal rein, was hier gerade tobt.
5: Oh, das Ding da rein!
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0: Ja, und da weiß ich jetzt nicht, ob ihr das auch ein bisschen für mich gemacht habt. In dem Fall Herzchen-Emoji. Weil ihr wisst ja, dass ich eigentlich nie mehr irgendwen anders sehe auf dem Thron hier in den O-Ton-Charts. Auf jeden Fall habt ihr sie eben auch zurückgeholt und wieder draufgesetzt. Unsere Living Legend, nämlich die Whisky-Oma aus der NDR-Nord-Reportage.
6: Rosinen und Zwiebeln.
7: Sie kauft für ihr Frühstück ein.
8: Die Rosinen, die lege ich in Whisky ein und die kommen morgens auf meinen Joghurt mit drauf. Ja, ich bin morgens schon gleich ein bisschen tüdel. Ja, so ist das. Man muss das Leben genießen.
1: 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Nur in ein

0: Dieser Sahara-Staub im Sektor gerade, der macht nochmal irgendwie extra Festival-Gefühle, finde ich, passt ganz gut.
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0: Wir haben euch nämlich 2 Wochen lang beschenkt hier in 1 Live mit Tickets für die coolsten und tollsten Open Airs und Festivals im Sektor und drumherum. Und heute ist Finale mit den allerletzten Tickets. Heute Abend bei JC Zeller in 1 Live Moving. Aber auch ich hau jetzt nochmal richtig einen raus. Beziehungsweise eher 2. Einmal 2 VIP-Tickets, nämlich fürs Lollapalooza in Berlin. Und ich kenne eine, die will diese Tickets haben. Chiara aus Frechen, moin!
2: Hallo!
0: Hallo Chiara! Auf einer Skala von 1 bis 10, wie doll willst du diese Tickets?
2: 12 oder mehr.
0: 1000! Worauf hast du denn am meisten Bock? So aufs VIP-Sein for a day oder das Line-Up oder was ist es?
2: Auf die Künstler. Ich glaube, Pitbull ist da am meisten. Ich hatte versucht, Tickets zu bekommen, aber habe keine bekommen, deswegen.
0: Und Pitbull Live ist, glaube ich, unnormal. Aber sowieso Das ganze Line-Up mit Sarah Larsson, einfach auch noch Luis Capaldi, nur so die Monster-Megastars, genau. Zartmann aber auch. Also ich glaube wirklich, das könnte das geilste Festival deines Lebens werden, falls es klappt.
2: Ja.
0: Damit es klappt, müssten wir 2 bisschen zocken. Bist du bereit zu zocken?
2: Ja, bin ich.
0: Gut. Denn ich spiele mit dir jetzt Lollapalooza. Heißt, ich spiele dir jetzt nochmal die 3 O's vor, die wir verbastelt haben.
2: Ja.
0: Und will dann von dir wissen, aus welchen Songs die sind. Wir hören nochmal, ja?
2: Ja. Ja.
0: Gerade den letzten finde ich gar nicht so einfach. Aber ich bin gespannt, was du sagst, Chiara. Welche Songs waren das?
2: Also der erste war Symphony von Sarah Larsson.
0: Aha, sag mal weiter direkt.
2: Dann, soll ich weiter sagen?
0: Ja, sag weiter.
2: Achso, okay. Der zweite war Hotel Room von Pitbull.
0: Okay.
2: Und der dritte war, meine ich, Bruises von Luis Capaldi.
0: Okay. Wir hören mal, okay?
2: Ja.
0: Moment. Sarah Larsson, Clean Bandit, Symphony, natürlich vollkommen richtig, Chiara. Sieht schon mal ganz gut aus. Warte. Pitbull! Hotel Room Service. Yes, girl! Aber jetzt kommt's drauf an.
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0: Ist das Luis Capaldi? Ist das Bruises?
2: Ich hoffe.
0: Natürlich! Yeah! You made it!
2: Oh mein Gott, wie krass!
0: Du fährst nach Berlin!
2: Okay!
0: Lollapalooza, mach dich bereit! Chiara kommt! Wen nimmst du mit?
2: Oh mein Gott! Entweder meine Schwester, wenn sie Zeit hat, oder meine beste Freundin.
0: Ich wünsche dir so viel Spaß.
2: Dankeschön.
0: Hab die alle und schick Fotos, okay? Und Videos und alles, wie gut es ist. Chiara. Und jetzt will ich sagen, machen wir zusammen Pitbull laut, okay? Aber so richtig.
2: Ja.
0: Hotel, Hotel.

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5: Um 12:30 und das sind gerade die längsten Staus. A1 Münster Richtung Köln zwischen Kamener Kreuz und Schwerte 10 Minuten plus 4 Kilometer stockt's. A3 Frankfurt Richtung Köln zwischen Siebengebirge und Kreuzborn-Siegburg auch hier eine Viertelstunde länger 5 Kilometer Stau. Dann in der Gegenrichtung A3 Köln Richtung Frankfurt zwischen Lohmar und Siebengebirge 10 Minuten plus 5 Kilometer stockend. A45 Hagen-Gießen, die ist zwischen Kreuz-Olpe Süd und Freudenberg blockiert. Da ist ein Segelflugzeug notgelandet. Aktuell gibt's 4 Kilometer Stau in beide Richtungen. Dann nochmal die A45 Gießen Richtung Hagen zwischen Wetzlarer Kreuz und Herborn Süd. Da hat ein Unfall gegeben, halbe Stunde plus 6 Kilometer Stau. Die A52 Mal Richtung Gelsenkirchen ist zwischen Gelsenkirchen-Buer West und Übergang zur B224 nach einem Unfall gesperrt. Die A448 Dortmund Richtung Essen ist zwischen Bochum-Stahlhausen und Dreieck Bochum-West wegen einer Ölspur gerade dicht. Und zum Schluss A555 Bonn Richtung Köln zwischen Bornheim und Köln-Godorf etwa 20 Minuten plus. Da gibt es 4 Kilometer Stau.
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6: Sharon aus Gelsenkirchen schreibt über die 1Live-App, ich wäre ein kleiner Flummi. Und das finde ich ein bisschen cute, weil stimmt auch, ne? Ich hüpfe mit euch durch diesen Samstag. Mit Liebe wie immer und jetzt mit Ray.

0: Samstag. Das sind schon krasse Zahlen, muss man sagen. 2 Millionen Mal nämlich hat sich's verkauft, allein in den ersten 12 Stunden. 9 Monate lang war es auf Platz 1 der meistgewünschten Games auf Steam. Jetzt ist es da und in den letzten Tagen komplett durch die Decke gegangen, das Survival-Game Subnautica 2. Wobei wir da tatsächlich weniger hoch an die Decke gehen, sondern eher richtig, richtig tief runter in den Ozean. Und 1Live-Spiele, Frau Joanna Leindecker, da fühlst du dich eigentlich mal so gar nicht zu Hause, ne?
1: Nein, tatsächlich machen mir tiefe Gewässer ziemlich Angst. Also ich muss sogar sagen, in Seen habe ich schon sehr ungutes Gefühl, was da von unten alles kommen könnte. Und hier im Game habe ich das nämlich auch immer wieder, weil, du hast es schon gesagt, es geht ins Meer, aber nicht in unser Meer, sondern wir stürzen zu Beginn von Subnautica 2 auf einem fremden Planeten ab und der besteht dummerweise fast nur aus Wasser.
2: We have made violent planetfall. I don't know the status of the pioneer colonists.
1: Ja, unsere KI Noah verrät uns, hier auf dem Planeten sind schon vor uns Wissenschaftler gelandet, aber von denen fehlt bis auf Tonaufzeichnungen jede Spur.
0: Du spielst hier bestimmt auf Unterwassermonstern, oder?
1: Sagen wir so, das ist eine valide Option. Es gibt sie hier auf jeden Fall. Und wenn du dann irgendwo so lang tauchst, so minding your own business, und hörst dann sowas hinter dir. Also muss ich ganz ehrlich sagen, da geht mir immer ordentlich die Düse. Ich schrei auch regelmäßig, weil ich so erschrecke. Aber Subnautica ist kein Kampfspiel, das kann ich schon mal sagen. Wir haben nämlich nichts, um uns gegen solche riesigen Kraken oder alienartige Haiwesen zu verteidigen, sondern wir erforschen, wir bauen, wir erkunden. Also es ist ein Survival-Spiel und typisch dafür finden wir halt neue Werkzeuge, errichten uns auch eine Basis, halt so eine Art Zuhause. Dann müssen wir Wasser und Nahrung besorgen und nebenbei eben Hinweise finden, was ist hier denn genau passiert, und müssen natürlich dafür auch immer tiefer und tiefer und tiefer tauchen.
0: Oh, das wäre für mich auch ehrlicherweise nicht so richtig was, aber das Spiel wird ja trotzdem extrem gehypt, ne? Also was sagst denn du, zu Recht?
1: Definitiv. Also es ist wie der beliebte erste Teil, nur irgendwie weiterentwickelt. Vieles funktioniert jetzt smoother. Beim Basisbau können wir noch kreativer sein, mag ich sehr. Mhm. Die Unterwasserwelt, die ist wieder total schön und gleichzeitig sehr unbehaglich. Okay. Und im zweiten Teil, jetzt gibt's auch einen Multiplayer-Modus, bei dem wir mit bis zu 3 Freunden zocken können. Für mich hat sich das jahrelange Warten definitiv gelohnt, aber man muss dazu auch sagen, es ist erst im Early Access, also noch nicht ganz fertig.
0: Hey, was meinst du, noch nicht ganz fertig?
1: Ja, also bestimmte Gebiete kannst du jetzt noch nicht erkunden, manche Storystränge, die fehlen noch. Das kommt nach und nach in den nächsten 2 Jahren wohl ins Spiel. Und ganz ehrlich, finde ich gar nicht so schlecht. So kriegen wir Spieler nämlich früher Zugang zum Game und dürfen Feedback geben. Ja, und die Entwickler bekommen quasi unentgeltlich Fehlerfinder.
0: Auch nicht so schlecht. Also ihr merkt schon, Spielefrau Joanna ist begeistert und bei den Verkaufszahlen scheint es ja so, als wärt ihr es auch. Subnautica 2 gibt's für den PC und die Xbox.

0: 5'9", Brown Eyes.
1: Ey, was haben wir hingefiebert, oder? Auf so Wetter wie heute. Und was haben wir Pläne geschmiedet schon ewig für was, wenn es endlich soweit ist? So wie Svea aus Coesfeld.
2: Ich würde gerne ein Picknick machen auf der Wiese mit lecker Wein und schönen Früchten.
1: Also wenn Svea nicht gerade irgendwo auf einer schönen Wiese sitzt mit einem Vino und schönen Früchten, auch erstmal eine Apfelschorle oder so, dann weiß ich doch auch nicht. Aber meine Öhrchen sind offen, in meinem Postfach ist Platz. Also erzählt mir gern, wie genau ihr euch gönnt heute an diesem sunny, funny, monsterguten Samstag. Schickt mir gern was rüber über die 1Live-App oder die 0221 567 89111.

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1: 13 Uhr, wir sind Denise Potzkei
2: und Celine Wegert. Wir sprechen zuerst über ein Bergunglück. Ein 19-Jähriger aus dem Kreis Paderborn ist auf dem Weg zur Zugspitze abgestürzt und gestorben.
1: Er ist zusammen mit einem anderen 19-Jährigen unterwegs gewesen. Die zwei sind Donnerstagabend aufgebrochen, weil sie den Sonnenaufgang sehen wollten. Auf einem Schneefeld ist der Paderborner dann tödlich verunglückt. Er ist rund 250 Meter tief abgerutscht.
2: Laut Polizei waren die beiden Wanderer nicht so gut ausgerüstet. Sie hatten zwar Stirnlampen, Wanderschuhe und Spikes für die Schuhe dabei, aber keine Steigeisen und Pickel, mit denen man besseren Halt hat.
1: Durch Bergretterserien kann man den Eindruck bekommen, dass sowas häufiger vorkommt. Der Deutsche Alpenverein sagt, es gibt im Vergleich zu früher weniger tödliche Unfälle unter den Mitgliedern. Aber dafür müssen mehr Leute in den Bergen gerettet werden, die sich übernommen haben und nicht mehr weiterkommen.
2: Die A45 im Sauerland ist gerade in beide Richtungen zwischen Freudenberg und Olbe Süd gesperrt. Der Grund ist ungewöhnlich.
1: Ein Segelflugzeug blockiert die Fahrbahn. Laut Polizei ist noch nicht klar, ob es abgestürzt ist oder es eine kontrollierte Notlandung war.
2: Das Wochenende werden bei den heißen Temperaturen wohl wieder viele am See oder im Freibad verbringen. Manche Schwimmbäder haben aber kürzere Öffnungszeiten oder bleiben zu, weil Personal fehlt.
1: Laut einer Umfrage im Mai sind in Deutschland fast die Hälfte der Stellen nicht besetzt. In NRW werden in Essen, Köln und Bad Oeynhausen zum Beispiel Rettungsschwimmer gesucht.
2: Düsseldorf feiert heute wieder den Japan-Tag. Dazu kommen wohl wieder mehr als eine 500.000 Leute.
1: Den ganzen Tag lang gibt's an der Rheinuferpromenade japanisches Essen, Kunst und Musik. Die Organisatoren sind auch aufs heiße Wetter vorbereitet.
3: Wir haben überall von den Stadtwerken Düsseldorf kostenlose Trinkwasserspende auf der Fläche verteilt. Sonnenschutz wird ganz, ganz wichtig sein, auch immer mal wieder schattige Bereiche aufsuchen.
2: Viele machen heute beim Japan-Tag auch Cosplay. Dafür gibt es Wettbewerbe. Um 23 Uhr ist ein großes Abschlussfeuerwerk geplant.
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1: Heute den ganzen Tag über Sonne. Trotzdem kann es am Himmel etwas trüb aussehen wegen Sahara-Staub. Dazu wird es richtig warm. In Gummersbach und Olpe bis 28 Grad. Herford kommt auf 29 und Neuss und Eschweiler auf bis zu 31 Grad.
2: Und so geht das Pfingstwochenende dann auch weiter. Viel Sonne und trocken und weiter Temperaturen um die 30 Grad.
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1: Hier braucht ihr gerade die meiste Geduld. A3 Frankfurt Richtung Köln. Zwischen Siebengebirge und Kreuzborn-Siegburg hat es einen Unfall gegeben. Eine halbe Stunde, bis ihr durch seid, 5 Kilometer Stau. A43 Wuppertal Richtung Recklinghausen. Zwischen Bochum und Herne-Eickel etwa 20 Minuten plus 4 Kilometer Stau. Dann, ihr habt es eben schon gehört, die A45 Gießen Richtung Hagen. Zwischen Kreuz, Olpe Süd und Freude.

Ich also richtig ab. Da gibt es viele Gefühle, und zwar positive für Matt Haig nämlich. Das ist ja so ein britischer Autor, den ihr vielleicht zum Beispiel von der Mitternachtsbibliothek kennt. Das ist ein Buch, das er geschrieben hat und das wirklich super lange auf irgendwie allen Bestsellerlisten auch irgendwie stand. Aktuell wird ja eine Verfilmung geplant mit Florence Pugh in der Hauptrolle. Man muss wirklich sagen, es läuft für Matt Haig und wahrscheinlich auch für seinen neuen Roman. Der heißt jetzt Die Mitternachtsreise. Und gucken wir uns auch mal an, was das Buch so kann. Ne? Machen wir diese halbe Stunde hier.

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1: Yasin schreibt über die 1Live-App: Bruder, richtig geiles Wetter heute. Spielt mal mehr Sommermusik. Yasin, machen wir zwar eh schon voll viel heute, finde ich, aber ey. Hier dann jetzt noch ein kleiner Danny Ocean. Me rehuso.
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0: ich würde mich ja nicht wundern, wenn ihr den auch im Regal habt oder auf dem Tablet. Matt Haig, das ist ein Autor aus Großbritannien, der krass gehypt wird gerade, vor allem seit seinem Buch Die Mitternachtsbibliothek. Und falls ihr die schon geliebt habt, ne, gibt's jetzt Nachschub mit einem Buch, das nicht so anders klingt, muss man sagen. Die Mitternachtsreise nämlich hat er jetzt rausgebracht, eins Live-Bücher, Frau Gesa Wegeng. Ist das eine Fortsetzung oder was? Weil klingt ja wirklich sehr ähnlich.
1: Jein, also es ist jetzt keine direkte Fortsetzung in dem Sinne, dass hier die Geschichte einfach weitererzählt wird, so nicht. Aber beide Bücher ähneln sich inhaltlich schon sehr. Ja, es geht halt in beiden auch um das Leben und den Tod.
0: Gesa, du musst gleich ein bisschen konkreter werden.
1: Okay, mach ich. In der Mitternachtsbibliothek landet die Hauptfigur nach ihrem Tod in einer Bibliothek. Hier gibt es ohne Ende Bücher und jedes zeigt ihr eine andere Variante ihres Lebens. Also so von wegen, wenn du damals doch im Schwimmteam geblieben wärst, dann wäre dein Leben so und so verlaufen.
0: Okay, und im neuen Buch, Die Mitternachtsreise, wie ist da?
1: Da gibt es jetzt keine Varianten. Hier geht es um Wilbur. Direkt nach seinem Tod steigt er in einen Zug und dieser führt ihn noch einmal durch sein komplettes Leben. An manchen Momenten rauscht er nur vorbei, an anderen darf er aussteigen und sie dann nochmal so als stiller Beobachter erleben.
0: Alter, was für eine krasse Vorstellung. Auch vor allem, also ich meine, da ist wahrscheinlich nicht nur das Schöne mit dabei, ne?
1: Da sind auch die traurigen und harten Momente. Da geht es dann um seine Mutter, alleinerziehend, erschöpft und überfordert. Sein Bruder, der schon früh im Knast gelandet ist. Und immer wieder geht es auch um Maggie. Die hat er sehr, sehr geliebt. Und in diesen Szenen quält er sich schon auch echt, weil er sich dabei beobachtet, wie er falsche Entscheidungen trifft. Und eigentlich darf er ja nicht eingreifen, probiert es dann aber doch.
0: Oh, Gesa, ich habe das Gefühl, das könnte dann zu Komplikationen führen oder Turbulenzen.
1: Ja.
0: Und ich kann mir auch vorstellen, das geht einem noch auch alles nah, oder? Also wie groß war der Kloß in deinem Hals beim Lesen?
1: Der war schon groß,
0: ja,
1: muss
0: oder?
1: Ich sagen. Ne? Weil man ja auch so vieles von sich kennt. Also dieses über Entscheidungen grübeln, hätte ich mal, sollte ich nicht, hoffentlich werde ich es nicht bereuen. Aber Fehler gehören halt dazu, das wird einem hier beim Lesen dann auch nochmal klar. Ja, so ein bisschen weniger Kitsch, weniger Kalendersprüche, das wäre hier schon schön gewesen. Aber im Grunde war das schon eine sehr stimmige Story. Also mir hat das Buch wieder gefallen.
0: Okay, wir ignorieren einfach den Kitsch und die Kalendersprüche.
1: Ja, geht ja auch.
0: Das neue Buch von Matt Haig, es heißt Die Mitternachtsreise und ja, es hat die

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6: Halb 2 geht los mit der A1 Münster Richtung Köln zwischen Carmenzentrum und Schwerte 3 Kilometer stockend. A2 Dortmund Richtung Oberhausen zwischen Oberhausen-Königshardt und Kreuz-Oberhausen 10 Minuten länger wegen der Baustelle, 2 Kilometer Stau. Dann die A3 Frankfurt Richtung Köln zwischen Siebengebirge und Kreuz-Bonn-Siegburg braucht ihr 1/4 Stunde länger als sonst, 3 Kilometer Stau gibt's wegen Bergungsarbeiten. Weiter geht's mit der 43 Wuppertal Richtung Recklinghausen zwischen Bochum und Herne-Eickel 1/4 Stunde plus 3 Kilometer Stau wegen Bauarbeiten. Die A45 Gießen Richtung Hagen ist zwischen Kreuz-Olpe Süd und Freudenberg gesperrt. Da ist ein Segelflugzeug abgestürzt. Aktuell gibt es mehr als 10 Kilometer Stau ab Olpe. In Richtung Hagen läuft der Verkehr nur über den Standstreifen. Hier gibt es im Moment 5 Kilometer Stau. Die A52 Mal Richtung Gelsenkirchen ist zwischen Gelsenkirchen-Bur-West und Übergang zur B224 nach einem Unfall gesperrt. Dann die A59 Bonn Richtung Köln zwischen Troisdorf und Flughafen Köln-Bonn. 10 Minuten länger, 4 Kilometer stockt's da. Und zum Schluss noch die 61 Koblenz Richtung Mönchengladbach zwischen Beilerswist und Kreuz-Bliesheim. 1/4 Stunde, bis ihr durch seid. 3 Kilometer Stau.
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7: Was ansteht an eurem Sunny Funny Super Samstag, das habe ich euch ja gefragt. Und Oliver aus Schwerte hat geschrieben über die 1 Live App, dass er unterwegs ist zur Vogeltaufe im Bürgerschützenverein Schwerte, weil irgendwie braucht der Vogel da einen Namen oder was. Vielleicht habt ihr ähnlich wenig Plan wie ich, was das angeht, so Schützenvereinssachen. Aber ich kläre das. Ich rufe einfach mal durch beim Oliver, wie, was da los ist. Aber vorher lässt die Katy Perry noch ihren Teaser brüllen. Das ist raw.

0: Und bei bestem Sommerwetter im Sektor heute Another. War das für euch hier in 1 Live mit Talk to You. Euer Soundtrack zum ersten Körper in den See oder ein bisschen chillen im Park oder was im, auch immer ihr eben heute macht. Oliver Schwert zum Beispiel hat sich reingemeldet über die 1 Live App. Der ist heute bei der Vogeltaufe im Schützenverein.
1: Hi Linda.
0: Hör mal, was da ist? Was ist da los heute bei euch?
1: Ja, in 14 Tagen haben wir Schützenfest und wenn man da so einen Vogel erschießt, dann muss der ja einen Namen haben.
0: Aha.
1: Man muss ja wissen, auf wen man da schießt. Und damit das auch alles gut zugeht, deswegen werden Lose verkauft und dann wird ein Los gezogen. Und wer das Los hat, der darf dem Vogel dann einen Namen geben. Ist also ziemlich gaudi, machen wir im Schützengarten.
0: Aber so eine krasse halt Verantwortung. Muss ja richtig guten Namen eigentlich, musst du dir ja überlegen, dann auch wenn, falls du jetzt dran bist zum Beispiel.
1: Ja, das darf man nicht allzu ernst nehmen.
0: Natürlich muss man das ernst nehmen. Oliver, welchen Namen hättest du?
1: Also Fridolin steht auf der Liste drauf.
0: Oh, Fridolin. Oh Gott, aber wenn der dann Fridolin heißt und voll süß ist und so weiter, ich meine, es ist ja kein echter Vogel. Nur um
1: Nein,
0: das mal ganz kurz klarzustellen.
1: Der ist
0: einfach so einen kleinen Fridolin dann abballern. Ist ja irgendwie. Hat man da nicht dann nochmal andere Emotionen, auch wenn der sogar einen Namen hat?
1: Nö. Das Ding muss ja runter.
0: Okay. Ja, so ist das einfach, ne? So läuft das nun mal beim Schützenfest. Ja, und heute geiles Wetter und das nutzt ihr dann direkt?
1: Genau. Und wir haben Schützengarten, den haben wir hergerichtet, dass es ein bisschen schön aussieht. Und da treffen wir uns mit ein paar Gastvereinen noch.
0: Mhm.
1: Und dann gucken wir mal, wie das Ding hinterher so heißt.
0: Okay. Und dazu ein bisschen Grill, ein bisschen lecker Getränk und so.
1: Genau.
0: Macht es euch richtig schön.
1: Was man halt eben so im Schützenverein so macht, wenn man sich zusammensetzt.
0: Sich ganz gut unterhält.
1: Genau. Viele spannende Themen.
0: Dürfen bei euch eigentlich auch Frauen mitschießen?
1: Ja, tatsächlich
0: gut.
1: Ja. Wir sind sogar der Verein, der dieses Jahr die Stadtschützenkönigin stellt. Die hört jetzt auf.
0: Aha.
1: Vor 3 Jahren hat die gewonnen. Und damit war die erste Frau, die im Schützenwesen Schwerte als Stadtkönigin geworden ist.
0: Props. Das finde ich aber gut.
1: Das war natürlich schon eine ziemliche Aktion.
0: Weil Oliver, ich war schon in Diskussionen, ne? In Schützenverein, weil ich gesagt habe, warum darf ich nicht auch mal? Und so, ja, du darfst den Nudelsalat machen, wenn du willst. Und ich gesagt, das sehe ich ja überhaupt gar nicht ein. Das finde ich ja das Allerletzte.
1: Ihr
0: macht das anders, das finde ich gut.
1: Ich denke mal, die Zeit ist reif dafür.
0: Ich finde auch, die Zeit ist reif dafür. Vielleicht komme ich mal rum, Oliver.
1: Ja,
0: aber jetzt wünsche ich euch erstmal. Was denn?
1: Das wäre im August. Das lässt sich noch gut planen.
0: Okay.
1: Letztes Augustwochenende.
0: Ich guck mal in meinen Kalender. Aber wünsche euch jetzt erstmal einen richtig schönen Tag. Ne? Feiert schön. Und ich hoffe, der Fridolin macht's.
1: Ja.
0: Tschüssi.
1: Ich auch. Tschüss. Danke für deinen Anruf.
0: Na klar, tschüssi.
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0: Ihr chillt mit Vino und Früchten im Park, haben wir gehört. Oder ja, habt kurz vor Brauerei angucken oder euch reingemeldet. Oder ja, beim Schützenfest Vogel Namen geben. Das sind nämlich die Gönnungsdinge, die ihr eben macht heute an diesem monsterguten Samstag, von denen ihr mir schon erzählt habt. Das finde ich sehr gut. Auch von 1Live-Hörer Tobi, mit dem habe ich heute Morgen auch schon gesprochen. Auf dem Weg nach Bayern ist der mit dem Anhänger. Da holt er nämlich seine Freundin ab. Also ihre Möbel vor allem auch dazu für den Anhänger. Weil die dann nämlich bei ihm einzieht nach 2 Jahren Fernbeziehung. Ist eine ganz schöne Strecke nach Bayern, aber Tobi wohl nach wie vor gut drupp.
1: Hallöchen Linda, mal kurz ein Update von mir, von der Autobahn. Hier ist alles wunderbar, Verkehr ist gut, Sommer top, Webradio läuft. Ich bin ja schon lange aus dem Empfang raus. Was soll man machen? Weiter geht's. Weiterhin viel Spaß.
0: So.
1: Grüße.
0: Zurück. Ja, so muss das sein.
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0: vor.
1: Ja, wir checken zum Beispiel, wenn ihr euch jetzt einen Sonnenbrand geholt habt und heute Abend lieber zu Hause bleiben wollt. Es gibt einen sehr lustigen neuen Film, Ladies First mit Borat, also Sacha Baron Cohen.
0: Dazu dann mehr nach zwei. Ich bin Linda Reitinger und freue mich aufs nächste Mal mit euch. Ne? Tschüssi!
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1: Um 14 Uhr mit Denise Potzkei
2: und mit Celine Begert. Auf der A45 bei Olpe liegt gerade ein Segelflugzeug auf der Fahrbahn. Laut Polizei ist der Flieger abgestürzt. Ein Mensch hat das nicht überlebt.
1: Das Flugzeug blockiert die Fahrtrichtung Gießen. Deswegen ist die gesperrt. Aber auch auf der Gegenseite Richtung Hagen staut es sich. Die Autobahnpolizei und viele Rettungskräfte sind vor Ort.
2: Laut den Ermittlern ist das Flugzeug in Hünsborn gestartet und kurz danach abgestürzt. Es saßen zwei Menschen darin. Ein Mann ist im Wrack eingeklemmt worden. Der andere ist bei dem Absturz gestorben.
1: Warum das Flugzeug abgestürzt ist, wissen wir gerade noch nicht. Wir halten euch aber auf dem Laufenden.
2: Beim Aufstieg auf die Zugspitze ist ein 19-Jähriger aus dem Kreis Paderborn tödlich verunglückt. Er stürzte auf einem Schneefeld rund 250 Meter ab.
1: Der 19-Jährige war am Donnerstagabend mit einem Kumpel nachts zu einer Sonnenaufgangstour aufgebrochen. Laut Polizei waren sie wohl nicht optimal für die Strecke mit winterlichen Bedingungen ausgerüstet.
2: In der Düsseldorfer Innenstadt sind zwei Straßenbahnen zusammengestoßen. Dabei wurden laut Polizei 27 Menschen verletzt, 5 davon schwerer.
1: Die Straßenbahnen waren relativ voll. Heute ist in der Innenstadt nämlich Japantag. Da werden gut 500.000 Besucher erwartet. Eine der Straßenbahnen ist schon weggeräumt, die zweite soll gleich folgen.
2: In Zentralafrika ist das gefährliche Ebola-Virus weiter ein Riesenproblem. In der Demokratischen Republik Kongo steigt die Zahl der Leute, die sich wahrscheinlich angesteckt haben.
1: Das Land ist auch bei der Fußball-WM dabei. Deswegen haben US-Verantwortliche jetzt gesagt, dass die Mannschaft einreisen darf, sich aber 3 Wochen lang isolieren muss.
2: Heute stehen kleine Fußballclubs im Fokus. Beim Finaltag der Amateure werden gerade Spiele live im Ersten gezeigt oder gestreamt. Insgesamt gibt es 21 Endspiele in NRW, in Duisburg, Köln und Verl in OWL.
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1: Heute scheint den ganzen Tag die Sonne und dazu wird es richtig warm. In Monschau bis 27 Grad, Steinfurt und Castrop-Rauxel kommen auf 30 und in Bonn und Jülich bis 31 Grad.
2: Und so bleibt es jetzt erstmal auch. Morgen und auch Pfingstmontag ist es weiter sonnig, trocken und es bleibt auch heiß.
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1: Geht los mit der A1 Münster Richtung Köln. Zwischen Kamenzentrum und Schwerte 10 Minuten plus, 6 Kilometer stockt's. A3 Frankfurt Richtung Köln. Zwischen Bad Honnef, Linz und Kreuzborn-Siegburg halbe Stunde länger, 7 Kilometer Stau wegen Bergungsarbeiten. A45 Gießen Richtung Hagen. Zwischen Freudenberg und Kreuz-Olpe Süd 10 Minuten plus, da gibt's 2 Kilometer Stau. Dann die A45 Hagen Richtung Gießen. Zwischen Kreuz-Olpe Süd und Freudenberg ist die gesperrt. Da ist ein Segelflugzeug abgestürzt. Ihr habt's gerade vielleicht gehört. Die Polizei leitet den Verkehr in Olpe Süd ab und in Richtung Hagen läuft der Verkehr nur über den Standstreifen, deshalb gibt es 5 Kilometer Stau. Und zum Schluss noch die A52 mal Richtung Gelsenkirchen, die ist zwischen Gelsenkirchen-Bur West und dem Übergang zur B224 nach einem Unfall weiter gesperrt.
3: Und aus gegebenen Anlass gehen Grüße raus nach OWL, nach Werl.
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3: Und das bei 30 Grad. Ich hoffe, ihr habt einen fantastischen Samstagnachmittag. Egal, was ihr macht, ob ihr arbeiten müsst

0: Der Sommer im Sektor mit B.O.B. und Bruno Mars, Nothing on You. Es ist Samstag, Leute. Na, wie verschwitzt sind wir schon? Also untenrum. Also ganz unten, meine ich. Bin seit heute Morgen in so Plastikschlappen drin, die vorne geschlossen sind. Ich weiß jetzt nicht, ob das bei 30 Grad der optimale Schuh ist. Ich mag die Farbe. Ich mag, dass er bequem ist. Vielleicht mag ich nicht ganz so doll, dass es von innen ein bisschen feucht ist. Aber, hey, ganz ehrlich, was wollen wir denn meckern? Es ist endlich Sommer. Wir haben so lange drauf gewartet. Langes Wochenende, 3 Tage im Sektor. Es ist auch das sogenannte Bumsvoll-Wochenende. Also, aus diversen Gründen. Vielleicht seid ihr unterwegs in Holland. Hört da eins live und seid klassischerweise, wie sich das gehört, Pfingsten da bumsvoll. Ansonsten ist es auch bumsvoll in Sektor-Cities. Alle irgendwie nochmal rein. Matcha, Spaghetti-Eis, Bubble-Tea. Hey Leute, es geht einfach alles bei diesem Wetter.
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0: Jason Derulo, gleich für euch einer meiner aktuellen Lieblinge, Harry Styles und American Girls.
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0: Rede. Ja, geredet wurde diese Woche ganz fleißig in 1 Live und zwar von euch. Wir haben einen Tag lang mal freigeräumt, weil wir gesagt haben, ey, es ist uns total wichtig, dass ihr uns sagt, was euch gerade wichtig ist, wo ihr vielleicht findet, ey, 1 Live, da könntet ihr mehr drüber sprechen oder vielleicht auch, ey, Menschheit, da könnten wir auch abends in der WG am Küchentisch einfach mal ein bisschen öfter drüber sprechen, weil das eigentlich eine Selbstverständlichkeit ist, aber irgendwie muss man halt auch drüber reden. Und da kamen viele von euch rein.
2: Let's talk about Übergewicht. Ja, ich weiß, dass es meinem Körper nicht gut tut und ja, für den einen oder anderen sieht mein Körper auch nicht ästhetisch genug aus. Aber Leute, ganz ehrlich, wir sind keine Menschen zweiter Klasse. Wir haben auch Gefühle und wir möchten einfach leben.
3: Hey Sektor, hier ist Yannis McDavid. Ich bin ohne Arme und Beine geboren und mir ist es wichtig, dass wir alle bei allem, was wir tun, das Thema Barrierefreiheit immer von Anfang an mitdenken.
4: Das geht jetzt an allen Vermietern in ganz Deutschland. Können wir bitte damit aufhören, die Leute mit deutschen Nachnamen zu bevorzugen? Weil die Leute mit einem ausländischen Nachnamen haben es immer wieder schwieriger.
5: Mein Appell in einer oder nach einer Trennung: Selbst wenn die Entscheidung die richtige ist, kann sie sich wahnsinnig, wahnsinnig schwer und traurig anfühlen. Und das ist auch okay. Nehmt euch Zeit, lasst alle Gefühle zu, lasst den Tag auch mal scheiße sein. Es wird besser.
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0: Und hier ist er, Leute. Harry Styles. Passt gut bei 30 Grad.

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4: Ja, gut. Ist keine Stauschau, Leute. Was sagen die Infos immer, wenn sie nicht im Studio sind? Alle Staus, wie immer, auch in der 1Live-App. Dann machen wir die 1Live-App mal gemeinsam auf, klicken mal auf Staus und uiuiui, hier ist der Teufel los, Freunde. Fangen wir an mit der A3. Auf der A3 Frankfurt Richtung Köln ist im Kreuz Köln-Ost die Verbindung zur B55A Richtung Köln bis Februar gesperrt. So, dann gibt's, wo sind denn die ganzen Staus? Ach, sind die Sperrungen. Hier sind die Staus, ist gar nicht so viel. Hoppala, machen wir mal neu. A3 Frankfurt Richtung Köln zwischen dem Siebengebirge und Kreuz Bonn-Siegburg etwa 45 Minuten länger für euch, 5 Kilometer Stau. Da gibt's aktuell noch Bergungsarbeiten. Dann haben wir die A45 Hagen Richtung Gießen zwischen dem Kreuz Olpe Süd und Freudenberg aktuell gesperrt. Dort ist ein Segelflugzeug abgestürzt. Habt ihr schon gehört bei uns in den Infos? Die Polizei leitet den Verkehr in Olpe Süd ab. In Richtung Hagen läuft der Verkehr über die Standstreifen. 3 Kilometer Stau dort aktuell. Und die A516 Abzweig Oberhausen zwischen Kreuz Oberhausen und Oberhausen-Eisenheim etwa 10 Minuten länger, 4 Kilometer Stau. Toll! Jetzt kann ich doch theoretisch direkt bei WDR 2 anfangen, oder? Wenn ich Staus vorlesen kann, dann kann ich direkt weitermachen.
5: Ich finde, hast du ganz klasse gemacht.
4: Gut.
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4: Bewerbung ist raus, aber vorher fresse ich den Kühlschrank hier noch leer, das sage ich euch. Justin Timberlake, 1Live Original für euren Samstag gleich. Und das hier sind Bibi Rexha und Face.

0: Glaubt am Ende, da schwitzt er sich gerade noch aus, der Justin Timberlake und Cry Me River in 1 Live. Ey, es ist Sommer und ganz ehrlich, dieser Sommer kam jetzt ein bisschen unvorbereitet, oder? Vor 2 Tagen war noch Klimazone Norwegen und plötzlich Südsee. Es ist doch schön, oder? Sagen die einen, die anderen sagen ja, ich bin doch gar nicht vorbereitet auf den Sommer 2026. Welche Sommerskills müsst ihr euch ganz dringend noch drauf schaffen? Möchte ich gerne heute Nachmittag von euch wissen. Ein Live-Hörer Yassin ist 19 und hat ein modisches Sommerproblem. Also für die Mode obenrum.
1: Klingt komisch, aber ohne Unterhemd rumlaufen. Weil ich trage immer Unterhemden. Aber im Sommer geht das nicht, ist zu warm.
0: Ja. Oder halt nur Unterhemd, das würde gehen. Carlotta ist 24, kommt aus dem Sektor aus Köln und muss sich jetzt im Sommer hart umstellen. Und meine Vermutung ist, sie datet ab sofort nur noch Chauffeure. Denn...
2: Ja, ich will nicht nochmal Bahn fahren im Sommer. Schwitzige Menschen, die vergessen Deo zu benutzen, da bin ich leider raus.
0: Und dann sich so einen neuen Skill drauf schaffen, irgendwie von A nach B kommen, ohne halt in die Öffis zu steigen. Und Semina ist 22 und hat ein... Aber was sag ich jetzt? Also sie hat ein Bzzz-Problem.
3: Ja, das, was halt mir öfters passiert persönlich, ist zum Beispiel, dass ich mit dem Fenster schlafe und dann werde ich auch immer gestochen. Das würde ich auf gar keinen Fall machen.
0: Die verdammten Mücken, die bei offenem Fenster im Sommer ins Schlafzimmer reinkommen. So ein paar Sommerskills sind noch zu tracken, ne? Was müsst ihr noch machen, damit ihr richtig ready seid für den Sommer 2026? Ich mach mal hier die große Liste auf und sie sagt mal einfach, was ich raufschreiben soll. Text und Sprachnachricht kennt ihr wie immer über die 1Live App oder an die 0221 56789111. Welchen Sommerskill braucht ihr gerade noch ganz dringend?

Neukommers in Minden, in Geldern, in Bergisch Gladbach, in Gütersloh und bei euch in Geulenkirchen ist sogar Pfingstmarkt. Wenn ihr sagt, Beek, Kirmes ist mir zu stressig bei 30 Grad. Ich liege hier gerade auf dem Balkon. Mach mal was Entspanntes. Gerne. Wir sind Sam Fender und Olivia Dean.

0: Freibad, habe ich gleich euren Song in 1 Live. BTS und Swim.
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0: um 15 Uhr. Ich bin Denise Potzkei. Bundesweit ist heute ein großer Fußballtag, der Finaltag der Amateure. 42 Teams kämpfen dabei um Landespokale und um den Einzug in die erste Runde des DFB-Pokals. Gleich geht es auch für die NRW-Clubs los. Dazu Klaus Jansen.
1: In einer halben Stunde starten gleich zwei Partien. Der MSV Duisburg kämpft gegen den SC St. Tönis um den Niederrhein-Pokal. Und in Köln geht dann auch das Stadtderby um den Mittelrhein-Pokal los. Fortuna gegen Viktoria Köln. Um 16.30 Uhr beginnt dann das dritte NRW-Spiel. Dann trifft der SC Verl auf die Sportfreunde Lotte. Die Gewinner qualifizieren sich für den DFB-Pokal. Das heißt, sie können auf die ganz großen Profivereine treffen und auch viel Geld einnehmen.
0: Die Spiele werden in der ARD gezeigt als Konferenz und auf sportschau.de gibt es die Spiele auch komplett im Livestream. Die A45 Richtung Gießen bleibt laut Polizei noch für mehrere Stunden gesperrt. Da ist ein Segelflugzeug abgestürzt. Einer der zwei Insassen ist gestorben. Die Unfallstelle wird jetzt erstmal noch von der Flugsicherung untersucht. Das kann einige Stunden dauern. Laut Autobahnpolizei werden die Autos jetzt nach und nach angewiesen zu drehen und dann übers Kreuz Olpe Süd abgeleitet. In Deutschland werden in vielen Schwimmbädern dringend Bademeister gesucht. Laut einer Umfrage ist mehr als die Hälfte der Stellen nicht besetzt. Ein Sprecher vom NRW-Landesverband, der Schwimmmeister, sagt, was sich ändern müsste, damit wieder mehr Leute Lust auf den Job haben.
2: Erstmal muss die finanzielle Seite besser werden. Und zum anderen müsste von der Politik vielleicht ein bisschen mehr Druck ausgeübt werden, dass, wenn Vorfälle sind, dass das härter bestraft wird.
0: Mit Vorfällen meint er Beleidigungen und auch körperliche Angriffe gegen Bademeister. Beim Zirkus Monroe in Köln hat es in der Nacht einen größeren Brand gegeben. Die Familie geht von einem Brandanschlag aus. Die Polizei ermittelt noch. Gebrannt hat ein Laster direkt neben einem Wohnwagen. Die Familie und die Zirkustiere wurden durch das Feuer nicht verletzt. Es ist nicht der erste Brand bei dem Kölner Zirkus. Letztes Jahr wurde das Zirkuszelt angezündet.
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0: Es ist sonnig und das bleibt auch bis zum Abend so. Dazu weiter ziemlich warm in Meinerzhagen und bald wohl bis 28 Grad. Bielefeld kommt auf 29 und Hagen und Recklinghausen bis 30 Grad. Und auch der Rest des langen Wochenendes bleibt so sommerlich mit viel Sonne und um die 30 Grad.
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0: Geht los mit der A3 Frankfurt Richtung Köln. Zwischen Siebengebirge und Kreuzborn-Siegburg halbe Stunde plus 5 Kilometer Stau wegen Bergungsarbeiten. Die A45, ihr habt es eben vielleicht schon gehört, Hagen Richtung Gießen, ist zwischen Kreuz-Olpe-Süd und Freudenberg in beide Richtungen noch gesperrt. Da ist ein Segelflugzeug abgestürzt. Die Polizei leitet den Verkehr in Olpe-Süd ab. Dann die A46 Heinsberg Richtung Düsseldorf zwischen Kreuzholz und Kapellen 20 Minuten plus 7 Kilometer Stau. Die A52 mal Richtung Gelsenkirchen ist zwischen Gelsenkirchen-Bur-West und dem Übergang zur B224 nach einem Unfall gesperrt. Und zum Schluss noch A59 Bonn Richtung Köln. Zwischen Spich und Flughafen Köln-Bonn dauert es 10 Minuten länger, 4 Kilometer stockt.
4: Jetzt, wo der Sommer da ist, ne?
0: Ja.
4: Hat er dich unvorbereitet getroffen? Gibt es Dinge, die noch gemacht werden müssen?
0: Der Paketbote war heute mein größter Held. Der hat mir nämlich einen neuen Grill gebracht. Und,
4: oh.
0: Ja, ja.
4: Oho, und der ist bis heute Abend zusammengebaut, oder?
0: Ja, das erwarte ich aber.
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4: Die einen von euch haben einen Grill bestellt. Ich habe zum Beispiel heute Vormittag noch mal schnell im Drogeriefachgeschäft. Ich glaube, das ist die richtige Formulierung. Ich glaube, die Hälfte des Sonnenmilchbestands leer gekauft. Einfach so. Man weiß ja nicht, was der Sommer die nächsten Tage noch vorhat. Wo müsst ihr bei euren Sommerskills noch mal richtig nachlegen? Ich sammle das heute Nachmittag. Schickt mal gerne rein hier, was noch gemacht werden muss. Über die 1Live-App, Text oder Sprachnachricht. Geht natürlich auch an die 0221 56789. 111.

0: Blessings zusammen mit Clementine Douglas. Das ist der Sommer im Sektor, Leute. Haben wir uns alle gewöhnt an die 30 Grad. Hat ja dann doch irgendwie überraschend reingeknallt. Aber hey, wer will sich denn beschweren bei so einem langen Pfingstwochenende? Wenn ihr im Sektor geblieben seid. Schön, dass ihr da seid. Wenn ihr Richtung Holland gefahren seid. Schön, dass ihr eins live mitgenommen habt. Die Sonne ist überall. Das ist das Gute. Das ist wirklich das Gute. Die Sonne ist überall da und deswegen ist unsere Sonne, die Lisa, hier mal rausgegangen mit dem Mikro in der Hand und hat gesagt, hallo.
1: Ich bin die Sonne, hi.
2: Hi Sonne.
1: Hallo.
2: Hi.
1: Was mache ich denn mit dir?
2: Du zauberst mir ein Lächeln ins Gesicht auf jeden Fall.
3: Du bringst meine beste Seite zum Vorschein.
4: Leider auch viel Sonnenbrand, viel Schwitzen.
3: Ich bin glücklich, ich bin zufrieden, ich bin happy.
1: Wie fühle ich mich denn an für dich?
4: Wie eine Umarmung.
3: Warm.
2: Sehr belebend tatsächlich. Also ich bin heute wirklich aus dem Bett gesprungen. Also da hattest du wahrscheinlich auch einen Einfluss drauf.
1: Wie genießt du mich denn am liebsten?
3: Mit einem kühlen Getränk in der Hand. Und dann möglichst lange in Gemeinschaft, mit Freunden, mit Familie.
5: Auf einem Handtuch oder im Wasser.
4: Irgendwo am See, irgendwo, wo es kühl ist, vielleicht auch im Park.
1: Wozu motiviere ich dich?
4: Zum in Urlaub fahren, aufzustehen.
2: Weniger am Handy zu sein.
4: Mich einzucremen.
3: Rauszugehen, einfach mit Freunden was zu unternehmen.
1: Was wünschst du dir für unsere gemeinsame Zeit, die jetzt anfängt?
4: Dass du ganz lange bleibst.
1: Dann freue ich mich auf ganz viel gemeinsame Zeit. Sag dann kurz tschüss.
2: Danke Sonne, schön, dass du vorbeigeschaut hast.
4: Tschüss, tschüss.
3: Ciao, mach's gut.
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Er zusammen mit Sarah Larsson. She did it again. Es ist Wochenende. Und der liebe Gott, also im wahrsten Sinne des Wortes, hat uns noch einen Tag extra geschenkt. Wir haben diesen Pfingstmontag ja auch noch. Und da war der Wettergott auch noch nett und hat uns Sonne geschenkt. Und Leute, wisst ihr was? Eben gerade kam ein Kollege rein und hat gesagt, hier, ich hab was für dich. Ist, was hast du? Eis. Also nee, ich hab einen Eisproteinriegel. So, wie viel Proteine hat er denn? 6,8 Gramm Protein-Eisriegel. Hab ich jetzt in mir drin als Masse, muss ich halt irgendwie wegpumpen. Wie lange pumpt man jetzt, um 6,8 Gramm Protein wegzuhauen? Vielleicht reicht ja Purple Disc Machine. Jetzt mit In the Dark.

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9: Um kurz nach 3:30 und los geht's mit der A3 Frankfurt Richtung Köln. Zwischen Siebengebirge und Kreuzborn-Siegburg gibt's 2 Kilometer Stau. Die A45 Hagen Richtung Gießen ist zwischen Kreuzolpe Süd und Freudenberg in beide Richtungen gesperrt. Da ist ein Segelflugzeug abgestürzt. Die Polizei leitet den Verkehr jetzt ab in Olpe Süd und in Richtung Norden in Freudenberg. Dann die A46 Heinsberg Richtung Düsseldorf zwischen Kreuzholz und Kapellen. Eine Dreiviertelstunde extra 7 Kilometer Stau. Und die Autobahnen sind noch bis Dienstagmorgen gesperrt. A40 Duisburg Richtung Essen zwischen Kreuz Duisburg und Kreuz Duisburg-Kaiserberg, A44 Düsseldorf-Essen in beide Richtungen zwischen Kreuz Düsseldorf-Nord und Ratingen-Schwarzbach.
10: Wo ist wohl gerade schöner? Hier im Radio oder draußen irgendwo am See?
9: Tja, Das ist jetzt eine Fangfrage, ne?
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10: Eure Sommerskills sind gesucht, Leute. Was muss noch gemacht werden? Vielleicht muss ja der Mankini nochmal aufgebügelt werden. Weiß ich. Läuft man 2026 irgendwo am See oder am Freibad noch rum wie Borat?
11: Ab einem gewissen Alter kann man so Borat-Anzug nicht mehr tragen. Da hängt die eine Seite runter.
10: Ja, wir gucken gleich mal, was Sacha Baron Cohen, das ist der Typ, der Borat mal gespielt hat, jetzt macht. Der hat nämlich einen neuen Netflix-Film am Start und solltet ihr euch das Näschen heute verbrannt haben und sagen, damit kann ich heute Abend unmöglich losziehen, vielleicht ist das ja was für zu Hause für die Couch. Checken wir gleich mit unserem 1Live-Kinomann.

0: Am Sektor mit Gala und Freed from Desire. So, heute Abend gleich mal drin bleiben. Ne? Wenn man ganz lange draußen war, heute Abend gleich mal was gucken. Wir hätten was im Angebot von Borat. Also, kennt ihr noch Borat? Schauspieler Sacha Baron Cohen in diesem grünen, legendary, sehr schmalen, neongrünen Badeanzug, diesem Mankini. Auf Netflix gibt's gerade einen neuen Film mit Sacha Baron Cohen. Ladies First heißt der. Als auf Kinomann Marcel Emmel, ist er da wieder in so einem knappen Mankini unterwegs?
1: Nee, der hängt zum Glück im Schrank. Also Sacha Baron Cohen spielt hier so einen Playboy-Macho, so einen richtigen Bäh-Klischee-Chef und CEO.
2: Damien hatte einfach alles. Geld, Sex, Macht. Aber er war auch ein Arschloch.
1: Ja, nur kommt halt irgendwann der Tag, an dem er gegen eine Laterne läuft.
3: Sie sind gefangen.
1: Und plötzlich ist die Welt eine andere.
0: Oh nein, es kommt jetzt aber nicht diese Geschichte, dass er plötzlich hören kann, was Frauen denken.
1: Es gab's doch schon alles. Es gab's schon tausendmal, aber hier wird es tatsächlich viel, viel wilder. Seine Männerwelt ist ab da frauendominiert.
4: Was ist hier los?
5: Damien, mach dich mal nützlich und hilf deinem Vater in der Küche.
1: So, hoppla, Burger King heißt plötzlich Burger Queen. Taxifahrerin pfeifen übergriffig irgendwelchen Kerlen hinterher. Und bei Victoria's Secret ist auch Rollentausch.
6: Hätten Sie 5 Minuten Zeit, Maß zu nehmen?
7: Sicher.
6: Die Eier meines Schwagers.
7: Mhm.
6: Was denken Sie?
7: 18G?
6: Oh, das ist großzügig.
8: Integrierter Bügel, Einteiler oder Push-Up. Schon haben Sie Größe 18B.
1: So, ist das ziemlich stumpf? Ja, finde ich das trotzdem sehr, sehr witzig, aber hallo.
0: Wirklich? Weil das wirklich gut funktioniert, dieses Umkehren der Welten?
1: Ja, weil es einfach so konsequent ist. Also die Männerwelt, die uns nicht nur durch Hollywood ja seit Jahrzehnten dahingeschmissen wird, wird ja einfach mit einem komplett anderen Vorzeichen nochmal vorgespielt. Also komplett so entlarvend, demaskierend. Selbst Details bei Beerdigungen.
9: Im Namen der Mutter und der Tochter und des Heiligen Geistes.
1: Ah, gut. So, ne, auch einfach mal drauf achten, welche männlichen und weiblichen Songs so unter diesem Film laufen. Ich habe das so konsequent einfach noch nicht gesehen und deswegen finde ich das gut.
0: Wir zwei finden das gut, aber ist das für jeden was?
1: Also ich finde ja, es macht es noch besser, wenn man sich vorstellt, dass irgendwer da so schmierbäuchig auf dem Sofa liegt und brüllt, was soll die übertriebene Scheiße denn da? Das ist für mich einfach ein Traum. Einfach vor Film und Gesellschaftsklischees so den Spiegel halten, alles umdrehen und daraus, naja, quasi so eine toxisch-feminine Welt zu erfinden und damit so brutal zu zeigen, ist das nicht das allerletzte? Ich find's total smart. Klar ist dieser Grundgag irgendwann auserzählt und der Film geht trotzdem noch eine halbe Stunde. Aber selbst wenn die Story jetzt nicht mit dieser starken Idee mitkommt, ich finde, reingucken, staunen und hoffentlich lachen, das sollte trotzdem drin sein.
0: Seht ihr ab sofort auf Netflix Ladies Night mit Sacha Baron Cohen, gefangen als Macho in einer frauendominierten

Debiteramasotos. Das ist komisch, ne? Kaum in so einem Sektor geht irgendwie Spanisch auch besser, ne? Debiteramasotos. Ich hätte mehr Fotos machen sollen. Ja, prinzipiell eine gute Idee. Bei den 30 Grad heute mal ins Live-Sektor. Weiß ich nicht. Gerade beim ein oder anderen älteren Mitbürger entgleist das ja modisch auch ein bisschen. Weiß jetzt nicht, ob er auf dem Handy unbedingt ein Foto braucht von Tennissocke in Sandale.

0: Dominik Feig und White Keys, 1 Live ist hier. Es ist Samstag in Düsseldorf. Bei euch ist heute großer Japan-Tag. Und ausgerechnet an diesem Japan-Tag hat es ein schweres Straßenbahnunglück gegeben. 2 Straßenbahnen sind da frontal zusammengestoßen. Die 1 Live Infos haben da gleich ein Update für euch, weil es auch viele Verletzte gibt. Bruno Mars, I Just Might, gibt's noch von mir davor. Dauert keine 2 Minuten.
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1: Um 16 Uhr mit Denise Potzkei. In Düsseldorf sind zwei Straßenbahnen zusammengestoßen. Es hat mehrere Verletzte gegeben. Die meisten Fahrgäste konnten sich laut Feuerwehr aber selbst aus den Wagen befreien. Alexander Schwening war in Düsseldorf vor Ort.
2: Der Zusammenstoß muss ziemlich heftig gewesen sein. Ich konnte in die Bahnen kurz reingucken. Da lagen Sitze herum, die aus der Verankerung gerissen waren. Eine Bahn wollte offenbar links abbiegen, die andere kam von vorn und mitten auf einer Kreuzung sind sie dann kollidiert. Die Feuerwehr spricht aktuell von 27 Verletzten. Wie es zu dem Unfall kommen konnte, ist noch unklar.
1: Die zwei Bahnen waren aus den Schienen gesprungen. Wegen des Unfalls kann es in der Innenstadt noch Einschränkungen im Verkehr geben. Auf der A45 ist heute ein Segelflugzeug abgestürzt zwischen Freudenberg und Olpe Süd. Einer der beiden Insassen ist gestorben. Reporter Kai Osthoff sagt, der Flieger ist in Hünsborn gestartet. Warum er abgestürzt ist, wird noch untersucht.
3: Was man aber weiß, dass es wohl auf diesem Segelflugplatz ein Event gegeben hat, heute einen Wettbewerb. Und das Flugzeug ist in die Luft gezogen worden durch ein Zugflugzeug und ist dann kurz nach dem Start wohl hier auf der Autobahn abgestürzt.
1: Die Flugsicherung prüft die Unfallstelle noch. Die A45 ist deshalb zwischen Freudenberg und Olpe Süd in beide Richtungen weiter gesperrt. Ein Video, das den israelischen Polizeiminister zeigt, hat jetzt Konsequenzen für ihn. Die französische Regierung hat entschieden, dass er nicht mehr nach Frankreich einreisen darf. In dem Video erniedrigt und verspottet er Aktivisten einer Gaza-Hilfsflotte. Die Aktivisten sind inzwischen wieder frei und werfen den israelischen Behörden schwere Misshandlungen und sexuelle Gewalt vor. Heute ist im Fußball der große Pokaltag. Am Abend spielt Bayern München gegen den VfB Stuttgart um den DFB-Pokal. Und aktuell wird schon um mehrere Landespokale gekämpft beim Finaltag der Amateure. Gerade läuft das Lokalderby Fortuna gegen Viktoria Köln und der MSV Duisburg spielt gegen den SC St. Tönis. Gleich startet auch der SC Verl gegen die Sportfreunde Lotte. Alles live in der ARD zu sehen.
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1: Heute scheint den ganzen Tag die Sonne, auch den Abend über bleibt es mit bis zu 27 Grad noch ziemlich warm. Morgen geht es dann auch genauso weiter mit 25 Grad in Detmold, in Olpe und Witten bis 27 Grad und in Jülich und Brühl bis 29. Und auch am Pfingstmontag bis 31 Grad sonnig und trocken.
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1: Die A45 Hagen Richtung Gießen, ihr habt es gerade vielleicht schon gehört, zwischen Kreuz Olpe Süd und Freudenberg ist die in beide Richtungen gesperrt. Da ist ein Segelflugzeug abgestürzt. Die Polizei leitet den Verkehr jetzt in Olpe Süd ab und Richtung Norden in Freudenberg. Dann die A46 Heinsberg Richtung Düsseldorf zwischen Kreuzholz und Jüchen, eine Dreiviertelstunde und top 4 Kilometer Stau. Und zum Schluss noch die A52 mal Richtung Gelsenkirchen. Die ist zwischen Gelsenkirchen, Buer West und dem Übergang zur B224 wegen Bergungsarbeiten noch bis in den späten Abend gesperrt.
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4: Heute das große Finale unserer 1Live Open Air Wochen. Wir haben euch die letzten zwei Wochen Tickets geschenkt für die besten 1Live Festivals im Sektor und die besten Open Air Konzerte. Und die Jungs, die ich euch gleich spiele, kommen gleich dreimal Open Air in den Sektor. Die Jungs von Kraftklub spielen Open Air bei euch zum Beispiel in Bielefeld im Ravensberger Park, präsentiert von 1Live. Gleich gibt's Songs für Liam, vorher noch Kato. Und turn the lights off.
5: Was?

0: Kraftklub in 1 live. Ah, der Sommer ist da. Ist das die Meldung der Woche? Ich weiß es gar nicht, aber seit 2 Tagen ist... Man fühlt sich doch ganz anders, oder? Also Sommer im Sektor. Die Bonzen können endlich wieder oben ohne fahren. Also jetzt im Cabrio das Dach aufmachen. Dafür braucht man natürlich einen Führerschein. Und da ist diese Woche unter anderem was Wichtiges entschieden worden. Die Woche in 1 live, jetzt in 2 Minuten.
1: Wir wollen möglichst schnell einen bezahlbaren Pkw-Führerschein und weniger Bürokratie in den Fahrschulen.
2: Zum Beispiel sollen weniger Fahrstunden vorgeschrieben werden. Verkehrsminister Schnieder sagt, dass man zusätzlich anders üben kann.
1: Wir ermöglichen, dass Fahrschüler künftig zum Beispiel mit den Eltern Übungsfahrten absolvieren können.
3: Ich finde das schon besser,

0: mir das auch einiges erleichtert hätte, weil ich habe echt schon viel für die Fahrstunden bezahlt.
1: Bei meiner Mutter und meiner Tante wird das gut funktionieren, aber ich denke, es würden auch ein bisschen Angstzustände von meiner Familie kommen, wenn ich dann einfach fahren würde wegen dem Auto oder so.
2: Die Bundesregierung hat die Pläne auf den Weg gebracht. Als nächstes muss der Bundestag darüber abstimmen.
3: Wir alle kennen die Geschichten über den mandalorianischen Kopfgeldjäger und dieses Kind.
4: Baby Yoda ist zurück und endlich kommt er auch namentlich im Titel vor The Mandalorian in Grogu.
5: Der bekommt im Film auch richtig viele Szenen alleine und die sind so süß, dass ich mir im Kino in die Faust beißen musste, um nicht laut Ohren zu machen.
6: Ja, gut.
4: Allein dieser erste Ton macht mich schon so horny. Und wenn Star Wars jemals in einem Stadion gespielt werden würde, ich würde genauso in der Kurve stehen. Also geht es noch geiler?
6: Das ist der Weg.
7: Die internen Diskussionen sind vorbei.
8: Das deutsche Team für die Fußball-WM im Sommer steht. Größte Überraschung ist wohl Manuel Neuer, der nach 2 Jahren Pause wieder im Tor steht.
9: Jeder weiß, glaube ich, welche Aura dem Manu gibt, welche Qualitäten er hat, was auch einer Mannschaft gibt. Deswegen ist er verdientermaßen dabei und wir planen mit ihm als Nummer 1. Die Entscheidung steht so und sie ist in meiner Meinung die richtige.
10: Aus Dortmund fahren zum Beispiel Felix Metscher und Maxi Bayer mit zur WM. Auch Leroy Sané ist wieder mit dabei.
8: Spannend ist aber auch, wer nicht nominiert wurde. Kölns Said El-Mala fehlt im Kader, den hatten viele auf dem Zettel. Auch Karim Adeyemi und Matthias Ginter bleiben zu Hause.
11: Dann sind wir mal gespannt, wie weit wir mit der Truppe kommen. Vorrunde wäre ja schon mal gut, weil wir das seit 2014 bei der Weltmeisterschaft nicht mehr geschafft haben.

klingt der Sommer im Sektor auch gerade auf der A2 bei Gina und Christian aus Bielefeld. Die haben sich gerade gemeldet, sagen: Simon, wir hören dich im Auto. Grüß mal alle und wünsch allen ein schönes, langes Wochenende. Oh, haben wir hiermit gemacht, ne?

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5: 16:30 ist es. Geht los auf der A1 Dortmund Richtung Münster. Zwischen Kamener Kreuz und Hamburg-Humberne 2 Kilometer Stau. Die A45 Hagen Richtung Gießen ist zwischen Kreuzolpe Süd und Freudenberg in beiden Richtungen gesperrt. Da ist ein Segelflugzeug abgestürzt. Die Polizei leitet den Verkehr in Olpe Süd ab und Richtung Norden in Freudenberg. 4 Kilometer Stau in beiden Richtungen gerade. A46 Heinsberg Richtung Düsseldorf. Zwischen Kreuzholz und Kapellen 5 Kilometer stockend, macht 10 Minuten extra. Die A52 Mal Richtung Gelsenkirchen ist zwischen Gelsenkirchen-Buer West und Übergang zur B224 wegen Bergungsarbeiten gerade gesperrt. Und diese Autobahnen, die sind noch bis Dienstagmorgen dicht. A40 Duisburg Richtung Essen zwischen Kreuz Duisburg und Kreuz Duisburg-Kaiserberg und die A44 Düsseldorf-Essen in beiden Richtungen zwischen dem Kreuz Düsseldorf-Nord und Ratingen-Schwarzbach.
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1: Tag zusammen, wisst ihr, was war? Heute vor der Woche war Bangaranga, der Eurovision Song Contest in Österreich. Und man mag es nicht glauben, der ESC hat es tatsächlich in die 1 Live-Votungscharts geschafft. Zumindest in die Neuvorstellung. Ihr habt jetzt die Macht, ob das Ding nächste Woche in euren Top 5 auftaucht. Ich spiele es euch gleich nach Usher, Scream und das hier sind Kygo und Run Republic mit Chasing Paradise. Oh.

0: Gleich euch Sarah Larsson und Lush Live, das eben war Usher mit Scream. Und jetzt, wie versprochen,
1: Banga Ranga.
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0: Damit wir auch nächste Woche wieder neue O-Ton-Charts haben, müsst ihr bitte abstimmen auf 1live.de oder in der 1live-App.
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0: Die kommt eben von der Bangaranga-Veranstaltung vom Eurovision Song Contest 2026. Ja, der fand statt vor einer Woche in Wien. Und am Mikrofon für Deutschland war der geschätzte Kollege Thorsten Schorn. Und ich kenne den Thorsten ja seit 500 Jahren hier auch noch als 1live-Moderator. Und da war der wirklich genauso wie beim ESC tipptopp allerbestens vorbereitet.
3: Die Punkte, wie Sie sie zu Hause verteilt haben. 12 die Höchstwertung nach Zypern. 10 Punkte nach Norwegen. Jetzt unterbreche ich hier gerade. Ich rede einen Quatsch. Das ist unser Probenzettel gewesen. Das galt gar nicht. Hier ist er. 12 Punkte für Albanien. 10 für die Ukraine. 8 für Italien. Auch nicht? Wo sind die Zahlen? Da habe ich sie. Wir kommen hier durcheinander mit den Zettelchen.
0: Ja.
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0: Ganz ehrlich, wenn wir mal runterkommen wollen, vielleicht macht ihr das ja auch, dann gucken wir gerne in der ARD-Mediathek Elefant, Tiger und Co. Und es hat sich mal wieder gelohnt.
4: Oh, mein Häschen. Lecker Schmecker, hm?
5: Ran dir, der Lippenbär.
4: Draußen werde ich ihm dann noch schön Honig geben, wie immer. Honig ist was Leckeres, da können sie nicht Nein sagen. Mit Honig fängt man Bären.
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0: In der Schweiz läuft gerade noch die Eishockey-Weltmeisterschaft der Männer. Die war auch Thema in der Nord-Reportage. Und jetzt Eishockey als Sport ist ja mitunter vom Regelwerk ein bisschen special. Gerade so das Spiel in Unterzahl nach einem groben Foul, ne? Da haben wir jetzt aber erfahren, kann auch wehtun.
6: Das ist die schnellste Mannschaftssportart der Welt. Und die schönste.
7: Deswegen. Es ist einfach härter, es ist einfach
6: schneller.
7: Schneller.
6: Du hast kein Mimimi.
7: Wir hoffen natürlich, dass die Spieler keiner sich verletzt. Aber selbst wenn einer einen Puck in die Fesse bekommt, in Hamm war das zum Beispiel so, der hat 3 Zähne verloren am Freitag. Der ist mal kurz getackert worden, hat weitergespielt.

gleich ein 1F Original. Passend zu den Temperaturen. Nelly und Hot in hier. Vorher aber der Beweis, wie es klingt, wenn man 5 Jahre im Tonstudio unterwegs war, um seinen Sound zu finden. Die Jungs, die haben das richtige Tim bekommen, Temper City, machen so eine Mischung aus Bums und Indie. Feier ich sehr. Aktueller Track, Self-Aware.

0: Das ist Ügel in 1 Live. Diese Nachricht heute schon mal gehört bei uns in 1 Live Infos, ne? Heute Morgen ist an der Zugspitze ein 19-Jähriger aus dem Kreis Paderborn abgestürzt. Die 1 Live Infos bringen euch da gleich nochmal auf den neuesten Stand, alles, was ihr dazu wissen müsst. Und von mir gibt's davor noch 1 Live Musik von Alex Warren. Fever Dream.
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0: 17 Uhr, ich bin Sarah Batkowski. Und zuerst geht's nochmal um den Absturz eines Segelflugzeugs auf der A45 heute. Die Autobahn bleibt zwischen Freudenberg und Olpe Süd noch für mehrere Stunden gesperrt. Laut Polizei kam der Pilot beim Absturz ums Leben. Ein weiterer Insasse wurde schwer verletzt. Der Segelflieger war am Flugplatz direkt neben der Autobahn mit Hilfe eines Motorflugzeugs gestartet. Nach dem Abkoppeln des Zugseils kam es zu dem Absturz. In Düsseldorf ist gerade ziemlich viel los. Da ist heute Japantag und Hunderttausende werden in der Stadt erwartet. Heute Mittag sind in der Innenstadt zwei Straßenbahnen auf einer Kreuzung zusammengestoßen. Laut Feuerwehr wurden 28 Personen verletzt. Polizei und Rheinbahn raten, auf die U-Bahn auszuweichen, während der Straßenbahnverkehr noch umgeleitet wird. An der Zugspitze hat es einen tödlichen Unfall gegeben. Ein 19-Jähriger aus dem Kreis Paderborn ist bei einem Aufstieg abgestürzt. Mehr dazu von Celine Wegert.
1: Er ist zusammen mit einem anderen 19-Jährigen unterwegs gewesen. Die zwei sind Donnerstagabend aufgebrochen, weil sie den Sonnenaufgang sehen wollten. Auf einem Schneefeld ist der Paderborner dann tödlich verunglückt. Er ist rund 250 Meter tief abgerutscht. Laut Polizei waren die beiden Wanderer nicht so gut ausgerüstet. Sie hatten zwar Stirnlampen, Wanderschuhe und Spikes für die Schuhe dabei, aber keine Steigeisen und Pickel, mit denen man besseren Halt hat.
0: Der Deutsche Alpenverein sagt, im Vergleich zu früher gibt's weniger tödliche Unfälle unter den Mitgliedern. Dafür müssen mehr Leute gerettet werden, die sich übernommen haben und nicht mehr weiterkommen. Das Wochenende werden bei den heißen Temperaturen wohl wieder viele am See oder im Freibad verbringen. Manche Schwimmbäder haben aber kürzere Öffnungszeiten oder bleiben sogar zu, weil Personal fehlt. Laut einer Umfrage im Mai sind in Deutschland fast die Hälfte der Stellen nicht besetzt. In NRW werden in Essen, Köln und Bad Oeynhausen zum Beispiel noch Rettungsschwimmer gesucht.
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0: Es scheint weiter die Sonne, auch der Abend bleibt sommerlich mit teilweise noch bis zu 27 Grad. In der Nacht wird es dann teils sternklar. Morgen wird es nochmal genauso wie heute, dazu in Herford 25 Grad, Ibbenbüren und Attendorn kommen auf 26, in Hürth und Duisburg maximal 28 Grad. Auch am Montag weiter sonnig und warm bis 31 Grad.
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0: Ihr habt es gerade gehört, die A45 Hagen Richtung Gießen ist zwischen dem Kreuz Olpe Süd und Freudenberg in beiden Richtungen gesperrt, weil da ein Segelflugzeug abgestürzt ist. Die Polizei leitet den Verkehr in Olpe Süd ab und Richtung Norden in Freudenberg. Aktuell 4 Kilometer Stau. A46 Hansberg Richtung Düsseldorf zwischen Kreuzholz und Kapellen 4 Kilometer stockend, braucht ihr ungefähr 10 Minuten extra. Die A52 Mal Richtung Gelsenkirchen ist zwischen Gelsenkirchen-Buer West und Übergang zur B224 wegen Bergungsarbeiten weiterhin gesperrt. Und dann noch zwei Autobahnen, die sind bis Dienstagmorgen gesperrt. Die A40 Duisburg Richtung Essen zwischen Kreuz Duisburg und Kreuz Duisburg-Kaiserberg und die A44 Düsseldorf-Essen in beiden Richtungen zwischen dem Kreuz Düsseldorf-Nord und Ratingen-Schwarzbach.
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3: Das ist richtig, Freunde. Und jetzt hätte ich für euch eins Live-Musik aus Oslo. Was? Wie? Oslo? Ja, es ist in Norwegen. Saß das extra dazu, um auch den Bildungsauftrag für heute zu erfüllen. Viele Menschen glauben ja, Oslo liegt in Schweden. Ist gar nicht so. Von dort kommen die Jungs hier, The Bowser. Jetzt für euch mit Magnetic.

John Newman, Love Me Again, 1 Live ist hier. So, jetzt muss ich mal, ich müsste leider live dabei sein, weil ich recherchieren muss. Wann soll, Moment, Taylor Swift denn jetzt heiraten? Mal kurz den Computer hier. Ah, guck mal einer an. Hieß ja irgendwie erst Ende Juni. Neuestes Gerücht ist, Frau Swift heiratet Herrn Kelce und wird dann Swift Kelce wahrscheinlich heißen, am 3. Juli in New York. Mal gucken, ob das stimmt. Jetzt erstmal von Taylor.

0: Der bisher heißeste Samstag des Jahres, 30 Grad im Live-Sektor. Wenn ihr in den Sektor Cities unterwegs seid und euch denkt, hui, ist das voll hier, kann euch sagen, noch voller ist es in Berlin. Rund 100.000 Fußballfans aus ganz Deutschland haben sich auf den Weg in die Hauptstadt gemacht. Viele von denen ohne Tickets. Aber das Ziel ist für alle irgendwie das gleiche. Im Berliner Olympiastadion steigt heute Abend nämlich das DFB-Pokalfinale. Der FC Bayern gegen den VfB Stuttgart. Christian Gärtner aus der Alltag Sportredaktion. Ich frag mal so, wie will Stuttgart das denn heute Abend schaffen und den Pokal gewinnen?
1: Also das könnte schon gehen. Also die Stuttgarter sind gut drauf und halt auch der Titelverteidiger, also die wissen schon, wie es geht. Klar, letztes Jahr ging es ja im Finale nur gegen Arminia Bielefeld. Dafür ist jetzt halt kein Druck da gegen die Bayern. Der VfB hat nichts zu verlieren, sagt Trainer Sebastian Hoeneß.
2: Wir werden aus dem Gefühl heraus, sehr viel gewinnen zu können, agieren. Und das muss uns beflügeln, das muss uns Energie geben, das muss uns befreien.
1: Also ich sag mal, das Einzige, was schwer wiegt, ist der fette Pokal, den die Stuttgarter dann heute nach dem Spiel stemmen müssen. VfB-Kapitän Atakan Karasor, Essener Junge übrigens, weiß, wovon ich spreche.
3: Der ist auf jeden Fall schon ein bisschen schwerer. Also ich hatte ein paar Tage noch Muskelkater danach.
1: 6,25 Kilo wiegt der Pott, den die meisten Bayern-Spieler noch nie in der Hand hatten.
0: Hä, Moment mal, die gewinnen doch ständig den Pokal.
1: Ja, denkst du, aber die Super Bayern haben jetzt seit 6 Jahren kein Pokalfinale mehr erreicht.
0: Ach, also
1: die
0: echt?
1: Sind, ja, die sind an Clubs wie Saarbrücken oder Kiel gescheitert. Die Bayern haben quasi einen Pokalfluch an den Hacken. Kapitän Joshua Kimmich weiß,
4: dass das ein Pokal ist, den man nicht mal so nebenher gewinnt.
1: Ja, jetzt sind sie immerhin mal wieder im Finale, aber Torwart Manuel Neuer wird heute vermisst werden. Das ist meine Prognose. Neuer kann nämlich nicht spielen. Der hat seine Wade, wird für die Weltmeisterschaft geschont. Kollege Kimmich macht sich da schon so seine Gedanken.
4: Zum einen natürlich, weil er der beste Torhüter aller Zeiten ist. Zum anderen auch, weil er natürlich diese Ausstrahlung, diese Persönlichkeit mitbringt.
1: Jonas Urbich, der kölsche Jung, wird Neuer heute vertreten. Auch ein guter Mann, klar. Aber vor dem haben Stuttgart-Stürmer definitiv weniger Respekt.
0: Ich frage jetzt mal so, ne? Wie hat denn Stuttgart in der Bundesliga gegen die Bayern gespielt?
1: Ja, also 2x glatt verloren, 0-5 und 2-4. Das kann schon mal erwähnt werden, ist aber egal heute. Also ich glaube wirklich, es wird ein sehr spannendes Spiel. Das kann man auf jeden Fall sagen. Und falls doch die Bayern irgendwie gewinnen sollten, bin ich gespannt, wer dann den fetten DFB-Pokal mit nach Hause nehmen darf.
0: Hä? Wieso?
1: Naja, also die Meisterschale hatte Trainer Vincent Kompany letztes Wochenende mit nach Hause genommen und am nächsten Tag vergessen sie zur Meisterfeier auf dem Marienplatz mitzunehmen. Das war ganz geil, die Schale ist einfach bei ihm in der Küche liegen geblieben. Kompany wird aber trotz dieses Fauxpas heute gerne auch den DFB-Pokal mit nach Hause nehmen.
5: Man muss immer wieder versuchen, also man kann manchmal einen Fehler machen, aber das heißt nicht, dass ich das zweite Mal mache und mal schauen, was passiert.
0: Die große Frage, verteidigt der VfB Stuttgart heute Abend seinen Titel oder holt der FC Bayern doch noch das Double? Ihr könnt nachher live dabei sein, im ersten der DFB-Pokal. 20 Uhr geht's los. Jetzt für euch Olivia Dean und das hier sind Coldplay.

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2: Gleich 17:30, die A45 Hagen Richtung Gießen ist zwischen dem Kreuz Olpe Süd und Freudenberg in beiden Richtungen weiter gesperrt, weil da ein Segelflugzeug abgestürzt ist. Die Polizei leitet den Verkehr in Olpe Süd ab und Richtung Norden in Freudenberg, da 4 Kilometer Staugrad. A46 Heinsberg Richtung Düsseldorf, zwischen Jüchen und Kapellen 3 Kilometer Stau. Die A42 Mal Richtung Gelsenkirchen ist zwischen Gelsenkirchen-Buer West und Übergang zur B224 wegen Bergungsarbeiten wahrscheinlich noch bis in den späten Abend hinein gesperrt. Und diese beiden Autobahnen, die sind noch bis Dienstagmorgen dicht. A40 Duisburg Richtung Essen zwischen Kreuz Duisburg und Kreuz Duisburg-Kaiserberg und die 44 Düsseldorf-Essen in beiden Richtungen zwischen Kreuz Düsseldorf-Nord und Ratingen-Schwarzbach.
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3: Kurz die Hände hoch. Wer hat Bock auf ein Quiz bei 30 Grad? Egal. Machen wir trotzdem. Was haben diese Orte hier gemeinsam im Sektor? Geilenkirchen, Gütersloh, Hückelhofen, Bergestadtbach, Geldern und Menden. Ich kann es euch sagen, überall da ist heute Pfingstkirmes, wobei das berühmteste Riesenrad der Welt ja auf dem Coachella steht. Justin Bieber und Nicki Minaj haben da nochmal zusammen performt, alten Track von ihm, Beauty and the Beat,

Justin Bieber und Nicki Minaj. Track von 2012 hat es vor 3 Wochen trotzdem nochmal auf Platz 1 der Charts geschafft, weil der Justin so schlau war, den einfach nochmal beim Coachella zu spielen. Ey, die gute Nachricht, wenn ihr arbeiten müsst, Leute. Es ist wahrscheinlich gleich geschafft. Wahrscheinlich ist bei euch die Deadline auf der Arbeit 18 Uhr. Und wenn ihr jetzt denkt, oh Mann, ganzer Sonnentag schon vorbei. Nee, auch zu Feierabend noch ordentlich Sonne. Guck mal ganz kurz in meiner Wetter-App. Wenn ich im Leben nicht weiter weiß, ich gucke immer meine Wetter-App. Jetzt zum Beispiel weiß ich gerade nicht, wann ist heute Sonnenuntergang im Sektor. Ich gucke meine Wetter-App und meine Wetter-App lässt mich knallhart im Stich. Ey, die Sonne scheint heute noch bis 21.13 Uhr. Also habt ihr noch richtig ein paar gute Stunden. Der Sommer im Sektor geht sowieso weiter. Morgen, Pfingstmontag, 31 Grad. Und die gute Nachricht ist, am Dienstag, wenn wir alle wieder arbeiten müssen, sogar 32 Grad. 1.

0: wie, du bist Bundestrainer und wunderst dich über die Stimmung nach der Kadernominierung der WM.
1: Ich habe irgendwie so eine Kühle gespürt. Nicht irgendwie Herzlichkeit, sondern irgendwie anstrengend. 1.

0: Spezialphysik aus dem Sektor aus Hamm. Die Giant Drukes und Want It Back. Ihr wisst ja immer, wenn was ist, einfach gerne reinmelden über die 1Live-App. Eden hat zum Beispiel gerade geschrieben, hallo Simon, sag mal, kommt heute noch Bangaranga? Eden, du meinst?
1: Bangaranga. Ganz Europa ist im Rausch dieses Songs.
0: Also gleich ab 18 übernimmt JC Zeller mit 1Live Moving. Der hat's vielleicht dabei, ich nicht. Hätte jetzt Fifth Harmony und das hier sind Purple Disco Machine.

0: gerade einen kleinen Sounddowner am Start. Das passt sehr gut, weil ich habe gleich JC Zeller für euch am Start mit dem 1Live-Musik Sounddowner XXL Remix. Ich hoffe, ich habe es richtig gesagt. Ich bin Simon Beek. Habt ein fantastisches Pfingstwochenende, Leute.
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0: Infos. 18 Uhr, ich bin Sarah Batkowski. Wir berichten ja schon den ganzen Tag über das Segelflugzeug, das auf die A45 abgestürzt ist. Die Autobahn bei Olpe bleibt weiter gesperrt. Laut Polizei ist bei dem Absturz der Pilot gestorben. Ein weiterer Insasse wurde schwer verletzt. Reporter Kai Osthoff berichtet vom Unglücksort.
1: Man muss irgendwo vom Glück sprechen, dass nicht noch mehr passiert ist, weil nämlich hier auf der stark befahrenen A45 in Richtung Frankfurt natürlich sehr viele Autos und LKW unterwegs waren. Was ich gehört habe, ist, dass wohl ein Reifen ein Auto beschädigt hat, aber sonst reden wir wirklich nur von Blechschäden hier. Was man weiß, dass das Flugzeug auf einem nahegelegenen Segelflugplatz gestartet ist im Rahmen eines Luftsport-Events, war ein paar Minuten in der Luft und ist dann aus unklarer Ursache abgestürzt mitten auf die A45.
0: Experten der Flugsicherung wollen die Unfallstelle untersuchen. In Düsseldorf läuft seit dem Mittag der Japan-Tag, ein Event, das jedes Jahr Hunderttausende anzieht. Es gibt japanisches Essen, japanische Kultur und Comics. Viele Cosplayer sind auch da. Sie haben sich im Stil von einer Comicfigur verkleidet. Walid aus Leverkusen zum Beispiel ist ein Chainsaw-Man und hat eine Kettensäge auf dem Kopf.
2: Ich wollte halt auch was Einzigartiges machen. Hat ein halbes Jahr gedauert ungefähr, bis ich fertig war. Japan-Tag gefällt mir bisher super.
3: Es ist immer schön, hier zu sehen, sich auszutauschen mit anderen Cosplayern, Kontakte knüpfen und so weiter.
0: Auch 1Live ist mit einem Bus da, wo man Karaoke singen kann. In Deutschland wird weiter das genaue Ausmaß eines Cyberangriffs auf eine Abrechnungsfirma für Krankenhäuser untersucht. Alleine in NRW gibt es Zehntausende Betroffene. Die Uniklinik Düsseldorf, Köln und Bonn wollen ihnen Briefe schicken und sie genauer informieren. In einigen Fällen wurden auch Bankdaten oder Gesundheitsdaten geklaut. Deutschlandweit ist heute ein großer Fußballtag, der Finaltag der Amateure. 42 Teams kämpfen um Landespokale und um den Einzug in die erste Runde des DFB-Pokals. Der MSV Duisburg hat den Niederrhein-Pokal gewonnen mit einem 4:1 gegen St. Tönnes. Fortuna gegen Viktoria Köln spielen noch in der Verlängerung und auch der SC Verl und Sportfreunde Lotter spielen noch.
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0: Es ist sonnig und es bleibt sonnig. Der Abend hat noch 23 bis 27 Grad. Morgen geht's dann da weiter, wo der Tag heute aufhört. Viel Sonne, kaum Wolken. In Nettersheim bis 27 Grad, Schleiden und Bocholt kommen auf 28, in Wuppertal und Königswinter bis 29 Grad. Und auch am Montag geht's so weiter, dann sind bis 31 Grad drin.
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0: Ihr habt es gerade gehört, die A45 Hagen Richtung Gießen ist zwischen dem Kreuz Olpe Süd und Freudenberg in beiden Richtungen weiter gesperrt, weil da ein Segelflugzeug abgestürzt ist. Die Polizei leitet den Verkehr in Olpe Süd ab und Richtung Norden in Freudenberg da gerade 4 Kilometer Stau. A46 Hansberg Richtung Düsseldorf zwischen Kreuzholz und Kapellen halbe Stunde extra 7 Kilometer Stau. Die A42 Mahl Richtung Gelsenkirchen ist zwischen Gelsenkirchen-Buer West und Übergang zu B224 wegen Bergungsarbeiten gesperrt. Und diese zwei Autobahnen, die sind noch bis Dienstagmorgen dicht. A40 Duisburg Richtung Essen zwischen Kreuz Duisburg und Kreuz Duisburg-Kaiserberg und die 44 Düsseldorf-Essen in beiden Richtungen zwischen Kreuz Düsseldorf-Nord und Ratingen-Schwarzbach.
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5: Das Finale der Open-Air-Wochen in 1 live. Ihr könnt heute nochmal Festival-Tickets hier gewinnen. Last Call. In einer Stunde geht's los. Ich bin JC Zeller mit der XXL-Wochenende-Ausgabe von 1 live Moving und XXL Sunshine plus Sundowner Moving Mix XXL ab 20 Uhr eine ganze Stunde lang. Aber dieser Song muss als erstes laufen heute.
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Diese Show ging gerade los mit dem Jamaican Bam Bam von Ugel. Sie war als allererster Song. Das Beste ist, ich habe noch einen neuen Ugel-Song, der dieses Wochenende noch rausgekommen ist und noch mehr Sommer im Sommer.

Vom Filmfestival in Cannes nach Las Vegas, dann straight nach Kanada. 5 Shows in 5 Tagen und zwischendurch noch in 1 Live mit diesem neuen Song. Das war Moving to the Sun von Ugel. First Play in 1 Live Moving.

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5: Halb sieben ist es. Die A45 Hagen Richtung Gießen ist zwischen dem Kreuz Olpe Süd und Freudenberg in beiden Richtungen gesperrt. Da ist heute Mittag ein Segelflugzeug abgestürzt. Das muss geborgen werden. Die Polizei leitet den Verkehr in Olpe Süd ab und Richtung Norden in Freudenberg. Da 4 Kilometer Stau. A46 Heinsberg Richtung Düsseldorf. Zwischen Kreuz Holz und Jüchen 3 Kilometer stocken. Die A52 mal Richtung Gelsenkirchen ist zwischen Gelsenkirchen-Buer West und Übergang zur B224 wegen Bergungsarbeiten noch bis in den späten Abend gesperrt. Und gesperrt ist auch die A40 Duisburg Richtung Essen zwischen Kreuz Duisburg und Kreuz Kaiserberg noch bis Dienstag. Das gleiche gilt für die A44 Düsseldorf-Essen in beiden Richtungen zwischen Kreuz Düsseldorf Nord und Ratingen-Schwarzbach.
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6: Habt ihr jetzt alle einmal Sarah Larsson gegoogelt und sind diese Delfine über euren Screen gejumpt? Ich finde, das passt auch zum Wetter heute. Dass das

Guess what? Das war Madonna. Really? Und zwar Remix von Peggy Gou. Madonna wieder überall dabei. Verrückt. Im 1Live Moving Mix habt ihr hier gehört zum Start unserer kleinen Poolparty für den Samstagabend diesen neuen Madonna-Track aus 2026, I Feel So Free. Und noch eine Legende.

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1: Michael Jackson, all over the place, überall in den Charts, weit oben. Aber auf der 1 ist dieser eine Song, dieser Bangaranga-Song. Für Edin läuft er jetzt.

0: oder Amsterdam Girls. Eine Woche nach Amsterdam, Harry Styles mit American Girls im 1 Live Moving Mix. Und die gute Nachricht für alle Harrys, die nichts gesehen haben. Team Harry Styles hat euch gehört. Die Bühne von Harry Styles Tour ist nochmal in der Werkstatt, weil die Fans vorne teilweise nichts gesehen haben, weil diese Catwalks, die durch das ganze Stadion gingen, irgendwie so hoch waren, dass man nicht überall hingucken konnte. Oh Mann, ey, worauf man überall aufpassen muss. Aber wie gesagt, es wird alles organisiert. Für die nächsten Shows alles fein. Harry Styles und zurück in die Moving Playlist.
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1: 19 Uhr, ich bin Sarah Batkowski. Großer Finaltag der Fußballamateure heute in ganz Deutschland. Die Clubs haben um die jeweiligen Landespokale gespielt. In NRW wurde es in Köln richtig eng. Viktoria Köln gewann das Stadtderby um den Mittelrhein-Pokal gegen Fortuna Köln erst im Elfmeterschießen mit 6:5. Mehr von Peter Schulz.
2: Nach regulärer Spielzeit und Verlängerung stand es 0:0. Die Viktoria darf sich nicht nur über den Pott freuen, sondern wie alle Landespokalsieger auch über die Qualifikation für den DFB-Pokal. Das gilt auch für den SC Verl. Der Drittligist gewann das Finale um den Westfalen-Pokal gegen Viertligist Sportfreunde Lotte klar mit 3:0. Nächste Saison im DFB-Pokal dabei ist auch der SC St. Tönis.
1: Der Fünftligist hat zwar gegen den MSV Duisburg verloren, der ist aber durch seine gute Platzierung in der dritten Liga schon qualifiziert, deswegen rutscht Tönis nach. In Düsseldorf sind heute Mittag zwei Straßenbahnen zusammengestoßen und aus den Schienen gesprungen. 28 Menschen wurden dabei verletzt. Die Bahnen waren wegen des Japantags heute sehr voll. Zwischenzeitlich musste der Verkehr umgeleitet werden. Düsseldorf rechnet wegen des Japantags noch bis in die Nacht mit hunderttausenden Besuchern. Auf der A45 bei Olpe wurde vorhin ein Segelflugzeug geborgen. Das ist heute Mittag auf die Autobahn abgestürzt. Der Segelflieger war am Flugplatz direkt neben der Autobahn mit Hilfe eines Motorflugzeugs gestartet. Nach dem Abkoppeln des Zugseils kam es aber zum Absturz. Der Pilot kam dabei ums Leben. Ein weiterer Insasse wurde schwer verletzt. Die Polizei hat ein Hinweisportal eingerichtet. Wer Bilder oder Videos von dem Unfall gemacht hat, kann die da hochladen. Wer beim ADAC Mitglied ist, muss bald mehr bezahlen. Der Autoclub erhöht seine Beiträge. Je nach Mitgliedschaft soll es ab Anfang 2027 zwischen 10 und 35 Euro pro Jahr teurer werden. Der ADAC sagt, dass das mit höheren Kosten zu tun hat, zum Beispiel für Energie, Ersatzteile und Werkstattleistungen. Im letzten Jahr hat der ADAC Verluste gemacht.
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1: Auch der Abend bleibt sommerlich mit teilweise noch bis zu 27 Grad. In der Nacht wird es dann teilweise sternklar. Morgen wird es dann nochmal genauso wie heute. Dazu in Winterberg 23 Grad, Oberhausen und Remscheid kommen auf 28, in Aachen und Köln maximal 30 Grad. Auch am Montag ist es weiter sonnig und warm bis 31 Grad dann.
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1: Die A45 Hagen Richtung Gießen ist zwischen dem Kreuz Olpe Süd und Freudenberg gesperrt. Ihr habt es gerade gehört, da ist ein Segelflugzeug abgestürzt. Die Polizei leitet den Verkehr in Olpe Süd ab. Die A52 Mal Richtung Gelsenkirchen ist zwischen Gelsenkirchen-Buer West und Übergang zu B224 wegen Bergungsarbeiten wahrscheinlich noch bis heute Abend spät gesperrt. Und die zwei Autobahnen, die sind noch bis Dienstagmorgen dicht. Das ist die A40 Duisburg Richtung Essen zwischen Kreuz Duisburg und Kreuz Duisburg-Kaiserberg und die 44 Düsseldorf-Essen in beiden Richtungen zwischen Kreuz Düsseldorf-Nord und Ratingen-Schwarzbach.
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3: It's the final countdown. Ich bin JC Zeller und habe jetzt gleich die allerletzten Tickets der Open-Air-Wochen in 1 live. Eure Challenge ist gleich, findet raus, welches Festival ich jetzt nochmal gleich 2 Tickets habe. Eure Challenge startet

0: für alle, die nicht in Miami sind.
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0: In genau einer Stunde der Moving Mix Sundowner XXL. Aber davor.
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0: Very, very, very last call. Die allerletzte Verlosung der Open-Air-Wochen in 1 Live. Wir haben so viele Festivals. Wir sind auf so vielen Festivals mit euch den ganzen Sommer über. Und wir haben in den letzten zwei Wochen so viele Tickets verschenkt für Konzert-Highlights und für Festivals eben. Und jetzt habe ich nochmal zwei Festival-Tickets. Die Frage ist halt nur, um welches Festival geht's denn jetzt hier eigentlich? Was ist das Finale? Ihr müsst es erraten. Das ist eure Challenge. Letztes Wochenende. Also ich weiß nicht, irgendwie ist das schief gegangen. Also am Ende ist gut gegangen, weil Nora aus Rees hat genau aufgepasst und war eine der wenigen, die hier tatsächlich das richtige Lösungswort, also das richtige Festival genannt haben. Aber irgendwie alle anderen Nachrichten, die ich bekommen habe, fast alle anderen Nachrichten hatten die falsche Lösung. Deswegen, ich weiß nicht, ob es zu schwer war oder so, aber wichtig ist halt jetzt gleich ganz genau zuzuhören, denn jetzt kommen wieder sachdienliche Hinweise. Es gibt jetzt gleich eine Soundcollage. Idealerweise hört man da so ein bisschen was über den Vibe des Festivals, das wir suchen. Vielleicht die Stages, falls es mehrere Stages gibt. Oder die Leute oder irgendwelche bekannten Orte, die mit diesem Festival zu tun haben. I don't know. Auf jeden Fall kommt das jetzt gleich. Und eure Aufgabe ist also rauszufinden, welches Festival suchen wir hier mit dem richtigen Lösungswort, also mit dem Namen des Festivals. Habt ihr dann die Chance, noch in dieser Stunde, wir machen das noch vor 20 Uhr, noch in dieser Stunde zwei Tickets für dieses Festival zu gewinnen. Das sind die Spielregeln. So einfach kann das sein. Wenn man weiß, worum es hier geht.

0: ersten Stunde, ne? Also wir sind seit 2015 dabei.
1: Ich stehe gerade vor dem Mainstage und hier ist das geilste Feuerwerk, was ich hier gesehen habe.
2: Das ist wirklich Tomorrowland ausmacht.
1: Jeder, der nicht hier ist, hat echt was verpasst. Sorry, aber not sorry.
3: Und? Wollt ihr lösen? Dann macht das einfach mit einer kleinen Sprachnachricht über die 1Live-App. Da gibt es ja den Messenger und da könnt ihr direkt eine Sprachnachricht aufnehmen, die ich hier in Echtzeit bekomme im 1Live-Haus. Also 1Live-App aufmachen, Messenger benutzen und die richtige Lösung per Sprachnachricht. Am besten sagt auch noch dazu, wer ihr seid und woher ihr kommt und vielleicht auch, wen ihr mitnehmen wollt, weil es gibt ja 2 Festival-Tickets zu gewinnen. Entweder bei der 1Live-App oder an die 0221 567 89 111. Welches Festival suchen wir? Die 1Live Open Air Wochen, das ist das große Finale. Und das ist Bibi Rexha.

Closing heute Abend in 1 Live Moving. Ab jetzt 30 Minuten Zeit für euch mitzuspielen. Diese 30 Minuten könnt ihr nutzen, um vielleicht nochmal zurückzuspulen, um euch nochmal die Hinweise anzuhören, welches Festival suchen wir hier. Ich kann ja schon mal dazu sagen, es ist auf jeden Fall ein etwas längeres Festival. Ihr bräuchtet also vielleicht ein bisschen mehr Zeit, denn ihr bekommt ja Tickets für das komplette Festival natürlich. Für zwei Personen. Zwei Festival-Tickets sind da. Wir suchen ein Festival, das in diesem Sommer im 1 Live-Sektor stattfindet. Eure Sprachnachrichten mit dem richtigen Lösungsvorschlag.

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1: 7:30 durch. Die A45 Hagen Richtung Gießen ist zwischen Kreuz-Olpe Süd und Freudenberg gesperrt. Da ist ein Segelflugzeug abgestürzt. Die Polizei leitet den Verkehr in Olpe Süd ab. Dann ist noch die A52 mal Richtung Gelsenkirchen zwischen Gelsenkirchen-Bur West und Übergang zu B224 gesperrt. Wegen Bergungsarbeiten. Das dauert auch noch eine Weile. Und die zwei Autobahnen sind noch bis Dienstagmorgen gesperrt. Nämlich die A40 Duisburg Richtung Essen zwischen Kreuz Duisburg und Kreuz Duisburg-Kaiserberg und die 44 Düsseldorf-Essen in beiden Richtungen zwischen Kreuz Düsseldorf Nord und Ratingen Schwarzbach.
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2: Hi, ich bin JC Zeller und habe für euch die letzten Tickets der Open Air Wochen in 1 Live. Paar Minuten noch, habt ihr Zeit, eure Sprachnachricht einzuschicken. Wir suchen nämlich ein Festival. Also die Frage ist, für welches Festival habe ich denn hier noch 2 Tickets? Ich habe hier irgendwas mit Factories und sowas gehört. Ihr könnt nochmal zurückspulen, entweder in der 1 Live

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Festival im 1Live-Sektor abzuräumen. Ich mache die Leitungen dicht, okay? Also die Mailbox sozusagen oder meine Inbox. Ich habe alle eure Sprachnachrichten hier auf dem Screen und alle, fast alle gehört. Ich höre gleich hier vorne noch ein bisschen rein. Ich muss aber auch dazu sagen, Maya, Tomorrowland ist es nicht. Und Chantal, Sanheimo ist es auch nicht. Aber falls ihr eine Sprachnachricht mit der richtigen Lösung geschickt habt, dann habt ihr auf jeden Fall die Chance, jetzt gleich zu gewinnen. Und ich würde euch auch empfehlen, bleibt in der Nähe eures Telefons, weil ich rufe jetzt gleich einen oder eine von euch an, in ein paar Minuten. Und dann lösen wir hier offiziell auf, wer die letzten beiden Open-Air-Wochen in 1Live-Tickets bekommt. Für ein Festival, das ich schon ein paar Mal besucht habe, aber das wir in dieser Stunde noch nicht verraten haben. Macht ihr das doch gleich.

0: morgen in ARD Sounds zum Hören, wann ihr wollt. Aber jetzt habe ich doch erstmal zwei Tickets für euch. Aber wofür?
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0: Finale. Du, Julia aus Nettetal, bist die allerletzte, die hier mitspielen darf. Hi erstmal.
2: Hallo.
0: Ich dachte, vielleicht sind irgendwie alle weg oder so, weil Pfingstwochenende ist. Du bist ja gar nicht weg, du bist ja hier.
2: Ganz genau, ich bin zu Hause.
0: Und machst was so dieses Wochenende zum Beispiel?
2: Ich bin viel mit Freunden unterwegs, Fahrradtouren bei dem Wetter, also ganz entspannt.
0: Mhm. Dafür ist Nettetal ja auch sehr gut geeignet.
2: Ja, das stimmt.
0: Gibt ja noch andere Orte, zu denen man zum Beispiel mit dem Fahrrad hinfahren kann, dafür ein Festival statt zum Beispiel so.
2: Ja.
0: Habe ich gehört, weiß ich jetzt nicht. Hast du Festival-Tickets für diesen Sommer schon?
2: Noch nicht, nein, aber ich gehe gern zu Festivals, also bin offen für alles.
0: Mit so Extreme-Camping erste Reihe oder entspannter?
2: Eher entspannter.
0: Naja, also dann bräuchtest du ja nur noch zwei Tickets, um den Festivalsommer perfekt zu machen. Und hier gab es ja so ein paar sachdienliche Hinweise, die wir vorhin im Radio gesendet haben. Ja. Die hast du gehört, ne? Dann lass uns das nochmal hören. Dann sag du uns doch mal, was das denn wohl sein soll.

0: Citizens der ersten Stunde, ne? Also wir sind seit 2015 dabei.
1: Ich stehe gerade vor dem Mainstage und hier ist das geilste Feuerwerk, was ich hier gesehen habe.
2: Das ist wirklich Tomorrowland ausmacht.
0: Jeder, der nicht hier ist, hat echt was verpasst. Sorry, aber not sorry.
3: Nette Tal oder Ibiza oder vielleicht eine ganz andere Stadt im 1Live-Sektor. Na, dann bin ich gespannt, Julia, was du sagst. Welches Festival suchen wir hier? Und falls du jetzt die richtige Lösung sagst, dann habe ich zwei Tickets für dich für dieses Festival. Sag an.
4: Ja, ich war schon sehr oft auf dem Festival, deswegen bin ich mir ziemlich sicher, dass es sich um das Palookaville-Festival in Weeze handelt.
3: Dann war das ja viel zu einfach.
5: You win!
3: You win! Zu dir. Herzlichen Glückwunsch!
4: Dankeschön!
3: Und jetzt Eskalation mit Dimitri Vegas und Like Mike und Marlon Hofstadt. Julia, ich melde mich nochmal.

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1: Es ist 20 Uhr, ich bin Sarah Batkowski. Auf der A45 bei Olpe wird das Segelflugzeug geborgen, das am Mittag auf die Fahrbahn dargestürzt war. Der Pilot kam laut Polizei ums Leben, ein weiterer Insasse wurde schwer verletzt. Warum das Flugzeug abgestürzt ist, ist noch unklar. Mehr von Oliver Köhler von der Unfallstelle.
2: Hier wird jetzt zurzeit gerade dieses Flugzeug zerlegt, es soll abtransportiert werden, das ist aber nicht ganz so einfach. Dafür braucht man offensichtlich Fachwissen, das ist ein Bergungsunternehmen hier im Einsatz und die brauchen aber eben die Kenntnisse von den Leuten, die sich mit Flugzeugen auskennen. Deswegen sind Mitglieder dieses Flugsportvereins hier und legen dieses Flugzeug jetzt in seine Einzelteile.
1: Der Segelflieger war am Flugplatz direkt neben der Autobahn mit Hilfe eines Motorflugzeugs gestartet, nach dem Abkoppeln des Zugseils dann abgestürzt. In Deutschland wird weiter das genaue Ausmaß eines Cyberangriffs auf eine Abrechnungsfirma für Krankenhäuser untersucht. Allein in NRW gibt es Zehntausende Betroffene. Die Unikliniken Düsseldorf, Köln und Bonn wollen ihnen Briefe schicken und sie genauer informieren. In einigen Fällen wurden auch Bankdaten oder Gesundheitsdaten geklaut. In Essen ist die Feuerwehr gerade im Großeinsatz. Im Stadtteil Bocholt brennt es in einer Anlage für betreutes Wohnen. Das Feuer hat sich inzwischen in den Dachstuhl ausgebreitet und da das ein Metalldach ist, kommt die Feuerwehr nicht mit Löschwasser von außen dran und muss jetzt Löcher bohren. Leute, die drumherum wohnen, sollen Fenster und Türen schließen. Heute war ein wichtiger Tag für die Fußballamateure. Die Clubs haben um Landespokale gespielt und darum, wer sich für die erste Runde im DFB-Pokal qualifiziert. In NRW hat Viktoria Köln gegen Fortuna Köln nach Elfmeterschießen gewonnen. Spieler David Otto ist happy.
3: Genau das war das Ziel. Dafür machen wir all die Spiele hier im Pokal, um dann im Finale zu stehen und so ein Highlight am Ende zu haben und sich mit dem DFB-Pokal zu belohnen. Es kann gerne jeder Gegner kommen, ein großer Gegner, Zweitligist, ganz egal. Wir werden versuchen, dann auch da unser Bestes reinzuwerfen und vielleicht da auch eine Überraschung zu schaffen.
1: Auch der SV Verl hat gewonnen und ist im DFB-Pokal, genauso wie der MSV Duisburg. Auch der SC St. Tönis ist dabei. Und in Berlin, da ist gerade das Finale des DFB-Pokals losgegangen. Der FC Bayern München spielt gegen den VfB Stuttgart. Stuttgart will seinen Titel aus dem letzten Jahr verteidigen. Bayern stand zuletzt 2020 im Pokalfinale.
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1: Es gibt meist nur wenige Wolken und es bleibt überall warm. In der Nacht wird es teilweise sternklar bei 18 bis 11 Grad. Morgen geht es so weiter wie heute. Viel Sonne, kaum Wolken. In Lemgo 25 Grad, Dortmund und Rummersbach kommen auf 27. In Bonn und Heinsberg maximal 29 Grad. Auch am Montag geht es so sommerlich weiter, dann bis 31 Grad.
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1: Die A45 Hagen Richtung Gießen ist zwischen Kreuzolpe Süd und Freudenberg gesperrt. Ihr habt es gerade gehört, da ist heute Mittag ein Segelflugzeug abgestürzt. Das wird geborgen. Die Polizei leitet den Verkehr in Olpe Süd ab. Die A52 Mal Richtung Gelsenkirchen ist zwischen Gelsenkirchen-Buer West und Übergang zu B224 wegen Bergungsarbeiten noch gesperrt. Und die zwei Autobahnen sind noch bis Dienstagmorgen dicht, nämlich die A40 Duisburg Richtung Essen zwischen Kreuz Duisburg und Kreuz Duisburg-Kaiserberg und die 44 Düsseldorf-Essen in beiden Richtungen. Zwischen Kreuz Düsseldorf Nord und Ratingen Schwarzbach.
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also nach der Show dann, und haben dieses Hotel belagert und die ganze Zeit seine Songs gesungen. Also, stellt euch das vor, 3 Stunden Show gemacht und dann kommst du raus und dann hörst du die ganze Nacht deine eigenen Songs vorm Hotelfenster. Das machen wir nicht. Aber man sagt ja, also 2 Bad Bunnies sind besser als 1 Bad Bunny, ne? Dann spiele ich doch noch einen.

0: XXL-Wochenende mit XXL Sunshine. Hoffentlich nicht XXL Staus. Sarah bringt euch ganz kurz auf den aktuellen Stand. Wir bleiben im Mix.
1: Die A45 in Richtung Gießen, die ist zwischen Kreuz-Olpe Süd und Freudenberg gesperrt. Da ist ein Segelflugzeug abgestürzt. Die Polizei leitet den Verkehr in Olpe Süd ab. Die A52 mal Richtung Gelsenkirchen ist zwischen Gelsenkirchen, Buhr West und Übergang zur B224 wegen Bergungsarbeiten weiter gesperrt. Und die Autobahnen sind noch bis Dienstagmorgen dicht. A40 Duisburg Richtung Essen zwischen Kreuz Duisburg und Kreuz Duisburg Kaiserberg und die 44 Düsseldorf Essen in beiden Richtungen zwischen Kreuz Düsseldorf Nord und Ratingen Schwarzbach.
0: Zwei Bad Bunnies sind besser als ein Bad Bunny und zwei Jonas Blue sind besser als einer, habe ich gelernt.
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1: Sundowner XXL. Geht nonstop bis 9 Uhr. Und falls ihr noch auf der Suche nach der richtigen Open-Air-tauglichen Party seid, könnt im Delta in Essen heute auch draußen feiern. Main Area ist drin, aber ansonsten gibt es draußen noch den Sternengarten für die 90er, 2000er Hits. Und den Garten Eden, ebenfalls Outdoor, Hip-Hop, Afro, Trap, Latin, Dancehall. Und der Sundowner XXL mit der richtigen Outdoor-Position und dem richtigen Grillduft in der Nase, perfekt für jetzt. 1 Live Moving. Matt Joe holt Crazy Town wieder zurück ins Radio. Auf ein bisschen entspannter. Der Track heißt Sunflower.

Ein paar glückliche Auserwählte von euch haben La Rosalía ja schon live gesehen dieses Jahr. Da wusstet ihr ja vielleicht noch nicht, dass sie auch für Sundowner die perfekte Frau ist. Reliquia. Rosalía im Moving Mix.

Das Wochenende XXL fängt ja gerade erst an. Wüsste ich jetzt auch nicht, wie man das besser starten soll als mit diesem Sound. Und mit diesen Partys heute Nacht in Münster im Heaven läuft das gerade schon draußen. Das ist leider geil. Open Air bis 10 Uhr draußen. Ab 10 Uhr aber dann drinnen im Heaven. Da könnt ihr auch noch zur Aftershow gehen. 90er, 2000er, 2010er. Tickets für 8 Euro.

0: Das ist der Vibe. Das ist ja keine Musik-Vibe. Say what? Und keine Tore zur Pause beim DFB-Pokalfinalspiel in Berlin. 0-0.
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0: Eine ganze Stunde lang nonstop in the Mix. Mit den passenden Sundowner-Vibes. Sundowner XXL. Könnte ich jetzt aber auch nicht unterscheiden, ob wir jetzt gerade auf Ibiza sind oder ob wir im Sektor sind. Best of both worlds. Ich spiele gleich einen absoluten Ibiza-Klassiker. Maybe den Ibiza-Klassiker überhaupt. Sundowner Deluxe Track Café Del Mar von Energy 52 kommt gleich im 3-in-1-Edit. Und weil das schon richtig

0: 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Um 21 Uhr mit Sarah Bartkowski. Die A45 bei Olpe ist wieder frei. Das Segelflugzeug, das heute Mittag auf die Autobahn gestürzt ist, ist geborgen. Der Segelflieger war am Flugplatz neben der Autobahn mit Hilfe eines Motorflugzeugs gestartet und nach dem Abkoppeln abgestürzt. Laut Polizei kam dabei der Pilot ums Leben, ein weiterer Insasse wurde schwer verletzt. Die Polizei hat ein Hinweisportal eingerichtet. Wer Bilder oder Videos von dem Vorfall gemacht hat, kann die da hochladen. In Düsseldorf ist gerade ziemlich viel los. Da ist heute Japantag und Hunderttausende werden in der Stadt erwartet. Am Mittag sind in der Innenstadt zwei Straßenbahnen auf einer Kreuzung zusammengestoßen. Laut Polizei wurden insgesamt 30 Leute verletzt, 4 von ihnen schwer. Die Bahnen waren bei dem Zusammenstoß aus den Schienen gesprungen und wegen des Japantags relativ voll. In Deutschland werden in vielen Schwimmbädern dringend Bademeister gesucht. Laut einer Umfrage ist mehr als die Hälfte der Stellen nicht besetzt. Ein Sprecher vom NRW-Landesverband der Schwimmmeister sagt, was sich ändern müsste, damit wieder mehr Leute Lust auf den Job haben.
1: Erstmal muss die finanzielle Seite besser werden. Und zum anderen müsste von der Politik vielleicht ein bisschen mehr Druck ausgeübt werden, dass wenn Vorfälle sind, dass das härter bestraft wird.
0: Mit Vorfällen meint er Beleidigungen und körperliche Angriffe auf Bademeister. Heute ist im Fußball der große Pokaltag. Die Amateure haben um Landespokale und den Einzug in die erste Runde des DFB-Pokals gespielt. Gewonnen haben Fortuna Köln gegen Viktoria Köln, der SC Verl gegen Sportfreunde Lotte und der MSV Duisburg gegen SC St. Tönnes. Auch Tönnes ist im DFB-Pokal, weil der MSV schon qualifiziert war, ist Tönnes nachgerückt. Im aktuellen Pokal spielt gerade Bayern gegen Stuttgart.
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0: Es gibt kaum Wolken, die Nacht wird teilweise sternklar bei 18 bis 11 Grad. Der Tag morgen bringt eine Mischung aus viel Sonne und einigen lockeren Wolken. In Bad Salzuflen 25 Grad, Hagen und Waldbrühl kommen auf 27, Eschweiler und Leverkusen auf 29 Grad. Pfingstmontag von früh bis spät sonnig bei bis zu 31 Grad. Die A52 mal Richtung Gelsenkirchen ist zwischen Gelsenkirchen-Buhr West und Übergang zu B224 wegen Bergungsarbeiten weiter gesperrt. Und die A40 Duisburg Richtung Essen zwischen Kreuz Duisburg und Kreuz Duisburg-Kaiserberg ist noch bis Dienstagmorgen gesperrt. Auch die A44 Düsseldorf-Essen in beiden Richtungen zwischen Kreuz Düsseldorf-Nord und Ratingen-Schwarzbach ist bis Dienstagmorgen dicht.
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3: 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Haben wir gut geregelt für euch. Hier ist JC Zeller und hier ist JB Bieber. Beauty and a Beat.
4: Hier.
3: Eine weitere Stunde Movie.

Mann von Helden, Mann des Jahres 2007, das war I Want Your Soul. Und da fällt mir ein, wenn Chiagu immer 19 ist, dann ist der ja aus dem Jahr 2007. Hier kommt Partisane.

0: ist der nächste Track auch noch was für euch. Der ist auch brand new. Ganz neu für diesen Wochenende. Sonny Federa und Let Me Be In Your Arms. Ich finde, Sonny Federa hat so das Best-Case-Szenario getroffen, wenn man DJ ist. Jeden Montag Residency im Pascha auf Ibiza.
1: I'll never get sick of landing there. It's always the same kind of feeling. It's just like this buzz. Except when I'm really hungover.
0: Also sagt es einfach, er wird nicht müde, da zu landen. Er findet es immer noch gut, auf Ibiza zu landen, jede Woche. Es sei denn, man hat extremen Hangover vom Wochenende. Okay. Hat man ja nicht. Sonny Federa, die Stimme, die ihr hört, heißt Libby Janka. Vielleicht kennt ihr noch ihren Song People. Jetzt singt sie Let Me Be In Your Arms von Sonny Federa.

Pyrotechnik-Pause beim DFB-Pokalspiel, aber auch das erste Tor. Harry Kane hat geschossen und getroffen, deswegen Bayern-Stuttgart. 1:0 steht da im Augenblick. Sonst sieht man nichts. 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
1: Halb 10 ist es. Die A52 mal Richtung Gelsenkirchen ist zwischen Gelsenkirchen-Buer West und Übergang zu B224 wegen Bergungsarbeiten weiterhin gesperrt. Und die zwei Autobahnen sind noch bis Dienstagmorgen gesperrt, nämlich die A40 Duisburg Richtung Essen zwischen Kreuz Duisburg und Kreuz Duisburg-Kaiserberg und die 44 Düsseldorf-Essen in beiden Richtungen zwischen dem Kreuz Düsseldorf-Nord und Ratingen-Schwarzbach.
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2: Das Mixfinale für die heutige Show startet exactly jetzt und geht direkt auf 145 BPM. Ihr merkt, wir geben High Speed Gas und was jetzt passiert, ist wirklich legendary. Also zumindest, wenn man Eurodance-Fan ist. Und wenn ihr euch erinnert, weiß ich nicht, ans Jahr 1992, wer erinnert sich an Capella? Es gab einen Song, der hieß You Got To Know. Und es war jetzt nicht der allergrößte Capella.

Dean und Ellie sind schuld. Ich weiß nicht, sind oft Campus-Fans hier am Radio gerade? Den folgenden Banger haben wir Dean und Ellie zu verdanken, okay. Dann machen wir das.

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2: Bevor es gleich weitergeht mit der 1Live-DJ-Session, noch ganz schnell Tipps für den Japan-Tag in Düsseldorf. 23 Uhr ist Feuerwerk. Partys heute in der Stadt, auch alle Japan-Tag-mäßig. Zum einen im Club Tor 3, da laufen heute Anime-Soundtracks, J-Rock und Gaming-Beats. In der Nachtresidenz Korean Party Factory, die größte K-Pop-Nacht der Stadt. Oder dritter Tipp, Rave Mania, Japan-Tag-Rave im R25 Kulturschlachthof in der Rater Straße.

0: Infos. Es ist 22 Uhr, ich bin Sarah Bartkowski. Am Mittag ist auf der A45 bei Olpe ein Segelflugzeug abgestürzt. Der Pilot kam laut Polizei ums Leben, ein weiterer Insasse wurde schwer verletzt. Die A45 war stundenlang gesperrt, seit gut einer Stunde ist wieder alles frei. Mehr zur möglichen Ursache des Absturzes von Oliver Köhler.
1: Das ist wirklich ein ganz großes Rätsel, deswegen war auch ein Experte der Bundesstelle für Flugunfalluntersuchung vor Ort gemeinsam mit der Polizei. Hat der hier Spuren gesichert an diesem Wrack? Das wurde wirklich alles minutiös fotografiert, Einzelteile angeguckt. Und wahrscheinlich muss man jetzt aus diesen Puzzleteilen rekonstruieren, wie es dazu kommen konnte. Denn tatsächlich, das Wetter war gut. Das war ein Startvorgang, der x-zig Mal geübt wird.
0: Das Segelflugzeug war am Flugplatz neben der Autobahn mit Hilfe eines Motorflugzeugs gestartet und nach dem Abkoppeln abgestürzt. Wer beim ADAC Mitglied ist, muss bald mehr bezahlen. Der Autoclub erhöht seine Beiträge. Je nach Mitgliedschaft soll es ab Anfang 2027 zwischen 10 und 35 Euro pro Jahr teurer werden. Der ADAC sagt, dass das mit höheren Kosten zu tun hat, zum Beispiel für Energie, Ersatzteile und Werkstattleistungen. Im letzten Jahr hat der ADAC Verluste gemacht. In Essen löscht die Feuerwehr weiter einen Brand in einem Haus für betreutes Wohnen. Das Feuer hatte sich bis ins Dach ausgebreitet. Das ist aber ein Metalldach. Die Feuerwehr musste zum Löschen Löcher reinmachen. Die Menschen in dem Haus konnten sich schnell genug in Sicherheit bringen. Wegen der starken und weit sichtbaren Rauchentwicklung hatte die Warn-App Nina ausgelöst. Beim DFB-Pokal haben die Bayern gewonnen mit 3:0 gegen Stuttgart. Die Bayern konnten damit nach 6 Jahren wieder den Pokal holen. In dieser Saison hat die Mannschaft damit das Double geschafft. In der Fußball-Bundesliga sind die Bayern auch Meister geworden. Und wer sich jetzt fragt, warum da die ganze Zeit so viel Pyrotechnik zu sehen war, am Anfang der zweiten Halbzeit haben die Fans protestiert mit Bannern und Sprechchören. Und in der 56. Minute zündeten dann beide Fanlager noch massiv Pyrotechnik. Und der Schiri musste das Spiel kurz unterbrechen. Der Protest richtet sich gegen den DFB und unter anderem gegen die hohen Ticketpreise für das Pokalfinale.
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0: Die Nacht wird teilweise sternklar bei 18 bis 11 Grad. Morgen wird es dann nochmal genauso wie heute. Viel Sonne, kaum Wolken. In Winterberg 23 Grad, Oberhausen und Remscheid kommen auf 28 und in Aachen und Köln maximal 30 Grad. Auch am Montag weiter sommerlich, dann bis 31 Grad.
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0: Die A40 Duisburg Richtung Essen ist zwischen Kreuz Duisburg und Kreuz Kaiserberg bis Dienstagmorgen gesperrt. Auch die A44 Düsseldorf Essen ist zwischen Kreuz Düsseldorf Nord und Ratingen Schwarzbach noch bis Dienstagmorgen in beiden Richtungen dicht. Und die A52 mal Richtung Gelsenkirchen ist zwischen Gelsenkirchen Buhr West und dem Übergang zur B224 nach einem Unfall weiter gesperrt.
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3: Einen schönen guten Abend, Sektor. Hallo an alle da draußen. Hier ist 1 Live und mit der 1 Live DJ Session. Das ist am Pfingstsamstag. Sind wir für euch wie immer am Start und das mit aktuellster Clubmusik im Gepäck. In der ersten Stunde wie immer mit mir Mogwai von 22 Uhr bis 23 Uhr mit den heißen Neuerscheinungen der Woche. Danach geht's weiter wie immer mit einem Gast-DJ. Heute ist das Serb aus Brasilien. Und danach habe ich für euch noch von 0 bis 1 Uhr Larry Luke aus unserem 1 Live DJ Session Residence Team für euch. Bei mir geht's hier direkt los mit dem ersten Track. Der heißt Chill und kommt von Osa. Kommt heraus auf Lowdown Recordings und dann wünsche ich euch erstmal viel Spaß mit 3 Stunden 1 Live DJ Session.

Sektor J1 Live und das mit der 1 Live. DJ Session hast gerade mit mir, Mogwai in the Mix. Und was ich hier gerade spiele, kommt von Ducey und 3Beat und heißt Around You. 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

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Hier geht es weiter mit Afrojack und seinem größten Hit Take Over Control featuring Eva Simmons. Und hier spiele ich den neuen Night Freak Remix.

mir, Mogwai in the Mix. Jeden Samstagabend versorgen wir euch hier mit aktuellstem Club-Sound. Und was ich hier gerade spiele, ist die neue Enzo is Burning. Das ist der Artist-Name und sein neuer Platte heißt All the Ladies. Kommt heraus auf Black Book Records. Das ist das Label von Chris Lake aus L.A. Und danach spiele ich gleich die neue Milk and Sugar und Jay.

Die neue Dizzy Rascal läuft hier gerade. See You Dance, J1 Live und das mit der 1 Live DJ Session. Das gerade mit mir, Mogwai in the Mix. Ja, und wenn ihr diese oder aber auch andere DJ Sessions gerne nochmal hören möchtet, dann geht doch einfach mal auf 1live.de oder besucht auch gerne mal die ARD Sounds App. Dort gibt es nochmal alles von der DJ Session zum Nachhören. Full Service. Hier geht es weiter mit dem nächsten Track, der heißt The Switch und kommt von

die 1Live-DJ-Session und das gerade mit mir, Mogwai in the Mix. Jeden Samstagabend versorgen wir euch hier an dieser Stelle mit aktuellster Clubmusik und das natürlich auch am Pfingst-Samstag so. Und was ich hier gerade spiele, kommt von Adam Beyer und Mark Reed und heißt Love Within. Und danach geht's weiter mit Shermanology und ihrem neuen Titel Insane.

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1: Ihr hört 1 Live und das ist die zweite Stunde der 1 Live DJ-Session. Heute habe ich für euch den brasilianischen DJ und Produzenten Serb mit einem exklusiven Mix zu Gast. Und der hat direkt als ersten Track seine aktuelle Single If It's Not Love zusammen mit Rita Ora am Start für euch. Viel Spaß wünsche ich jetzt mit seinem Mix.

Hier ist 1 Live und ihr hört die 1 Live DJ Session mit einem Mix von Zerb. Der ist seit 2023 mit dem Track Milwaukee International mega am Start und den hört ihr auch später noch hier in seinem Mix. Viel Spaß wünsche ich euch weiterhin mit Zerb.

Wir sind fast am Ende der 1Live-DJ-Session mit unserem heutigen Gastmix von Serp. Welche DJs feiert ihr denn gerade so und würdet ihr gerne mal in der 1Live-DJ-Session hören? Schreibt uns dafür gerne über den Messenger in der 1Live-App. Hier geht's gleich noch weiter mit dem Resident-Mix von Larry Luke.

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1: Hey, hey, Sektor, was geht da draußen? Hier und 1 Live und das mit der 1 Live DJ Session. In der letzten Stunde habt ihr das Set gehört von unserem heutigen Gast DJ Zerb aus Brasilien. Und hier geht es weiter mit Larry Luke aus unserem 1 Live DJ Session Residency. Viel Spaß jetzt mit 60 Minuten in the Mix. Vorne mit

Hier ist 1 Live und ihr hört die dritte Stunde der 1 Live DJ Session. Heute haben wir für euch unsere Resident DJ Lari Luke am Start. Die ist dieses Jahr auch wieder beim Paruka-Well und dem 1 Live San Hemo dabei. Hier ist sie jetzt aber erstmal für euch in der dritten Stunde der 1 Live DJ Session.

hört die 1Live DJ Session hier in 1Live aktuell mit einem Resident Mix von Larry Luke. Der aktuelle Mix ist auch wie immer vollgepackt mit super krassen Releases und ich wünsche euch weiterhin viel Spaß.

Resident Mix von Larry Luke. Das gerade war der Astral Remix von Scream and Shout von Britney Spears und Will.i.am. Viel Spaß mit mir weiterhin mit Larry Luke in the Mix.

von Larry Loop. Welches Set war diese Woche euer Highlight? Schreibt uns gerne über den Messenger in der 1 Live-App. Ich freue mich, von euch zu hören. Hier gibt es gleich ihre aktuelle Single nach dem gemeinsam mit dem Rapper Alligator auf die Ohren. Viel Spaß mit euch weiterhin mit Larry Loop in

Das gerade war die aktuelle Larry Luke Single Nachbeben gemeinsam mit dem Rapper Alligator. Und damit haben wir auch das Ende der DJ Session für diese Woche erreicht. Es war mir, Mogwai, wie immer eine Freude mit unserem heutigen Gast DJ Zerb und gerade noch der Resident Mix von Larry Luke. Wenn ihr euch die Sets nochmal in Ruhe anhören wollt, könnt ihr das ganz einfach in der ARD Sounds App machen. Da findet ihr alle Episoden der DJ Session jederzeit zum Nachhören. Viel Spaß und schönen Abend wünsche ich euch noch.

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1: Die Nachrichten mit Michael Treis. Guten Morgen. In der Ukraine hat es in der Hauptstadt Kiew heftige Explosionen gegeben. Mehrere Medien berichten auch von Luftalarm für die Bevölkerung. Die ukrainische Militärverwaltung meldet einen massiven Angriff durch russische Raketen. Genau davor hatten gestern der ukrainische Präsident Zelensky und die US-Botschaft in Kiew gewarnt, aufgrund von Geheimdienstinformationen. Die Verhandlungen über einen Frieden im Irankrieg könnten deutlich vorangekommen sein. US-Präsident Trump sagte, ein Abkommen sei fast ausverhandelt. Laut Trump soll unter anderem die Straße von Hormuz wieder geöffnet werden. Die iranische Nachrichtenagentur Fars widerspricht. Trumps Behauptung zur Öffnung der Passage entspreche nicht der Realität. In Uganda in Ostafrika sind weitere Ebola-Fälle nachgewiesen worden. Insgesamt gibt es jetzt 5 bestätigte Fälle im Nachbarland der Demokratischen Republik Kongo, in der das Virus ausgebrochen war. Im Kongo gibt es hunderte Verdachtsfälle. Der FC Bayern München hat den DFB-Pokal gewonnen mit 3:0 gegen den VfB Stuttgart. Bayerns Trainer Kompany war nach dem Sieg erleichtert.
2: Wunderschön natürlich. Wir haben gegen eine starke Gegner gespielt heute. Die erste Halbzeit war ganz ausgeglichen. Aber dann diese Mannschaft macht es immer wieder, dieses Niveau erhöhen. Letztendlich eine fast perfekte Pokalfinale.
1: Die Bayern haben damit in dieser Saison das Double geholt. Auch in der Fußball-Bundesliga sind sie Meister geworden. Der ADAC erhöht seine Beiträge. Das haben die Delegierten auf der Hauptversammlung in Speyer entschieden. Je nach Mitgliedschaft soll es ab Anfang 2027 zwischen 10 und 35 Euro pro Jahr teurer werden. Der ADAC begründet das mit höheren Kosten, unter anderem für Energie- und Werkstattleistungen. Im letzten Jahr hatte der Mobilclub Verluste gemacht.
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1: Der Japantag in Düsseldorf ist mit einem neuen Besucherrekord zu Ende gegangen. Rund 700.000 Menschen kamen bei bestem Wetter in die Stadt. Moritz Börner, WDR Düsseldorf.
3: Ein ganz typisches japanisches Utensil hat sich auf dem diesjährigen Japantag großer Beliebtheit erfreut, und zwar der Handfächer. Viele Besucher haben sich damit bei Temperaturen um die 30 Grad frische Luft zugewedelt. Wie in den Vorjahren war der Japantag wieder ein Treffen tausender Cosplayer, die sich mit kreativen und bunten Kostümen im Stil japanischer Comichelden verkleidet haben. Um 23 Uhr startete dann das Feuerwerk vor den Augen von hunderttausenden Zuschauern am Rheinufer und auf den Rheinbrücken. Insgesamt blieb es ruhig. Größere Zwischenfälle auf dem Japantag sind bisher nicht bekannt.
1: Und das Wetter in Nordrhein-Westfalen. Die Nacht ist meistens klar bei Tiefstwerten zwischen 18 und 11 Grad. Tagsüber bringt der Pfingstsonntag viel Sonne und auch mal lockere Wolken. Es bleibt trocken und warm. In Münster maximal 27 Grad, in Herten 28 und Leverkusen kommt auf bis zu 29 Grad. Und morgen am Pfingstmontag gibt es dann den ganzen Tag wieder Sonne, 27 bis 31 Grad. Das war WDR aktuell.
4: Die junge Nacht, wir schauen auf die Straßen. Die A2 Hannover Richtung Berlin ist zwischen Ziesar und Wollin wegen Reinigungsarbeiten gerade gesperrt. Die A23 Hamburg Richtung Heide ist zwischen Eidelstedt und Pinneberg Süd wegen Bauarbeiten bis Dienstag 5 Uhr noch dicht. Die A40 Duisburg Richtung Essen ist zwischen Kreuz Duisburg und Kreuz Kaiserberg bis Dienstagmorgen noch gesperrt. Die A44 Düsseldorf Richtung Essen ist zwischen Kreuz Düsseldorf Nord und Ratingen-Schwarzbach bis Dienstagmorgen in beiden Richtungen gesperrt. Die A52 Mahl Richtung Gelsenkirchen zwischen Gelsenkirchen-Buer West und dem Übergang zur B224 nach einem Unfall gesperrt. Die A67 Mannheim Richtung Darmstadt ist zwischen Viernheimer Dreieck und Lorsch wegen einer Baustelle noch bis Dienstag 5 Uhr gesperrt. Und die A26 Saarlouis Richtung Saarbrücken ist in Höhe Saarbrücken-St. Anual bis Mittwoch ca. 9 Uhr gesperrt. That's it!
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4: Mit Sebastian Röpke, hello, willkommen im Sonntag. Officially ist es Sonntag, aber eigentlich ist es ja kein richtiger Sonntag, weil Montag ist Feiertag, das ist ja der eigentliche Sonntag. Theoretisch ist heute der kleine Sonntag, keine Ahnung. Ach, irgendein Marketing-Genie würde sich wahrscheinlich einen perfekten Namen dafür ausdenken können. Leute, wie geht's euch? Was macht ihr gerade? Seid ihr vielleicht noch ein bisschen auf dem Balkoni unterwegs oder im Garten oder sonst wo, wo es vielleicht dann noch so ein laues Lüftchen gibt? Weil wir haben hier noch in der Innenstadt 21 Grad. Schau, was ist da los, ey? Nochmal hier im Studio 0221 567 8911.

Songs für Liam um 1.13 Uhr hier in der Jungen Nacht der ARD am langen Pfingstwochenende. Leute, Nummer hier im Studio 0221 567 89 111. Da hat die Angel sich gemeldet und schreibt, ich schleiche gerade mit meinem offenen Cabrio über die Landstraße. Na, ich habe Bilder im Kopf. Sehr schön. Ah, vor allem jetzt, wo es noch so warm ist. Und sie schreibt, ich finde, du spielst zu viel Musik und sprichst zu wenig. Ey, als jetzt ESC war, war meine Ma dann mal länger wach als sonst. Und hat danach dann noch in die Sendung reingehört. Sie meinte, da warst du ja gar nicht, da lief nur Musik. Ich so, ja, nachts spielen wir mehr Musik, Mama. Also da laufen auch schon mal 3 Songs am Stück und dann komme ich erst. Ja, ich hab's dann wieder ausgemacht, weil da kamst du ja gar nicht. Ich so, ja, sorry. Ja, Leute, es ist immer viel los in der Welt, oder? Und manchmal auch ein bisschen zu viel. Und ich habe ja schon 100-mal gesagt, wenn ihr mal die Tagesschau nicht schaut und auch mal so ein bisschen, ja, Nachrichtenfasten macht, weil es vielleicht ein bisschen zu viel ist, ist es voll okay? Ist es voll okay? Weil manchmal ist es halt einfach ein bisschen too much. Fand jetzt auch Nico Santos, weil in seinem aktuellen Track Optimist hat er sich überlegt, wie geht man denn damit um, wenn jetzt alles zu viel ist? Naja, optimistisch bleiben. Ja, ist die einzige Lösung, ne? Deswegen ist auch mal etwas so ruhigere Nummer von Nico Santos. Jetzt frisch hier in der jungen Nacht.

0: Jump, 1.20 Uhr ist Junge nach der ARD. Am Sonntag, der Tag, wo man ja vielleicht mal nochmal schauen kann, was die Woche eigentlich so los war. Also bei euch privat, vielleicht habt ihr eine alte Freundin getroffen oder so. Ja, wie in den Medien, wir schauen, was da denn so los war. Und die Woche wurde der Kader für die WM bekannt gegeben. Mit dabei, oh, Überraschung, Manuel Neuer. Ja, ich habe den übrigens mal Manuel Neuner genannt und ja, ich habe es nicht so mit Fußball. Ich werde da heute noch mit aufgezogen. Ich weiß gar nicht warum.
1: Die internen Diskussionen sind vorbei.
2: Das deutsche Team für die Fußball-WM im Sommer steht. Größte Überraschung ist wohl Manuel Neuer, der nach 2 Jahren Pause wieder im Tor steht.
1: Jeder weiß, glaube ich, welche Aura dem Manu gibt, welche Qualitäten er hat, was auch in der Mannschaft gibt. Deswegen ist er verdientermaßen dabei und wir planen mit ihm als Nummer 1. Die Entscheidung steht so und sie ist in meiner Meinung auch die richtige.
3: Aus Dortmund fahren zum Beispiel Felix Metscher und Maxi Bayer mit zur WM. Auch Leroy Sané ist wieder mit dabei.
2: Spannend ist aber auch, wer nicht nominiert wurde. Kölns Said Elmaler fehlt im Kader, den hatten viele auf dem Zettel. Auch Karim Adeyemi und Matthias Ginter bleiben zu Hause.
4: Dann sind wir mal gespannt, wie weit wir mit der Truppe kommen. Vorrunde wäre ja schon mal gut, weil wir das seit 2014 in der Weltmeisterschaft nicht mehr geschafft haben.
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0: halb zwei, die junge Nacht. Wir schauen auf die Straßen. Die A2 Hannover Richtung Berlin ist zwischen Ziesar und Wollin wegen Reinigungsarbeiten immer noch gesperrt. Die A8 München Richtung Salzburg ist zwischen Irschenberg und Bad Aibling wegen Bergungsarbeiten gerade dicht. Die A23 Hamburg Richtung Heide ist zwischen Eidelstedt und Pinneberg Süd wegen Bauarbeiten bis Dienstag 5 Uhr noch gesperrt. Die A40 Duisburg Richtung Essen ist zwischen Kreuz Duisburg und Kreuz Kaiserberg bis Dienstagmorgen noch gesperrt. Die A44 Düsseldorf Richtung Essen ist zwischen Kreuz Düsseldorf Nord und Ratingen-Schwarzbach bis Dienstagmorgen in beiden Richtungen gesperrt. Die A52 Mahl Richtung Gelsenkirchen ist zwischen Gelsenkirchen-Buer West und dem Übergang zur B224 nach einem Unfall gerade gesperrt. Die A67 Mannheim Richtung Darmstadt ist zwischen Viernheimer Dreieck und Lorsch wegen einer Baustelle bis Dienstag 5 Uhr noch gesperrt. Und die A620 Saarlouis Richtung Saarbrücken ist in Höhe Saarbrücken-St. Anual bis Mittwoch ca. 9 Uhr noch gesperrt. That's it.
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0: Mit Sebastian Röpke und hey, ihr seid ja auch mit dabei. Ihr seid part of the show. Nummer hier im Studio 0221 567 89111. Leute, was treibt ihr gerade? Ich wette, ein paar von euch sitzen jetzt noch draußen oder auf dem Balkon, im Garten, wo auch immer. Vielleicht an dem See. Ein paar von euch sind eben schon auch Cabrio gefahren. Also von daher gerne mal reinmelden, was macht ihr bei dem schönen Wetter draußen? Taylor Swift jetzt mit Opelite, der Sebo hier. Hi! Aha.

1.38 Uhr, hier hört die Junge Nacht der ARD. Und ja, es ist auf jeden Fall draußen Sommer. Jetzt sind es auf jeden Fall auch noch ziemlich, es ist echt noch kuschelig draußen, finde ich. Und was würde da nicht besser passen als ein Track, der sich vielleicht auch ein bisschen mit dem Thema Sommer beschäftigt? Vielleicht habt ihr gerade so ein Situationship beendet und denkt euch, jetzt bin ich im Sommer Single. Hey, kein Problem. Anaïs hat einen Track drüber gemacht, Ciao Bibi. Da geht es nämlich darum, dass man sich selbst der beste Freund oder auch der Boyfriend sein kann und den Sommer einfach auch mal so abfeiern kann, ohne dass man da irgendwie so eine Summerlauf hat. Anaïs, Ciao Bibi, ganz frisch hier auf der Playlist der Jungnacht der ARD.

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1: Madonna und Sabrina Carpenter, Bring Your Love hier in der jungen Nacht der ARD. 1.47 Uhr haben wir es gleich, Leute. Wie geht es euch? Was macht ihr gerade? Nummer ins Studio 0221 567 89 111. Die Dreh hat sich gemeldet und sagt, mir ist es

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1: Die Nachrichten mit Michael Treiß. Guten Morgen. Die Verhandlungen über einen Frieden im Iran könnten einen Schritt weiter gekommen sein. US-Präsident Trump hat erklärt, dass ein Abkommen weitestgehend ausgehandelt sei. Die Straße von Hormus werde wieder geöffnet und weitere Details würden bald bekannt gegeben. Der Iran hat danach betont, auch im Falle eines Abkommens werde die Passage unter iranischer Kontrolle bleiben. Shafak Lahai, WDR New York, schätzt die Ankündigung Trumps ein.
2: Aus dem Weißen Haus war ja heute viel Unterschiedliches zu hören. Auf der einen Seite gab es die Ankündigung, ja, man ist gerade in Verhandlungen und es könnte zu einem Deal kommen. Auf der anderen Seite war aber auch sehr viel militärische Eskalationsrhetorik zu hören. Also die Strategie von Trump auf der einen Seite.